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1: Ich bin Dominik Schweiger. Das Thema mit der Pflichtkrankschreibung vom ersten Tag an ist ziemlich emotional aufgeladen, findet auch Bundesfinanzminister Klingbeil. Im ARD-Sommerinterview hat er gesagt:
2: Ich habe gestern mit jemandem telefoniert, der sagt: Leute, ich habe dreimal im Jahr richtig heftige Migräne und ihr wollt ja wohl nicht, dass ich mich dann zum Arzt schleppen muss. Das kann nicht euer Ernst sein. Und genau darum geht es nicht. Und deswegen muss man jetzt in der Umsetzung im Parlament und wenn das Gesetz vorliegt, muss man das sehr pragmatisch machen.
1: Es brauche pragmatische Lösungen, so Klingbeil. Das könne zum Beispiel auch bedeuten, dass man die Krankschreibung ab dem ersten Tag zwar braucht, sie dann aber noch nicht beim Arzt abholen muss. Bei Porsche könnte ein weiterer großer Stellenabbau bevorstehen. Nach Informationen des Handelsblatts will der Sportwagenbauer bis zu 4000 weitere Arbeitsplätze streichen. Betroffen wären demnach vor allem Management und Verwaltung. Porsche selbst bestätigte die Zahlen nicht, kündigte aber ein Spar- und Zukunftsprogramm an, das den Konzern schlanker machen soll. Südeuropa kämpft weiter gegen die Flammen. Besonders angespannt ist die Lage im Süden Frankreichs. Westlich von Perpignan sollen rund 5000 Menschen vor einem Waldbrand in Sicherheit gebracht werden. Ein Anwohner und ein Feuerwehrmann wurden bereits lebensgefährlich verletzt. Die Tour de France fährt wegen des Feuers auf ihrer dritten Etappe in der Region ohne Zuschauer. Auch in Portugal und Griechenland sind hunderte Einsatzkräfte gegen große Waldbrände im Einsatz. In Pamplona beginnt heute wieder eines der umstrittensten Feste Spaniens. Trotz neuer Proteste von Tierschützern startet das traditionelle San Fermin-Fest. Eröffnet wird es mit einer Rakete vom Rathausbalkon. Die erste Stierhatz durch die Altstadt ist für morgen geplant. Norwegen hat bei der Fußball-WM Brasilien mit 2:1 aus dem Turnier geworfen. Matchwinner war Erling Haaland mit 2 späten Toren in der Schlussphase. Neymar verkürzte tief in der Nachspielzeit noch per Elfmeter. Für Brasilien kam das aber zu spät. Für Norwegen ist es der erste Einzug in ein WM-Viertelfinale überhaupt. Es ist jetzt 2:00. Die meisten Schauer- und Gewitterwolken verziehen sich. Nur an den Bergen regnet es noch relativ oft. Die nächtlichen Tiefstwerte liegen zwischen 17 und 12 Grad. Tagsüber und am Dienstag wechseln sich weiter Wolken und Sonne ab. Es wird recht windig. Vor allem im Osten Bayerns und an den Alpen sind noch ein paar Schauer unterwegs. Bei den Temperaturen geht's aber nach oben. Gute Nachrichten von den Straßen. Aktuell keine Störungsmeldungen. Eine gute und vor allem sichere Fahrt.
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1: Ich bin Dominik Schweiger. Das Thema mit der Pflichtkrankschreibung vom ersten Tag an ist ziemlich emotional aufgeladen, findet auch Bundesfinanzminister Klingbeil. Im ARD-Sommerinterview hat er gesagt:
2: Ich habe gestern mit jemandem telefoniert, der sagt: Leute, ich habe dreimal im Jahr richtig heftige Migräne und ihr wollt ja wohl nicht, dass ich mich dann zum Arzt schleppen muss. Das kann nicht euer Ernst sein. Und da, genau darum geht es nicht. Und deswegen muss man jetzt in der Umsetzung im Parlament und wenn das Gesetz vorliegt, muss man das sehr pragmatisch machen.
1: Es brauche pragmatische Lösungen, so Klingbeil. Das könnte zum Beispiel auch bedeuten, dass man die Krankschreibung

0: ab dem ersten Tag zwar braucht, sie dann aber noch nicht beim Arzt abholen muss. Bei Porsche könnte ein weiterer großer Stellenabbau bevorstehen. Nach Informationen des Handelsblatts will der Sportwagenbauer bis zu 4000 weitere Arbeitsplätze streichen. Betroffen wären demnach vor allem Management und Verwaltung. Porsche selbst bestätigte die Zahlen nicht, kündigte aber ein Spar- und Zukunftsprogramm an, das den Konzern schlanker machen soll. Das waren die Nachrichten um 5:30. Die meisten Schauer- und Gewitterwolken verziehen sich, nur an den Bergen regnet es noch relativ oft. Die nächtlichen Tiefstwerte liegen zwischen 17 und 12 Grad. Tagsüber und am Dienstag wechseln sich weiter Wolken und Sonne ab. Es wird recht windig, vor allem im Osten Bayerns und an den Alpen sind noch ein paar Schauer unterwegs. Bei den Temperaturen geht's aber nach oben.
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1: Ich bin Dominik Schweiger. Vor der Entscheidung über die Krankenkassenreform zeichnet sich Entlastung für viele Familien ab. Union und SPD beraten über Änderungen am Sparpaket für die gesetzlichen Krankenkassen. So soll die kostenlose Mitversicherung von Ehepartnern für Eltern mit Kindern unter 12 Jahren länger bestehen bleiben als zunächst geplant. Außerdem könnte der Bund mehr Geld zuschießen, um Beitragserhöhungen zu begrenzen. Die Reformpläne der Bundesregierung, insbesondere die neue Krankschreibungsregelung, kamen ja nicht überall wirklich gut an. Genau das war auch Thema im ARD-Sommerinterview mit Finanzminister Klingbeil. Ronny Thorau berichtet aus Berlin.
2: Auch der Finanzminister hat offensichtlich mitbekommen, dass vor allem die geplante Krankschreibung ab dem ersten Tag viele Menschen aufregt. Klingbeil plädiert da jetzt für Pragmatismus in der Umsetzung.
3: Im Parlament und wenn das Gesetz vorliegt, muss man das sehr pragmatisch machen.
2: Dass die Reformen für Menschen auch Belastungen bedeuten, rechtfertigt Klingbeil damit, dass das eben die Folge von jahrzehntelangem Reformstau sei.
1: Nach dem tagelangen Stromausfall in Berlin zieht heute eine Expertenkommission Bilanz. Die stellt Vorschläge vor, wie die Hauptstadt besser auf ähnliche Krisen vorbereitet werden kann. Auslöser des Blackouts im Januar war ein mutmaßlich linksextremistisch motivierter Brandanschlag auf eine Kabelbrücke. Rund 100.000 Menschen waren zeitweise ohne Strom und Heizung. Die Bundesnetzagentur kann wohl bis 2028 nicht überprüfen lassen, ob die Deutsche Post schnell genug Briefe austrägt. Bei einem verlorenen Rechtsstreit mit einem Marktforschungsunternehmen muss die Auftragsvergabe neu gestartet werden. Und das dauert. Die Post ist verpflichtet, 95% aller Briefsendungen spätestens nach 3 Werktagen zuzustellen. Die nächste WM-Sensation ist perfekt. Norwegen steht zum ersten Mal im Viertelfinale einer Fußball-Weltmeisterschaft. Die Skandinavier besiegten Brasilien mit 2:1. Erling Haaland entschied die Partie mit 2 späten Treffern. Neymars Anschlusstor in der Nachspielzeit änderte nichts mehr an dem Aus der Brasilianer. Es ist jetzt 3:15. Die meisten Schauer- und Gewitterwolken verziehen sich, nur an den Bergen regnet es noch relativ oft. Die nächtlichen Tiefstwerte liegen zwischen 17 und 12 Grad. Tagsüber und am Dienstag wechseln sich weiter Wolken und Sonne ab. Es wird recht windig, vor allem im Osten Bayerns und an den Alpen sind noch ein paar Schauer unterwegs. Bei den Temperaturen geht's aber nach oben. Gute Nachrichten von den Straßen, aktuell keine Störungsmeldungen, eine gute und vor allem sichere Fahrt.
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0: Vor der Entscheidung über die Krankenkassenreform zeichnet sich Entlastung für viele Familien ab. Union und SPD beraten über Änderungen am Sparpaket für die gesetzlichen Krankenkassen. So soll die kostenlose Mitversicherung von Ehepartnern für Eltern mit Kindern unter 12 Jahren länger bestehen bleiben als zunächst geplant. Außerdem könnte der Bund mehr Geld zuschießen, um Beitragserhöhungen zu begrenzen. Die Reformpläne der Bundesregierung, insbesondere die neue Krankschreibungsregelung, kamen ja nicht überall wirklich gut an. Genau das war auch Thema im ARD-Sommerinterview mit Finanzminister Klingbeil. Ronny Thorau berichtet aus Berlin.
1: Auch der Finanzminister hat offensichtlich mitbekommen, dass vor allem die geplante Krankschreibung ab dem ersten Tag viele Menschen aufregt. Klingbeil plädiert da jetzt für Pragmatismus in der Umsetzung.
2: Im Parlament und wenn das Gesetz vorliegt, muss man das sehr pragmatisch machen.
1: Dass die Reformen für Menschen auch Belastungen bedeuten, rechtfertigt Klingbeil damit, dass das eben die Folge von jahrzehntelangem Reformstau sei.
0: Das waren die Nachrichten um 5:30. Die meisten Schauer- und Gewitterwolken verziehen sich, nur an den Bergen regnet es noch relativ oft. Die nächtlichen Tiefstwerte liegen zwischen 17 und 12 Grad. Tagsüber und am Dienstag wechseln sich weiter Wolken und Sonne ab. Es wird recht windig, vor allem im Osten Bayerns und an den Alpen sind noch ein paar Schauer unterwegs. Bei den Temperaturen geht's aber nach oben.
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1: Ich bin Dominik Schweiger. Für gesetzlich Krankenversicherte könnten einige geplante Mehrbelastungen geringer ausfallen als vorgesehen. Laut der FAZ hat Gesundheitsministerin Wagen ihren Gesetzentwurf zur Finanzreform der Krankenkassen überarbeitet. Demnach sollen mitversicherte Ehe- und Lebenspartner weniger zahlen als zunächst geplant. Auch bei Medikamenten und Krankenhausaufenthalten sind Entlastungen vorgesehen. Dafür soll der Bund die gesetzlichen Krankenversicherten

0: Krankenkassen kommendes Jahr mit 1,4 Milliarden Euro zusätzlich unterstützen. Im Bundeskabinett geht es heute um den Haushalt fürs kommende Jahr, also wie viel Geld unsere Regierung ausgeben darf. Dafür muss der Bund neue Schulden aufnehmen, die aber sofort reinvestiert werden sollen. Das hat Finanzminister Klingbeil im ARD-Sommerinterview verteidigt. Es ging aber auch um die umstrittene neue Krankschreibungsregelung. Dazu hat er gesagt:
1: Wir haben etwas verabredet, dazu stehe ich auch. Und jetzt müssen wir gucken, und das ist meine Botschaft, dass wir eine pragmatische Umsetzung finden. Und die kann man finden, wenn man erstens sagt, ihr müsst euch nicht krank zum Arzt schleppen und auch nicht krank auf die Arbeit schleppen. Und das Zweite ist, am besten geben wir den Tarifpartnern oder den Betrieben Möglichkeiten, das Ganze so zu regeln, wie sie es gerne hätten. Weil ich glaube, es gibt auch Arbeitgeber, die sagen, will ich gar nicht.
0: Laut Klingbeil könnte es sein, dass die Krankschreibung gar nicht am ersten Tag beim Arzt geholt werden muss. Bei Porsche könnte ein weiterer großer Stellenabbau bevorstehen. Nach Informationen des Handelsblatts will der Sportwagenbauer bis zu 4000 weitere Arbeitsplätze streichen. Betroffen wären demnach vor allem Management und Verwaltung. Porsche selbst bestätigte die Zahlen nicht, kündigte aber ein Spar- und Zukunftsprogramm an, das den Konzern schlanker machen soll. Ein spektakulärer Einbruch beschäftigt die Polizei im Elsass. Aus dem Lalique-Museum haben Unbekannte Schmuck im Wert von mehreren Millionen Euro gestohlen. Nach Angaben der Ermittler drangen die Täter am frühen Sonntagmorgen in das Museum ein und entwendeten gezielt rund 20 Ausstellungsstücke. Jetzt werden Aufnahmen der Überwachungskameras ausgewertet. Norwegen hat bei der Fußball-WM Brasilien mit 2:1 aus dem Turnier geworfen. Matchwinner war Erling Haaland mit 2 späten Toren in der Schlussphase. Neymar verkürzte tief in der Nachspielzeit noch per Elfmeter. Für Brasilien kam das aber zu spät. Für Norwegen ist es der erste Einzug in ein WM-Viertelfinale überhaupt. Es ist jetzt 4:15. Heute klingt der Regen an den Alpen langsam ab, ansonsten folgt ein Mix aus Wolken und Sonne. Vereinzelt kann es noch mal kurz regnen. Am späteren Nachmittag dann setzt sich vor allem im westlichen Franken und südlich der Donau die Sonne durch. Die Temperaturen, die liegen zwischen 22 und 29 Grad. Dazu ist es recht windig. Gute Nachrichten von den Straßen, aktuell keine Störungsmeldungen, eine gute und vor allem sichere Fahrt.
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1: Ich bin Dominik Schweiger. Für gesetzlich Krankenversicherte könnten einige geplante Mehrbelastungen geringer ausfallen als vorgesehen. Laut der FAZ hat Gesundheitsministerin Wagen ihren Gesetzentwurf zur Finanzreform der Krankenkassen überarbeitet. Demnach sollen mitversicherte Ehe- und Lebenspartner weniger zahlen als zunächst geplant. Auch bei Medikamenten und Krankenhausaufenthalten sind Entlastungen vorgesehen. Dafür soll der Bund die gesetzlichen Krankenkassen kommendes Jahr mit 1,4 Milliarden Euro zusätzlich unterstützen. Im Bundeskabinett geht's heute um den Haushalt fürs kommende Jahr, also wie viel Geld unsere Regierung ausgeben darf. Dafür muss der Bund neue Schulden aufnehmen, die aber sofort reinvestiert werden sollen. Das hat Finanzminister Klingbeil im ARD-Sommerinterview verteidigt. Es ging aber auch um die umstrittene neue Krankschreibungsregelung. Dazu hat er gesagt:
2: Wir haben etwas verabredet, dazu stehe ich auch. Und jetzt müssen wir gucken, und das ist meine Botschaft, dass wir eine pragmatische Umsetzung finden. Und die kann man finden, wenn man erstens sagt, ihr müsst euch nicht krank zum Arzt schleppen und auch nicht krank auf die Arbeit schleppen. Und das Zweite ist, am besten geben wir den

0: Tarifpartnern oder den Betrieben Möglichkeiten, das Ganze so zu regeln, wie sie es gerne hätten. Weil ich glaube, es gibt auch Arbeitgeber, die sagen, will ich gar nicht.
1: Klingbeil könnte es sein, dass die Krankschreibung gar nicht am ersten Tag beim Arzt geholt werden muss. Das waren die Nachrichten um 13:30. Heute klingt der Regen an den Alpen langsam ab, ansonsten folgt ein Mix aus Wolken und Sonne. Vereinzelt kann es nochmal kurz regnen. Am späteren Nachmittag dann setzt sich vor allem im westlichen Franken und südlich der Donau die Sonne durch. Die Temperaturen, die liegen zwischen 22 und 29 Grad. Dazu ist es recht windig.
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1: Ich bin Dominik Schweiger. Guten Morgen. Vor der Entscheidung über die Krankenkassenreform zeichnet sich Entlastung für viele Familien ab. Union und SPD beraten über Änderungen am Sparpaket für die gesetzlichen Krankenkassen. So soll die kostenlose Mitversicherung von Ehepartnern für Eltern mit Kindern unter 12 Jahren länger bestehen bleiben als zunächst geplant. Außerdem könnte der Bund mehr Geld zuschießen, um Beitragserhöhungen zu begrenzen. Die Reformpläne der Bundesregierung, insbesondere die neue Krankschreibungsregelung, kamen ja nicht überall wirklich gut an. Genau das war auch Thema im ARD-Sommerinterview mit Finanzminister Klingbeil. Ronny Thorau berichtet aus Berlin.
2: Auch der Finanzminister hat offensichtlich mitbekommen, dass vor allem die geplante Krankschreibung ab dem ersten Tag viele Menschen aufregt. Klingbeil plädiert da jetzt für Pragmatismus in der Umsetzung.
3: Im Parlament und wenn das Gesetz vorliegt, muss man das sehr pragmatisch machen.
2: Dass die Reformen für Menschen auch Belastungen bedeuten, rechtfertigt Klingbeil damit, dass das eben die Folge von jahrzehntelangem Reformstau sei.
1: Nach dem tagelangen Stromausfall in Berlin zieht heute eine Expertenkommission Bilanz. Die stellt Vorschläge vor, wie die Hauptstadt besser auf ähnliche Krisen vorbereitet werden kann. Auslöser des Blackouts im Januar war ein mutmaßlich linksextremistisch motivierter Brandanschlag auf eine Kabelbrücke. Rund 100.000 Menschen waren zeitweise ohne Strom und Heizung. Die nächste WM-Sensation ist perfekt. Norwegen steht zum ersten Mal im Viertelfinale einer Fußball-Weltmeisterschaft. Die Skandinavier besiegten Brasilien mit 2:1. Erling Haaland entschied die Partie mit 2 späten Treffern. Neymars Anschlusstor in der Nachspielzeit änderte nichts mehr an dem Aus der Brasilianer.
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1: 6. Juli 1986. Die Eurythmics sind mit When Tomorrow Comes neu in den Charts.

Das Showbusiness ist ein hartes Business. Alle wollen Erfolg. Freundschaften gibt es, klar, aber leider auch viele falsche Schlangen, die vor allem auf ihren eigenen Nutzen aus sind. Und genau das ist das Paradoxe. Um erfolgreich zu sein, braucht man irgendwie beides. Man muss gewillt sein, alles zu tun für den eigenen Erfolg, aber braucht auch ein starkes Team, auf das man sich blind verlassen kann, das einen unterstützt und aufbaut, wenn es mal nicht so läuft. Und damit tut sich Annie Lennox unfassbar schwer. Sie bekommt regelrechte Angstzustände, wenn sie nur daran denkt, ausgenutzt werden zu können. Nicht nur beruflich, sondern auch privat. Und deshalb schreibt sie darüber einen Song. Darüber, dass sie sich jemanden wünscht, der ganz verlässlich für sie da ist.

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1: Es war ein 6. Juli, als der französische Wissenschaftler Louis Pasteur einem Jungen namens Joseph Mester begegnet ist. Joseph war von einem Jagdhund gebissen worden. Obwohl nicht ganz klar war, ob er sich mit Tollwut infiziert hatte, entschieden sich Pasteur und befreundete Ärzte, den Jungen zu impfen. Zum ersten Mal überhaupt. Bis August konnten sie nachweisen, dass der kleine Joseph nun tatsächlich gegen Tollwut immun geworden war. Eine Sensation im Jahr 1885, über die Pasteur stolz in der französischen Akademie der Wissenschaften berichten konnte und die dann dazu führte, dass das heute renommierte Pasteur-Institut in Paris gegründet werden konnte. Was ich toll finde, ist, dass Pasteur den Kontakt zu seinem damals 9-jährigen Weggefährten und ein bisschen unfreiwilligen Helfer Joseph über Jahre gehalten und ihm in Zeiten der wirtschaftlichen Nöte geholfen hat. Joseph bekam sogar eine Anstellung am Institut. Ich finde es faszinierend, dass Joseph, der damals nur deshalb in Paris war, weil seine Eltern von den Forschungserfolgen Pasteurs bei Impfungen mit Tieren erfahren hatten, schon als Kind aus seiner Heimat im Elsass hatte fliehen müssen. Klar, die Deutschen lagen damals mal wieder mit Frankreich im Clinch, wem denn nun das wunderschöne Gebiet in der Rheinebene gehört. Aber Hauptsache, dem Jungen ist nichts passiert. Und die Menschheit hat verstanden, Impfen hilft wirklich. Gott sei Dank, findet euer Pfarrer Hans-Christian Glas, St. Johanneskirche, Hof.
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2: Mit Lisa Grieshammer. Schönen guten Morgen. Ein Großbrand auf einem Hof im Marktredwitzer Ortsteil Pfaffenreuth hat am Wochenende zu einem Millionenschaden geführt. In der Nacht auf Sonntag standen das Betriebsgebäude einer Biogasanlage und eine Lagerhalle in Flammen. Die Einsatzkräfte konnten die beiden Gebäude nicht mehr retten, schreibt die Polizei, aber sie haben verhindert, dass das Feuer auf angrenzende Wohngebäude übergreift. Nach über 2 Stunden war der Brand unter Kontrolle. Zum Nachlöschen mussten jedoch Teile der Brandruine mit schwerem Gerät abgetragen werden, heißt es weiter. In den abgebrannten Gebäuden hatten sich technische Einrichtungen der Biogasanlage, Fahrzeuge und Düngemittel befunden. Durch die Verteilung der Betriebsstoffe mussten die Einsatzkräfte entsprechende Maßnahmen ergreifen. Es bestand aber keine Gefahr für die Bevölkerung. Ein Feuerwehrkamerad hat sich bei den Löscharbeiten den Finger gebrochen. Ansonsten gab es keine weiteren Verletzten. Die Kripo Hof ermittelt und bittet um Zeugenhinweise. Über Dörnthal kommt ihr in den nächsten Tagen nicht nach Selbitz oder umgekehrt auf die B173. Zwischen dem Selbitzer Ortsteil und der Bundesstraße wird der Straßenbelag erneuert. Das bedeutet Vollsperrung bis Sonntag. Dörnthal, Sellanger und der Autohof sind nur über Selbitz erreichbar und nicht direkt von der B173 aus. Da zeitgleich Arbeiten auf der B173 laufen, müsst ihr in diesem Zeitraum die Anschlussstelle Hof West nutzen, wenn ihr auf die A9 wollt. Laut Landratsamt Hof gelten die bestehenden Umleitungen, die für die B173 eingerichtet wurden. Einen Umleitungsplan des staatlichen Bauamts Bayreuth findet ihr bei uns im Web. Das Wiesnfest und Jubiläumswochenende liegt hinter Wunsiedel. Heute steht der letzte Festtag an mit dem Wiesnfestumzug der Schulen und am Abend ist ein Feuerwerk geplant. Die Stadtverwaltung hat deshalb schon am Mittag zu. Auch die Touristinfo, die Stadtbücherei und der Kartenverkauf der Luisenburg-Festspiele sind ab 12 Uhr nicht mehr erreichbar. Karten für die Luisenburg könnt ihr aber jederzeit im Internet bestellen.
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2: Vor der Entscheidung über die Krankenkassenreform zeichnet sich Entlastung für viele Familien ab. Union und SPD beraten über Änderungen am Sparpaket für die gesetzlichen Krankenkassen. So soll die kostenlose Mitfinanzierung

0: Versicherung von Ehepartnern für Eltern mit Kindern unter 12 Jahren länger bestehen bleiben als zunächst geplant. Die nächste WM-Sensation ist perfekt. Norwegen steht erstmals im Viertelfinale einer Fußball-Weltmeisterschaft. Die Skandinavier haben Brasilien mit 2:1 besiegt. 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
1: Morgen, wir schauen uns mal das Euroherz-Wetter an, euer Wetter für die Region. Aktuell 12 Grad bei euch in Oberkotzau oder 14 Grad sind es momentan in Markleuten. Der Sommer bleibt dann heute mal wieder auf Sparflamme bei maximal 21 Grad dann später im Laufe des Tages. Vielen Wolken, die da heute mit dabei sind. Etwas Sonnenschein, auch noch mal etwas Regen, so vor allem um die Mittags- und Nachmittagszeit. Abends zum Feierabend hin gibt es dann trocknere Phasen und auch ein bisschen Sonnenschein. Die nächsten Tage werden noch nicht so richtig der Hit. Also wir haben viele Wolken mit dabei, morgen und übermorgen, aber auch mehr Sonnenschein und Temperaturen so weiterhin zwischen 22 und 25 Grad. Ein bisschen wärmer als heute. Radio Euroherz ist hier mit dem Verkehrsservice. Hallo zusammen. Aktuell gibt es keine Störungen. Wenn ihr was habt für uns heute Morgen, einfach melden bitte über die 09281 880 880. Danke. 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
2: Wir bringen euch gut in den Tag. 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
1: Julia ist in dieser Woche im Urlaub. Ich bin der Tobi und wünsche euch einen guten Start in die neue Woche. Servus.

0: guten Montag. Neue Woche ohne Julia. Die ist im Urlaub. Ich bin der Tobi. Und heute ist das Wiesnfest-Finale, zum Beispiel eben auch in Wunsiedel. Dann gehen wir ein paar Tage arbeiten und dann kommendes Wochenende kommt das Wiesnfest hier in der Region. In Selb auf dem Goldberg. In Selb kribbelt schon so ein bisschen, so ein paar Tage vorm Wiesnfest ist da die Vorfreude so groß. Und wir gucken mal, was in dieser Woche noch so ansteht.
1: Ja, und wie? Ich weiß, Eigenlob stinkt.
2: Ekelhaft.
1: Ist mir aber egal. Preisgekrönt bin ich zurück mit Bock auf neue Schandtaten und natürlich mit einem fetten, fetten Dankeschön. An euch, an alle, die für mich abgestimmt haben.
3: Kuss geht raus.
1: Und das passt wie die Faust aufs Auge, denn heute ist...

0: Tag des Kusses. Mua. Dann schauen wir auf den Mittwoch. Es wird gezockt, was das Zeug hält. Am Tag der Videospiele.
1: Hallo, Hölle! Ich will an diese Tage mit spielen!
0: Mann, beruhig dich. Ist doch nur ein Spiel.
2: Du hältst deinen Schnauze.
0: Sorry. Am Donnerstag sagen wir Happy Birthday an...
3: Lauf, Holz, lauf!
0: Naja, nicht direkt. Tom Hanks wird 70. Am Freitag zum Start ins Wochenende gibt's dann den Kätzchentag in den USA. Und am Sonntag ist Tag der Iris-Heterochromie.
4: Hä?
0: Keine Ahnung. Ich kenne nur eine Iris und die hat einen anderen Nachnamen.
5: Gut Spiel, mach Tor und gewinn. Das ist Fußball.
0: Ach ja, Fußball-WM ist ja auch noch. Und damit ab in KW 28.
6: Ich habe fertig.

Guten Morgen, der erste Blitzer des Morgens ist schon da. Von Fabian in Oberkotzau steht er bei der Feuerwehr, der Blitzeranhänger, immer noch. Und wenn ihr noch was habt, sagt jederzeit Bescheid bitte über die 09281 880 880. Heute Morgen starten wir mit so 13 Grad aktuell bei euch in Schwarzenbach an der Saale. Später um die 20 Grad und viele Wolken heute mit dabei. So auch in der Mittagszeit mal ein bisschen Regen, nachmittags und Richtung Abend vor allem auch ein paar Sonnenstrahlen.

0: Guten Morgen mit Radio Euro Herz. Jetzt am kommenden Wochenende ist Wiesenfest in Selb. Und da werdet ihr, wenn ihr in Selb seid, auch mal die Selber Wölfe sehen. Ja, oder Teile der Mannschaft, die dann da mal mit durchflitzen. Ja, wenn Wiesenfest ist, sind alle mit dabei. Was gibt's Neues von den Selber Wölfen? Seit ein paar Tagen ist die Lizenz da für die neue Oberliga-Saison. Geschäftsführer Stefan Weber.
1: Die Lizenzierung war ein hartes Stück Arbeit, das ist richtig. Wir konnten die Lizenzierung erreichen ohne jegliche Auflagen, was dafür spricht, dass wir unsere Ziele gut erreicht haben an der letzten Saison, auch im wirtschaftlichen Aspekt, und schauen jetzt positiv auf die beginnende Saison.
0: 14 Mannschaften sind in der Oberliga Süd mit dabei, kämpfen um die Meisterschaft und erstmals mit den HC Tigers auch ein Team aus Österreich, das mit in der Oberliga Süd spielt. Das ist ähnlich wie in der Oberliga Nord mit den Tilburg Trappers aus den Niederlanden, um die es ja seit ein paar Jahren dann auch immer wieder Diskussionen gibt.
1: Das Team, das neu aus Österreich dazugekommen ist, sorgt dafür, dass die Qualität in der Oberliga nach oben geht, auch bei uns im Süden. Wir freuen uns auf den Gegner und auf spannende Spiele und hoffen auf auch bei uns im Wolfsbau dann zahlreiche Fans aus Österreich und sind aber auch hier sehr positiv.
0: Das wird eine neue Saison mit internationalem Flair, wenn also ein Gegner aus Österreich mit dabei ist für die Selber Wölfe. Wann beginnt die Saison? Am 18. September geht's los. Der genaue Spielplan wird in den nächsten Tagen veröffentlicht.

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3: Ich bin Fabian Schaffer, guten Morgen. Die gesetzlichen Krankenkassen haben ja schon länger Geldprobleme. Die geplante Reform von Gesundheitsministerin Warken ist aber noch nicht ganz durch. Union und SPD wollen noch einiges ändern, unter anderem bei der Familienversicherung und beim Geld vom Bund. Mehr von Zoe Tassovali.
4: Bei der Familienversicherung kommt die Koalition den Betroffenen offenbar doch noch etwas entgegen. Wer Kinder unter 12 Jahren hatte, soll den Ehepartner weiter kostenlos mitversichern können. Bisher war nur eine Grenze bis zum 7. Geburtstag des Kindes geplant. Außerdem könnte der Bund die Krankenkassen stärker unterstützen.
3: Das Bundeskabinett berät heute über den Haushalt für das kommende Jahr. Finanzminister Klingbeil verteidigte die dafür geplante hohe Neuverschuldung erneut. Das Geld solle unter anderem in Wirtschaft und Verteidigung

0: investiert werden. Im ARD-Sommerinterview äußerte sich der SPD-Chef auch zur geplanten Neuregelung bei Krankschreibungen. Demnach könnte es Ausnahmen geben. Beschäftigte müssten dann nicht zwingend schon am ersten Krankheitstag zum Arzt. Jedes Kind weiß, am Sonntag haben die Geschäfte zu. Der Einzelhandel will das schon länger ändern und macht sich jetzt noch einmal besonders stark dafür. Vom Hauptverband des deutschen Einzelhandels heißt es, Einkaufen sei längst ein Freizeiterlebnis und stärke die Innenstädte. Hintergrund ist der Plan der Bundesregierung, die Sonntagsregeln für Bäckereien, Konditoreien und öffentliche Bibliotheken zu lockern. Norwegen hat bei der Fußball-WM für eine große Überraschung gesorgt. Die Skandinavier warfen Rekordweltmeister Brasilien mit 2:1 aus dem Turnier. Für Norwegen ist es der erste Einzug in ein WM-Viertelfinale überhaupt. Außerdem hat England Co-Gastgeber Mexiko geschlagen. 3:2 lautet das Ergebnis.
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2: Mit Lisa Grieshammer. Bei einem Großbrand auf einem landwirtschaftlichen Anwesen in Marktredwitz-Pfaffenreuth ist in der Nacht auf Sonntag nach ersten Schätzungen ein Millionenschaden entstanden. Ein Betriebsgebäude einer Biogasanlage und eine Lagerhalle wurden vollständig zerstört. Die Feuerwehr konnte ein Übergreifen der Flammen auf Wohnhäuser verhindern. Verletzt wurde bei dem Brand niemand. Ein Feuerwehrmann hat sich bei den Löscharbeiten einen Finger gebrochen. Die Kripo Hof bittet um Zeugenhinweise. Neue Woche, neue Baustelle. Über die B173 und dem Abzweig Selbitz-Dörnthal kommt in den nächsten Tagen nicht nach Selbitz, Dörnthal, Sellanger oder zum dortigen Autohof. Zwischen der Bundesstraße und Dörnthal bekommt die Straße einen neuen Belag. Bis Sonntag ist die Strecke voll gesperrt. Aktuell laufen ja auch noch Arbeiten auf der B173. Daher könnt ihr nur über Hof West auf die A9 auffahren. Einen Umleitungsplan findet ihr bei uns im Web. 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
3: Guten Morgen, wir starten aktuell mit 13 Grad bei euch in Kirchenlamitz. 11 Grad sind es momentan im Bischofsgrün und 14 hier in Hof. Ja, später gibt es so Temperaturen um die 20 Grad dazu. Heute viele Wolken, so gerade auch in der Mittagszeit. Mal kurz Regen. Nachmittags dann wieder trockener und auch Richtung Abend mal ein paar Sonnenstrahlen, die dann so durch die Wolken mit durchlunzen. Ja, morgen wird es ein bisschen wärmer, um die 25 Grad. Die Sonne ist dann häufiger dabei. Es gibt dann aber auch mal Phasen, da werden die Wolken wieder dichter, kompakt und dann ist es mal längere Zeit auch wieder grau. Mittwoch ähnlich. Radio Euroherz ist hier mit dem Verkehrsservice um kurz nach 6. Hallo auf die Straßen. Ich habe nur einen Blitzer aktuell. Der steht in Oberkotzau bei der Feuerwehr, also der Blitzeranhänger nach wie vor. Wenn ihr noch was habt für uns, sagt Bescheid bitte über die 09281 880 880. Danke euch.
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3: Morgen zusammen. Julia ist in dieser Woche im Urlaub. Ich bin der Tobi. Guten Morgen. Und wie war euer Wochenende? Könnt ihr mir gerne da lassen über die 09281 880 880. Nadine hat hier eine WhatsApp geschrieben und sagt, ich freue mich, dass wir in Schönwald mal wieder ein eigenes Fest hatten, ein Heimatfest jetzt am Wochenende, auch mit Umzug. Es war ja so, dass es in Schönwald kein Festwirt gab fürs Heimat- und Wiesenfest. Und jetzt haben es die Schönwalder selber auf die Beine gestellt. Perfekt. Freut mich, wenn es euch dort gefallen hat oder bei eurem Wiesenfest im Ort. Ich war jetzt beim Stadtfest in Reau und hatte auch das Gefühl, gute Stimmung, so viele Leute, ein richtig schöner Tag. Und jetzt packen wir es an. Neue Woche, guten Morgen zusammen.

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0: Gleich wird's Viertel sieben. Guten Morgen euch. Hier ist Radio Eure Herz mit dem Tobi und so viel Herz habt ihr gezeigt am Wochenende in Bad Weißenstadt. Über 1000 Zuschauer so um den Fußballplatz versammelt, mehr als sonst. Dazu viele Promis, so Sportler, Fußballer, ja, Serienstars auf dem Fußballplatz, um Geld zu sammeln. In diesem Jahr für Valentina und deren Familie. Valentina leidet an einem Gendefekt und braucht dringend Hilfe und vor allem einen Aufzug. Und Kicken, um zu helfen, gibt es seit 35 Jahren in Bad Weißenstadt. Jetzt am Wochenende hat die Promi-Auswahl gegen ein regionales Team gespielt. Das Ergebnis ist fast wurscht. 11-1 haben die Promis gewonnen. Darunter auch Skisprung-Legende Sven Hannawald oder Schauspieler Robert Lohr. Den kennt ihr von den Bergrettern. Da ist er Pilot Michi.
1: Ich komme gerne nach Weißenstadt, weil die Menschen unglaublich herzlich sind. Ich habe mich ein bisschen verliebt in das Fichtelgebirge, würde ich mal sagen. Wenn man die Familien sieht, die man unterstützt, was man unterstützt, kann man eigentlich nur sagen, ja, ich komme und ich komme gerne und ich komme wieder.
0: Robert Lohr verliebt ins Fichtelgebirge, sehr gut. Organisator Wolfgang Hess ist danach sehr zufrieden gewesen.
2: Die Erwartungen sind weit übertroffen worden. Wir haben ehrlicherweise den schlechtesten Vorverkauf gehabt und trotzdem war der Fußballplatz heute voll und ich denke, wir haben mehr Zuschauer gehabt wie in den letzten Jahren, also überragend.
0: Die genaue Spendensumme wird erst demnächst dann feststehen, aber was Fakt ist, für Valentina ist der Aufzug schon bestellt worden und damit Ziel erreicht. Danke euch für euren Besuch in Bad Weißenstadt bei Kicken, um zu helfen am Wochenende.

Bällchen selbst und später um die 20 Grad überall in der Region. Viele Wolken dann heute mit dabei, ab und an auch nochmal Regen. Nicht allzu viel, aber es regnet halt nochmal so in der Mittagszeit und Richtung Abend wird es dann auch trockener sein. Guten Morgen auf die Straßen, da steht schon ein Blitzer in Oberkotzau bei der Feuerwehr. Der Blitzeranhänger, passt ihr auf und wenn es noch was gibt, meldet euch.

Guten Morgen, wir machen mal ein kurzes WM-Update. Bei der Fußball-WM hat Norwegen in der Nacht Brasilien rausgeworfen. Wow. Dank zweier später Tore von Haaland in der 79. und in der 90. Und Norwegen spielt jetzt gegen England, denn die haben Mexiko geschlagen. Guten Morgen euch. 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

0: schönen Montag euch mit Radio Euro Herz. Erst vor ein paar Tagen war in Oberfranken in Coburg zum Konzert. Mark Forster läuft gleich bei uns mit Übermorgen nach halb.
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4: Mit Lisa Grieshammer, guten Morgen. Beim Feuer auf einem Bauernhof im Marktredwitzer Ortsteil Pfaffenreuth ist in der Nacht zum Sonntag Schaden in Millionenhöhe entstanden. Das berichtet die Polizei. Gegen 1.20 Uhr hätten Anwohner den Brand bemerkt und den Notruf verständigt. Als die Rettungskräfte eingetroffen sind, seien eine Biogasanlage und eine Lagerhalle bereits im Vollbrand gestanden. Trotz des schnellen Eingreifens der Feuerwehr hätten die Gebäude nicht mehr gerettet werden können. Ein Übergreifen auf angrenzende Wohngebäude hatten die Einsatzkräfte aber verhindern können. Gegen 3 Uhr sei das Feuer schließlich unter Kontrolle gewesen, so die Polizei weiter. Menschen oder Tiere sind bei dem Feuer nicht zu Schaden gekommen. Über Dörnthal kommt ihr in den nächsten Tagen nicht nach Säbitz oder umgekehrt auf die B173. Zwischen dem Säbitzer Ortsteil und der Bundesstraße wird der Straßenbelag erneuert. Das bedeutet Vollsperrung bis Sonntag. Dörnthal, Sellanger und der Autohof sind nur über Säbitz erreichbar und nicht direkt von der B173 aus. Laut Landratsamt Hof gelten die bestehenden Umleitungen, die für die B173 eingerichtet wurden. Einen Umleitungsplan des staatlichen Bauamts Bayreuth findet ihr bei uns im Web. Aufatmen im Wolfsbau. Die Selber Wölfe haben die Lizenz für die kommende Saison in der Eishockey-Oberliga in der Tasche und das in wirtschaftlich anspruchsvollen Zeiten sogar ohne Auflagen. 25% wollten die Verantwortlichen im Etat einsparen, trotzdem schicken sie eine schlagkräftige Mannschaft ins Rennen. Geschäftsführer Stefan Weber.
8: Im Sport ist alles möglich. Wir wollen natürlich da anknüpfen, wo wir in der letzten Saison aufgehört haben. Ziel ist es auf jeden Fall wieder, feste Playoff-Teilnahme zu erreichen und dort uns weiter auszubauen, zu entwickeln, dass man sieht, es geht weiter nach vorne, dass wir dann hier einfach unsere mittel- und langfristigen Ziele erreichen können.
4: Weber appelliert an die Fans, den Kurs des Clubs mit dem Kauf von Dauerkarten zu unterstützen. So könne man auch den Wegfall der Derbys gegen Bayreuth kompensieren. Mit dem HC Tigers aus Dornbirn wird erstmals eine Mannschaft aus Österreich am Spielbetrieb der Eishockey-Oberliga Süd teilnehmen. Saisonbeginn ist am 18. September.
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4: Die gesetzlichen Krankenkassen haben ja schon länger Geldprobleme. Die geplante Reform von Gesundheitsministerin Waken ist aber noch nicht ganz durch. Bei der Familienversicherung kommt die Koalition den Betroffenen offenbar doch noch etwas entgegen. Wer Kinder unter 12 Jahren hat, soll den Ehepartner weiter kostenlos mitversichern können. Das Bundeskabinett berät heute über den Haushalt für das kommende Jahr. Finanzminister Klingbeil verteidigt die dafür geplante hohe Neuverschuldung erneut. Im ARD-Sommerinterview äußert sich der SPD-Chef auch zur geplanten Neuregelung bei Krankschreibungen. Demnach könnte es Ausnahmen geben. 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
2: Danke Lisa, das Euroherz-Wetter, euer Wetter für die Region, ist erstmal noch größtenteils trocken, aber viele Wolken sind dann heute mit dabei. Die Temperaturen heute Morgen 14 Grad in Stambach momentan oder 15 in Selb und später um die 20 Grad überall. Meist bewölkt, so und in der Mittagszeit dann auch mal ein paar Regentropfen. Nachmittags dann eher trockener und Richtung Abend. Da kann es sein, dass auch mal die Sonne mit durchschaut durch die dicke Wolkenschicht. Morgen wird es wärmer, 25 Grad dann wieder. Teilweise auch wirklich strahlender Sonnenschein, zwischendrin aber auch mal so Wolkenphasen. Dann ist mal für ein paar Stunden alles grau, danach kommt wieder Sonne, wechselt sich dann morgen so ab. Ähnlich geht es auch am Mittwoch

0: Hallo auf die Straßen der Radio Euroherz Verkehrsservices hier um kurz nach 6:30. Aktuell habe ich nur einen Blitzer, der steht bei der Feuerwehr in Oberkotzau. Und wenn ihr noch was habt für uns, sagt Bescheid bitte über die 09281 880 880.
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0: Julia, wünschen wir einen schönen Urlaub. Ich bin der Tobi. Guten Morgen und schön, dass wir in den neuen Tag starten.

0: euch einen wunderbaren Montag, Samstagabend, so viel los beim Radio Orats Kinosommer in Helmbrechts. Danke für euren Besuch und den Film Kanu des Manitou habt ihr geschaut auf der großen Leinwand. Jetzt für den Sonntagabend ist der Kinosommer abgesagt worden wegen der Wetterlage. Heute geht's dafür weiter und morgen hängen wir dann den ausgefallenen Film vom Sonntagabend wieder ran. Heute Abend läuft Der Held vom Bahnhof Friedrichstraße. Um was geht's da?
1: Papa, du bist auf der Titelseite, Der Held vom Bahnhof Friedrichstraße.
2: Wie bitte?
3: Der Regisseur von Goodbye Lenin, Wolfgang Becker, ist kurz nach dem Dreh seines letzten Films gestorben. Zum Glück wurde der noch fertiggestellt und kommt nun in die Kinos.
4: Nie von ihm gehört. Und auf einmal, tata, überall.
3: Wie in Goodbye Lenin geht es auch in Der Held vom Bahnhof Friedrichstraße wieder um eine große Täuschungsgeschichte.
5: Sie sind verantwortlich dafür, dass 127 Menschen vom Osten in den Westen gefahren sind.
3: Der vermeintliche Held rutscht hier hinein in ein Netz aus Lügen und Sensationsgier.
5: Sie sind ein Held. Nur weiß das keiner. Das müssen wir ändern.
3: Ein vergnüglicher Augenöffner mit deutscher Topstar-Besetzung. Von Hauptdarsteller Charlie Hübner über Christiane Paul, Leonie Benesch, Jürgen Vogel und Daniel Brühl.
5: Sie haben mir bestätigt, Sie hätten diesen Menschen verflucht, Paul.
4: Ich habe einfach nur das gesagt, was Sie hören wollten.
0: Der Held vom Bahnhof Friedrichstraße läuft heute Abend, sobald es dann dunkel genug ist. Das wird so 21.15 Uhr, 21.30 Uhr sein. Ihr zahlt keinen Eintritt in der alten Weberei. Das haben schon die Sponsoren übernommen. Viel Spaß.
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Morgen, mit vielen Wolken geht's in den Montag. Heute um die 20 Grad, ab und an ein bisschen Regen, aber es schaut dann auch mal die Sonne mit durch. Und guten Morgen auf die Straßen. Aktuell gibt es da einen Blitzer. Vorsicht, der steht schon in Oberkotzau oder immer noch der Blitzeranhänger bei der Feuerwehr. Euch eine gute Fahrt.

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0: guten Morgen euch mit Radio Eure Herz um kurz vor sieben. Irgendwie ist mir die Lust auf Fußball-WM total vergangen, denn es wird jetzt sehr politisch. Also die USA, die haben ihren besten Torschützen eigentlich verloren durch eine rote Karte, gesperrt von der FIFA. Und dann hat wohl US-Präsident Trump bei der FIFA angerufen und siehe da, plötzlich ist die Sperre wohl aufgehoben. Vor dem Spiel gegen Belgien sickert das also durch. Schade, dass die WM so politisch wird und sich da so eingemischt wird von außen. Das macht irgendwie gar keinen Spaß mehr dann, Fußball-WM zu schauen, finde ich. Wir hören gleich den offiziellen WM-Song. Shakira und Dai Dai um kurz nach sieben.
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11: Ich bin Fabian Schaffer, guten Morgen. Bundesfinanzminister Klingbeil hat die geplante Neuverschuldung im Haushalt verteidigt. Das habe auch mit der Aufrüstung der Bundeswehr zu tun, sagte der SPD-Chef im ARD-Sommerinterview. Man könne sich gegen Kreml-Chef Putin nicht mit der schwarzen Null verteidigen. Bei der geplanten Neuregelung bei Krankschreibungen fordert Klingbeil unterdessen eine pragmatische Umsetzung.
12: Und die kann man finden, wenn man erstens sagt, ihr müsst euch nicht krank zum Arzt schleppen und auch nicht krank auf die Arbeit schleppen. Und das Zweite ist, am besten geben wir den Tarifpartnern oder den Betrieben Möglichkeiten, das Ganze so zu regeln, wie sie es gerne hätten.
11: So könnte es Ausnahmen geben. Beschäftigte müssten dann nicht zwingend schon am ersten Krankheitstag zum Arzt. Union und SPD ringen im Bundestag um letzte Details beim Sparpaket für die gesetzlichen Krankenkassen. Geändert werden soll unter anderem, dass Ehepartner künftig bis zum 12. statt bisher 7. Lebensjahr eines Kindes kostenlos mitversichert bleiben. Auch bei der Zuzahlung für Medikamente und Krankenhausaufenthalte soll es Entlastungen geben. Deutschland droht ein massiver Fachkräftemangel, unter anderem bei Bus- und Lkw-Fahrern. Laut einer Studie des Instituts der Deutschen Wirtschaft

0: gehen in den nächsten 15 Jahren rund 4,6 Millionen Fachkräfte in Rente, mehr als 3 Millionen davon in Berufen, in denen es schon jetzt zu wenig Personal gibt. Im ÖPNV könnte das zu noch mehr Ausfällen und Fahrplanänderungen führen. Bei der Fußball-WM steht Norwegen überraschend im Viertelfinale. Die Skandinavier besiegten Rekordweltmeister Brasilien mit 2:1. Außerdem setzte sich England gegen Co-Gastgeber Mexiko mit 3:2 durch. Und Tennis? Jan-Lennard Struff ist beim Turnier in Wimbledon ins Viertelfinale eingezogen. Sein Gegner Hubert Hurkacz aus Polen musste wegen Rückenproblemen im fünften Satz aufgeben.
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2: Mit Lisa Grieshammer. Bei einem Großbrand auf einem landwirtschaftlichen Anwesen in Marktredwitz-Pfaffenreuth ist in der Nacht auf Sonntag nach ersten Schätzungen ein Millionenschaden entstanden. Ein Betriebsgebäude einer Biogasanlage und eine Lagerhalle wurden vollständig zerstört. Die Feuerwehr konnte ein Übergreifen der Flammen auf Wohnhäuser verhindern. Verletzt wurde bei dem Brand niemand. Ein Feuerwehrmann hat sich bei den Löscharbeiten einen Finger gebrochen. Die Kripo Hof bittet um Zeugenhinweise. Neue Woche, neue Baustelle. Über die B173 und dem Abzweig Selbitz-Dörnthal kommt ihr in den nächsten Tagen nicht nach Selbitz, Dörnthal, Sellanger oder zum dortigen Autohof. Zwischen der Bundesstraße und Dörnthal bekommt die Straße einen neuen Belag. Bis Sonntag ist die Strecke voll gesperrt. Aktuell laufen ja auch noch Arbeiten auf der B173. Daher könnt ihr nur über Hof West auf die A9 auffahren. Einen Umleitungsplan findet ihr bei uns im Web. 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
3: Danke, Lisa. Das Euroherz-Wetter, euer Wetter für die Region. Wir starten heute Morgen meist mit Wolken, mit ein paar Sonnenstrahlen. Später geht es dann aber in der Mittagspause vor allem auch mal mit dem Regenschirm raus, weil es regnen kann. Auch teilweise recht kräftig. Nachmittags dann wieder dichtere Wolken und trockener und abends auch ein paar Sonnenstrahlen. So schaut dieser Montag aus bei Temperaturen um die 20 Grad. Morgen wird es ein bisschen wärmer, da gibt es auch mehr Sonne. Aber dann auch längere Zeit mal Wolken und ähnlich ist es auch am Mittwoch.
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3: Hier ist Radio Euroherz mit dem Verkehrsservice. Achtung bitte! Geblitzt wird in Oberkotzau bei der Feuerwehr. Da steht immer noch der Blitzeranhänger. Ansonsten ist alles gut. Kommt gut an.
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3: Julia ist im Urlaub in dieser Woche. Ich bin der Tobi. Guten Morgen zusammen. 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

0: Guten Morgen, schönen Montag euch mit Radio Eure Herz und wir lieben unsere Region und unsere wunderschöne Natur. Und es gibt einen Bereich, der ist Naturschutzgebiet, das ist das Grüne Band. Und da startet jetzt ein neues Großprojekt und dazu kommen jetzt am Vormittag auch viele Politiker nach Mödlareuth. Jan Gebelein aus der Eure Herz Redaktion. Wer ist da alles dabei?
1: Das ist ein Projekt vom Bund Naturschutz, für das es einiges an Fördergeldern gibt. Auch deshalb lassen sich die Politiker blicken. Bundesumweltminister Carsten Schneider kommt nach Mödlareuth, Bayerns Ministerpräsident Markus Söder und Bayerns Umweltminister Thorsten Glauber. Auch aus Sachsen und Thüringen kommen Umweltpolitiker, denn das ist ein grenzübergreifendes Projekt hier im Dreiländereck. Das soll sich auch am Museum zeigen. An der Grenzanlage soll ein Kunstwerk enthüllt werden, das die Zusammenarbeit der drei Bundesländer verdeutlichen soll.
0: Okay, jetzt lass uns nochmal draufschauen, Jan. Um was geht's denn bei diesem Naturschutzprojekt am Grünband?
1: Das Grüne Band geht ja durch ganz Deutschland entlang der ehemaligen innerdeutschen Grenze. Das ist kurz nach dem Mauerfall entschieden worden. Das lassen wir jetzt so, damit sich das die Natur wieder zurückholen kann. So ist ein Naturschutzgebiet entstanden mit Bächen, Pflanzen und Lebewesen. Dieses Biotop soll hier in der Region erhalten werden, also im Landkreis Hof in Bayern, im Vogtlandkreis in Sachsen und im Saale-Orla-Kreis in Thüringen und ein Stück auch in Tschechien. Mhm. In den kommenden 3 Jahren geht es erstmal um die Erstellung eines Pflege- und Entwicklungsplans. Danach geht es dann an die Umsetzung. Das soll dann nochmal gut 10 Jahre dauern.
0: Okay. Details bekommen wir dann heute im Laufe des Tages. Wir sind dabei in Mödlareuth heute. Danke, Jan, erstmal.

offizieller WM-Sound hier bei Radio Euro Herz. Shakira auf unserer Playlist um 7.19 Uhr. Heute ab und an ein paar Sonnenstrahlen, meist dicht bewölkt und zwischendrin dann eben auch mal Regen. So schaut der Montag heute aus. Die Temperaturen noch verhalten. Sommer auf Sparflamme bei maximal 20 Grad heute. Und auf den Straßen passt soweit alles. Zwei Kleinigkeiten, einmal A9 Richtung Nürnberg zwischen Marktschorgast und dem Dreieck Bayreuth-Kulmbach. Stockender Verkehr und in Oberkotzau wird geblitzt bei der Feuerwehr. Da steht immer noch der Blitzeranhänger. Gute Fahrt.

0: gleich wird's 7:30. Guten Morgen euch mit Radio Eure Herz. Im September startet die neue Eishockeysaison und immer wenn es jetzt im Laufe des Sommers Neuigkeiten gibt von den Selberwölfen beim Personal, bei der Mannschaft, dann sagen wir euch Bescheid. Die Selberwölfe wollten sparen und trotzdem eine gute Mannschaft aufstellen. Das ist so die Aufgabe jetzt bei der Planung für die neue Saison. Und wie das gelungen ist und was für die neue Saison noch fehlt, das erklärt uns heute Morgen Geschäftsführer Stefan Weber.
1: Der Frank hat das Team ja schlagkräftig aufgestellt, trotz unserer Sparpolitik. Klar, das klingt immer dramatischer, wie es ist. Wir müssen einfach da unsere Hausaufgaben machen. Und das konnten wir aber auch für die kommende Saison sehr gut erfüllen. Wir beschäftigen uns noch mit der Torhüterposition und sind aber auch da guter Dinge, dass wir das zeitnah abschließen können.
0: Also wenn Stefan Weber von Frank spricht, dann meint er Frank Hörtler, der also sportlich verantwortlich ist für die Mannschaft. Am 18. September startet die neue Oberligasaison zu. Und was ist dann möglich?
1: Im Sport ist alles möglich. Wir wollen natürlich da anknüpfen, wo wir in der letzten Saison aufgehört haben. Ziel ist es auf jeden Fall wieder, feste Playoff-Teilnahme zu erreichen und dort uns weiter auszubauen, zu entwickeln, dass man sieht, es geht weiter nach vorne, dass wir dann hier einfach unsere mittel- und langfristigen Ziele erreichen können.
0: Also die Playoff-Teilnahme für die Aufstiegsrunde zur zweiten Liga, das ist so das Ziel der Selberwölfe. Die Oberliga geht in dieser Saison mit 14 Mannschaften an den Start. Mit dabei sind der Absteiger ESV Kaufbeuren und der HC Tigers aus Österreich. Der Spielplan kommt bald, also in den nächsten Tagen. Sobald er da ist, sagen wir dann hier Bescheid bei Radio Euro Herz. Guten Morgen.

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7: Mit Lisa Grieshammer. Guten Morgen.
8: Dort, wo früher Grenzzäune die Menschen in Ost und West voneinander getrennt haben, sind über die Jahre Lebensräume für gefährdete Pflanzen und Tiere entstanden. Das grüne Band läuft auch durch die Region und ist besonders geschützt. Für die Erhaltung startet heute ein grenzüberschreitendes Naturschutz-Großprojekt. Mehr von Euroherz-Reporter Jan Gebelein.
9: Um das grüne Band zu erhalten, geht es darum, gemeinsam mit den Landwirten an entsprechenden Maßnahmen zu arbeiten. Das können zum Beispiel Weidungen oder Waldumbaumaßnahmen sein. Dabei arbeiten alle drei Bundesländer zusammen, konkret der Landkreis Hof in Bayern, der Vogtlandkreis in Sachsen und der Saale-Oller-Kreis in Thüringen. Zur Auftaktveranstaltung kommen Bundesumweltminister Carsten Schneider, Bayerns Ministerpräsident Markus Söder und Bayerns Umweltminister Thorsten Glauber nach Mödlareuth. Dort enthüllen sie unter anderem ein Kunstwerk, das symbolisch die Zusammenarbeit im Dreiländereck zeigen soll. Am Nachmittag gibt es noch einen Rundgang durchs grüne Band.
8: Ein Großbrand auf einem Hof im Marktredwitzer Ort Teilpfaffenreuth hat am Wochenende zu einem Millionenschaden geführt. In der Nacht auf Sonntag standen das Betriebsgebäude einer Biogasanlage und eine Lagerhalle in Flammen. Die Einsatzkräfte konnten die beiden Gebäude nicht mehr retten, schreibt die Polizei. Aber sie haben verhindert, dass das Feuer auf angrenzende Wohngebäude übergreift. Ein Feuerwehrkamerad hat sich bei den Löscharbeiten den Finger gebrochen. Ansonsten gab es keine weiteren Verletzten. Die Kripo Hof ermittelt und bittet um Zeugenhinweise. Fußballer, Eishockeyspieler, Schauspieler und Skisprunglegende Sven Hannawald. Sie alle haben sich am Wochenende zur 35. Auflage des Benefizprojekts Kicken, um zu helfen, in Bad Weißenstadt getroffen. Über 1000 Zuschauer sind gekommen, um die Promis und das Regionalteam auf dem Rasen anzufeuern. Die genaue Spendensumme steht noch nicht fest, dafür aber, dass die 9-jährige Valentina und ihre Familie Hilfe bekommen.
10: Ich habe es die ganze Zeit zurückgehalten, aber ich habe den Treppenlift schon bestellt und er wird nächste Woche eingebaut und dann kann die Familie Franz eine große Säuge aus ihrem Säugenkalender streichen.
8: So mit Organisator Wolfgang Hess. Valentina hat einen Gendefekt und braucht einen Aufzug, um im Haus von einer Etage in die nächste zu kommen. Kicken, um zu helfen, unterstützt jedes Jahr Familien mit erkrankten Kindern, damit diese ihren Alltag besser bewältigen können.
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8: Bundesfinanzminister Klingbeil hat die geplante Neuverschuldung im Haushalt verteidigt. Das habe auch mit der Aufrüstung der Bundeswehr zu tun, sagt der SPD-Chef im ARD-Sommer-Interview. Man könne sich gegen Kreml-Chef Putin nicht mit der schwarzen Null verteidigen.

0: Bei der Fußball-WM steht Norwegen überraschend im Viertelfinale. Die Skandinavier haben Rekordweltmeister Brasilien mit 2:1 besiegt. Außerdem hat sich England gegen Co-Gastgeber Mexiko mit 3:2 durchgesetzt. 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
1: Das ist Euroherz-Wetter, euer Wetter für die Region. Ab und an mit ein paar Sonnenstrahlen und Wolkenlücken, die werden dann mal wieder dichter. Dann regnet es auch mal so, vor allem zwischen Mittag und dem Nachmittag. Und Richtung Abend wird es dann wieder trockener, das heißt wieder Wolken oder Sonne auch im Wechsel. Morgen wird es dann wieder wärmer, das werden wir spüren, über 25 Grad. Dazu dann auch längere Zeit mal Sonnenschein in der Region. Aber längere Zeit auch mal dichtere Wolken, das wechselt morgen so. Mittwoch auch ähnliches Wetter. Radio Euroherz ist hier mit dem Verkehrsservice um kurz nach 7:30. Da hat es eben einen Unfall gegeben mit mehreren Fahrzeugen auf der A9 Richtung Berlin zwischen Bad Berneck-Himmelkron und Marktschorgast. Bitte aufpassen, hier ist die linke Spur blockiert. Hier liegen auch Gegenstände auf der Fahrbahn zwischen Bad Berneck-Himmelkron und Marktschorgast. 3 Kilometer Stau auch. Und in Oberkotzau bei der Feuerwehr wird geblitzt heute Morgen. Da steht der Blitzeranhänger. Wenn ihr noch was habt für uns, sagt Bescheid per WhatsApp oder Anruf über die 09 281 880 880. Danke euch.
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1: Julia ist in dieser Woche im Urlaub. Ich bin der Tobi. Und wir starten gemeinsam in die neue Woche.

schönen Montag euch und schöne neue Woche. Und wir gucken nochmal so zurück aufs Wochenende, was so los war und ist in der Region. Und viele haben so großes Herz gezeigt am Wochenende bei Kicken, um zu helfen in Bad Weißenstadt. Über 1000 Zuschauer, mehr als sonst. Dazu viele Promis auf dem Fußballplatz, um eben Geld zu sammeln. In diesem Jahr für Valentina und deren Familie. Valentina ist an einem Gendefekt erkrankt, braucht dringend Hilfe und vor allem eben einen Aufzug, weil sie schon größer geworden ist, schwerer geworden ist und die Familie sie nicht mehr tragen kann. Kicken, um zu helfen, gibt es ja seit vielen Jahren, also seit 35 Jahren in Bad Weißenstadt. Und jetzt am Wochenende hat dann die Promi-Auswahl gegen das regionale Team wieder gespielt. Das Ergebnis ist eigentlich fast wurscht. Am Ende war es ein 11:1 der Promis gegen das Regionalteam. Und darunter auch Sven Hannawald, der Skispringer oder ehemalige Skispringer, Schauspieler Robert Lohr, der ja bei den

0: Bergrettern den Piloten Michi im gelben Heli da spielt. Ja?
1: Ich komme gerne nach Weißenstadt, weil die Menschen unglaublich herzlich sind. Ich habe mich ein bisschen verliebt in das Fichtelgebirge, würde ich mal sagen. Wenn man die Familien sieht, die man unterstützt, was man unterstützt, kann man eigentlich nur sagen, ja, ich komme und ich komme gerne und ich komme wieder.
0: Okay, Robert Lohr ist also ein bisschen verliebt ins Fichtelgebirge, sehr gut. Und der Organisator von Kicken, um zu helfen, Wolfgang Hess, ist sehr zufrieden mit dem Wochenende.
2: Die Erwartungen sind weit übertroffen worden. Wir haben ehrlicherweise den schlechtesten Vorverkauf gehabt. Und trotzdem war der Fußballplatz heute voll. Und ich denke, wir haben mehr Zuschauer gehabt wie in den letzten Jahren. Also überragend.
0: Die genaue Spendensumme wird erst demnächst feststehen, aber für Valentina ist der Aufzug jetzt schon mal bestellt worden. Also Ziel erreicht, Haken dran, perfekt gelaufen. Danke für euren Besuch und eure Unterstützung.

Gleich wird es 8, also in 13 Minuten. Wir schauen schnell auf die Straßen. A9 Richtung Berlin. Die Autobahn ist jetzt voll gesperrt. Zwischen Bad Benneck-Himmelkron und Marktschorgast. Unfall mit mehreren Autos. Hier Gegenstände auf der Fahrbahn. Deshalb ist die Autobahn dicht. Wir haben jetzt schon 2 Kilometer Stau in Richtung Berlin. Und in der Gegenrichtung zwischen Marktschorgast und dem Dreieck Bayreuth-Kulmbach auch 3 Kilometer Stau aktuell. Geblitzt wird in Oberkotzau bei der Feuerwehr. Da steht der Blitzeranhänger. Und das war's. Gute Fahrt.

0: Samstagabend waren viele von euch da. Danke für den Besuch bei unserem Kinosommer aktuell in Helmbrechts in der alten Weberei. Sonntagabend ist die große aufblasbare Leinwand liegen geblieben. Wegen der Wetteraussichten haben wir abgesagt und holen das aber am Dienstagabend in der alten Weberei nach. Heute geht's planmäßig weiter in Helmbrechts mit unserem Kinosommer. Der Held vom Bahnhof Friedrichstraße wird heute Abend gezeigt.
1: Papa, du bist auf der Titelseite, der Held vom Bahnhof Friedrichstraße.
2: Wie bitte?
3: Der Regisseur von Goodbye Lenin, Wolfgang Becker, ist kurz nach dem Dreh seines letzten Films gestorben. Zum Glück wurde der noch fertiggestellt und kommt nun in die Kinos.
4: Nie von ihm gehört. Und auf einmal, tata, überall.
3: Wie in Goodbye Lenin geht es auch in der Held vom Bahnhof Friedrichstraße wieder um eine große Täuschungsgeschichte.
5: Sie sind verantwortlich dafür, dass 127 Menschen vom Osten in den Westen gefahren sind.
3: Der vermeintliche Held rutscht hier hinein in ein Netz aus Lügen und Sensationsgier.
5: Sie sind ein Held. Nur weiß das keiner. Das müssen wir ändern.
3: Ein vergnüglicher Augenöffner mit deutscher Topstar-Besetzung. Von Hauptdarsteller Charlie Hübner über Christiane Paul, Leonie Benesch, Jürgen Vogel und Daniel Brühl.
5: Sie haben mir bestätigt, Sie hätten diesen Menschen verflucht, Paul.
4: Ich habe einfach nur das gesagt, was Sie hören wollten.
0: Ja, klingt ganz cool. Heute Abend auf unserer Kinoleinwand in der alten Weberei in Helmbrechts läuft also der Held vom Bahnhof Friedrichstraße mit Charlie Hübner. Und Beginn ist so 21.15 Uhr, 21.30 Uhr, dann ist es dunkel genug. Jetzt halt kein Eintritt, das haben die Sponsoren schon übernommen. Zwei Kinosommerabende liegen also noch vor uns in Helmbrechts.

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10: Ich bin Fabian Schaffer, guten Morgen. Das Konzept für den Haushalt 2027 steht. Die Regierung will den Entwurf heute im Kabinett beschließen. Unterm Strich steigt die Neuverschuldung auf gut 200 Milliarden Euro. Aus guten Gründen, sagt Bundesfinanzminister Klingbeil im ARD-Sommerinterview. Claudia Wächter berichtet.
11: Wir können uns gegen Kreml-Chef Putin nicht mit einer schwarzen Null verteidigen, sagt der Bundesfinanzminister. Heißt, die Bundeswehr muss aufgerüstet werden. Sparen will er auch, aber das reicht nicht. Deshalb greift er auch auf Geld zurück, das ursprünglich für andere Zwecke vorgesehen war, um ein Riesenfinanzloch zu stopfen.
10: Union und SPD ringen vor der geplanten Verabschiedung des Sparpakets für stabile Krankenkassenbeiträge noch um Änderungen. Im Blick stehen Nachbesserungen bei der kostenlosen Mitversicherung von Ehepartnern, ein höherer Bundesbeitrag sowie Anpassungen für die Pharmabranche. Das Gesetz soll die gesetzlichen Krankenkassen entlasten und neue Beitragserhöhungen verhindern. Das Rüstungsunternehmen Helsing kann sich in Hallberg-Moos ansiedeln. In einem Bürgerentscheid hat eine Mehrheit von 59% dafür gestimmt. Die Helsing GmbH mit Sitz in München ist auf Verteidigungstechnologie spezialisiert und entwickelt unter anderem Drohnen. In Hallberg-Moos will sie einen 35 Hektar großen Technologiecampus für Forschung, Entwicklung und Produktion bauen. Von 300 Arbeitsplätzen ist die Rede. Die Fußball-WM hat ihren nächsten großen Aufreger. US-Präsident Trump soll Medienberichten zufolge bei FIFA-Boss Infantino angerufen haben, damit die Rotsperre von US-Stürmer Balogun ausgesetzt wird. Der darf nun im Achtelfinale gegen Belgien auflaufen. Eine Runde weiter sind unterdessen Norwegen nach einem 2:1 gegen Brasilien und England nach einem 3:2 gegen Mexiko.
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12: Mit Lisa Grieshammer. Wie ein grünes Band zieht sich der einstige Todesstreifen mittlerweile durch Europa bzw. an der ehemaligen innerdeutschen Grenze entlang. Seltene Pflanzen und Tiere haben das einstige Grenzgebiet zwischen Ost und West zurückerobert. Dieses grüne Band soll über ein grenzüberschreitendes Naturschutz-Großprojekt erhalten bleiben. Mit im Boot sind die Landkreise Hof, der Saale-Orla-Kreis und der Vogtlandkreis. Auftakt dafür ist heute mit hohem politischem Besuch in Mödlareuth. Neben Bundesumweltminister Carsten Schneider kommen Bayerns Ministerpräsident Markus Söder sowie Bayerns Umweltminister Thorsten Glauber ins

0: ehemals geteilte Dorf. Trotz schleppenden Vorverkaufs, die Aktion Kicken um zu helfen am Wochenende in Bad Weißenstadt war wieder ein voller Erfolg. Rund 1000 Zuschauer sind gekommen, um sich ein prominent besetztes Fußballspiel anzusehen. Mitbegründer Wolfgang Hess freut sich über den Zuspruch. Der Erlös aus der Benefizaktion kommt diesmal der 9-jährigen Valentina aus Bayreuth zugute. Sie lebt mit einem Gendefekt und braucht für ihr Zuhause dringend einen Treppenlift. Wie viel Geld bei Kicken um zu helfen zusammengekommen ist, wollen die Veranstalter in den nächsten Tagen bekannt geben. Hess sagt aber, der Lift sei bereits bestellt und soll schon nächste Woche eingebaut werden. 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
1: Kurz nach 8 das Euroherz-Wetter, euer Wetter für die Region. Mal mit Sonnenschein, mal mit dichteren Wolken und vor allem so um die Mittagszeit dann auch mal mit ein paar Tropfen. Das sind aber so die letzten Regenfälle, die ziehen dann weg. Nachmittags und vor allem auch abends, das ist wichtig für unseren Kinosommer in Helmbrechts, wird es dann trocken sein. Die Temperaturen heute tagsüber so um die 20 Grad. Morgen spürbar wärmer, mehr Sommerfeeling, morgen mit mehr Sonne auch, zwischendrin aber auch mal graue Phasen mit Wolken und genauso geht es dann am Mittwoch weiter. Euer Herz ist hier mit dem Verkehrsservice um kurz nach 8. Hallo auf die Straßen. Aktuell ist die A9 gesperrt in Richtung Berlin. Zwischen Bad Benneck-Himmelkron, Markt Schorgast, ein Unfall mit mehreren Autos und Gegenstände auf der Fahrbahn. Richtung Nürnberg haben wir zwischen Markt Schorgast und Bad Benneck-Himmelkron 3 Kilometer Stau. Richtung Norden, also da, wo voll gesperrt ist, 2 Kilometer. Hier braucht ihr eine halbe Stunde länger. Geblitzt wird in Oberkotzau bei der Feuerwehr. Da steht der Blitzeranhänger. Und wenn ihr noch was habt für uns, sagt Bescheid. 09281 880 880.
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1: Neue Woche ohne Julia, die ist im Urlaub. Ich bin der Tobi, hi. Und heute ist zum Beispiel Wiesenfestfinale in Wunsiedel. Ihr habt ja grandios gefeiert. Auch in vielen anderen Städten und Gemeinden war Wiesenfest-Wochenende. Kommendes Wochenende gibt's ja das Wiesenfest schlechthin. Selb baut schon auf. Alles wird auf den Goldberg geschafft, damit dann am Wochenende ordentlich gefeiert werden kann. Ich war jetzt am Wochenende in Reau bei uns auf dem Stadtfest. Das war auch fantastisch. Was habt ihr so am Wochenende erlebt? Könnt ihr mir gerne noch dalassen über die 09281 880 880. Guten Morgen euch.

0: viertel neun wird's gleich. Einen schönen Montag euch und die DDR-Zeiten sind gerade mit unserer Region ja auch verbunden, denn genau hierdurch ist ja die Mauer gelaufen. Die Grenze kann man heute noch sehen, denn dort entlang läuft auch das Grüne Band, ein großes Naturschutzgebiet. Das soll hier in der Region erhalten werden, im Dreiländereck in Bayern, Sachsen, Thüringen. Und heute ist da sozusagen der Auftakt für ein ganz großes Projekt. Dazu kommen auch der Umweltminister Carsten Schneider, Bayerns Ministerpräsident Söder nach Mödlareuth. Und Ziel ist es eben gemeinsam mit den Landwirten zu schauen, mit welchen Maßnahmen man das Grüne Band weiter erhalten kann. Wolfgang Degelmann vom Bund Naturschutz.
1: Das kann die Beweidung sein, das kann die Extensivierung von einer Wiese sein, das kann das Anlegen eines Grabens sein, der mäandriert, das können Waldumbaumaßnahmen sein. Also das ist ganz, ganz vielschichtig. Aber das Wichtigste daran ist, dass die Zusammenarbeit eben immer mit den Landnutzern erfolgt. Man wird nicht vom Naturschutz irgendetwas gegen den Willen der Landwirte tun, sondern man versucht über verschiedenste Förderprogramme die Landwirte mit ins Boot zu holen.
0: Und dabei arbeiten die drei Bundesländer zusammen, beteiligen sich auch finanziell am Projekt. Und das soll dann symbolisch auch ein Kunstwerk zeigen, das heute enthüllt wird.
1: Wir haben einen Künstler, einen Forstarbeiter aus Schleiz gewinnen können, der uns ein tolles Kunstwerk aus einem Eichenstamm gemacht hat. Mehr will ich nicht verraten, weil die Enthüllung erfolgt ja während der Veranstaltung. Aber um das Sichtbarmachen dieser Zusammenarbeit von drei Gebietskörperschaften, drei Bundesländern an einem gemeinsamen Projekt zu symbolisieren.
0: Heute also großer Termin in Mödlareuth. Sind wir auch mit dabei und halten euch auf dem Laufenden.

Der Montag heute ist noch ein bisschen Sommer so auf Sparflamme. Mit vielen Wolken, mit nur 20 Grad, auch mit ein paar Sonnenstrahlen und mittags vor allem ein bisschen Regen. Das sind so letzte Schauer, die ziehen dann weg und dann wird es besser, auch Richtung Abend, wenn dann heute der Radio Eure Herz Kinosommer wieder läuft. Guten Morgen auf die Straßen, A9 Richtung Berlin, Vollsperrung zwischen Bad Bennekemmelkron und Marktschorgast. Nach einem Unfall mit mehreren Autos, 3 Kilometer Stau hier. Der Zeitverlust jetzt schon bei einer Stunde. Gegenrichtung auch hier 3 Kilometer Stau. Der Zeitverlust bei 17 Minuten. Geblitzt wird aktuell in Oberkotzau auf Höhe der Feuerwehr. Und damit euch eine gute Fahrt.

gleich wird es 8:30. Guten Morgen. Erstmal Glückwunsch an Norwegen. Die haben bei der Fußball-WM Brasilien rausgeworfen, dank zweier später Tore von Haaland in der 79. und 90. Minute. Und damit spielen die Norweger jetzt im Viertelfinale gegen England. Die haben auch gewonnen gegen Mexiko mit 3:2. Glückwunsch an diese beiden Mannschaften.

aber die Fußball-WM hat wohl ihren ersten Riesenskandal. Und der ist weniger sportlich, sondern sehr politisch. Der Weltverband FIFA hat die Rotsperre gegen den besten Torjäger der USA bei der WM aufgehoben. Und das offenbar unter dem Druck von US-Präsident Donald Trump. Also wie soll das abgelaufen sein? Trump soll den FIFA-Präsidenten angerufen haben und hat dann gesagt, heb mal die Sperre auf. Und die FIFA hat das wohl tatsächlich getan. Das berichten mehrere Medien. Am Abend wurde nämlich dann die Sperre aufgehoben und Trump reagierte auch gleich im Netz. Eine große Ungerechtigkeit sei behoben worden. Bla bla bla, was er halt immer so von sich gibt. Und ob das so stattgefunden hat, das ist noch nicht ganz klar, aber es schlägt schon hohe Wellen. Jürgen Klopp, der ja zum einen als neuer Bundestrainer im Rennen ist oder im Gespräch ist und aktuell eben als Experte bei der WM bei Magenta TV, der sagt, wenn da wirklich gemauschelt wurde, sei das verrückt. Werden wir sehen und drüber berichten.

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1: Ja, endlich hat es auch bei uns mal Temperaturen jenseits der 25 Grad Marke. Ganz klar Zeit für den Sprung ins kühle Nass. Dabei stellt sich für viele jedes Jahr die gleiche Frage. Geht man lieber an den Badesee oder doch ins Freibad?
2: Entschwimmbad, weil da kann man sich auch mal hinlegen und irgendwie, man weiß auch so, was

0: Wildnis und so.
1: Badesee ist schöner, mehr Natur.
2: An den Badesee. Das ist irgendwie entspannter, da ist meistens weniger los.
3: Auch ins Freibad. Ich habe jetzt auch kein Problem mit Chlor.
4: Lieber am See.
5: Freibad. Da ist das Wasser gereinigter zumindest.
6: Früher waren ja die Gastronomie und der Service ein eindeutiger Pluspunkt fürs Schwimmbad. In den letzten Jahren haben viele Bagger und Badeseen allerdings mit Kiosks, Duschen und WCs aufgerüstet und total aufgeholt. Im Freibad fühlen sich viele dagegen sicherer, weil ständig eine Badeaufsicht am Start ist. Es gibt also für beide Varianten Pro und Contra. Wie seht ihr das? Wo kühlt ihr euch lieber ab? Seid ihr Team Freibad oder Badesee? Stimmt ab auf Facebook und Instagram und schickt mir gerne auch eure Meinung und Bade-Hotspots aus der Region per WhatsApp-Sprachnachricht an die 09281 880 880.
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12: Mit Lisa Grieshammer. Schönen guten Morgen.
13: Die Menschen in Sepp zählen schon die Tage herunter. Am Freitag startet das traditionelle Heimat- und Wiesenfest. Vorab gibt es jetzt ein paar Hinweise von der Stadt. Damit alles schick aussieht fürs Wiesenfest, seid ihr dazu aufgerufen, eure Häuser mit Girlanden und Flaggen zu schmücken. Cannabis ist auf dem Festgelände auf dem Goldberg verboten. Außerdem wird der Bereich mit mobilen Zufahrtssperren abgesichert. Auch während der Umzüge am Sonntag und Montag gibt es großräumige Sperrungen. Wegen Bauarbeiten wird die Franz-Heinrich-Straße das gesamte Wiesenfest über bergauf zur Einbahnstraße. Auch die Mietautos halten deshalb heuer an einer anderen Stelle. Nämlich am Bismarckplatz an der Ecke Schützenstraße, Försterstraße. Alle Sicherheits- und Verkehrsinfos zum selber Wiesenfest könnt ihr im Detail auf unserer Website nachlesen. Beim Feuer auf einem Bauernhof im Marktredwitzer Ortsteil Pfaffenreuth ist in der Nacht zum Sonntag Schaden in Millionenhöhe entstanden. Das berichtet die Polizei. Gegen 1.20 Uhr hatten Anwohner den Brand bemerkt und den Notruf verständigt. Als die Rettungskräfte eingetroffen sind, standen eine Biogasanlage und eine Lagerhalle bereits im Vollbrand. Trotz des schnellen Eingreifens der Feuerwehr konnten die Gebäude nicht mehr gerettet werden. Ein Übergreifen auf angrenzende Wohngebäude haben die Einsatzkräfte aber verhindern können. Gegen 3 Uhr ist das Feuer schließlich unter Kontrolle gewesen, so die Polizei weiter. Der entstandene Schaden liegt ersten Schätzungen zufolge im niedrigen 7-Stellen. Bereich. Menschen oder Tiere sind bei dem Feuer nicht zu Schaden gekommen. Freien Eintritt ins Freibad, in den Zoo, auf die Grüne Au oder ins Museum und viele Vergünstigungen. Das geht mit dem Hofer Ferienpass. Ab heute können sich Kinder und Jugendliche mit Wohnsitz in Hof einen Ferienpass für die Sommerferien sichern, 1000 Pässe die kommunale Jugendarbeit zu vergeben. Die Ferienpässe könnt ihr bequem online buchen und später abholen. Einen Link zum Ferienbuchungsportal der Stadt Hof könnt ihr direkt auf unserer Website anklicken.
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13: Das Konzept für den Haushalt 2027 steht. Die Regierung will den Entwurf heute im Kabinett beschließen. Unterm Strich steigt die Neuverschuldung auf gut 200 Milliarden Euro. Aus guten Gründen, sagt Bundesfinanzminister Klingbeil im ARD-Sommerinterview. Er sagt, wir können uns gegen Kreml-Chef Putin

0: nicht mit einer schwarzen Null verteidigen. Die Fußball-WM hat ihren nächsten großen Aufreger. US-Präsident Trump soll Medienberichten zufolge bei FIFA-Boss Infantino angerufen haben, damit die Rotsperre von US-Stürmer Balogun ausgesetzt wird. Der darf nun im Achtelfinale gegen Belgien auflaufen. 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
1: Komm darüber nicht hinweg. Wahnsinn. Wenn das wirklich stimmt, schaue ich keine WM mehr. Wir schauen mal aufs eure Herzwetter, euer Wetter für die Region. Aktuell haben wir heute Morgen 17 Grad bei euch in Schönwald oder 16 Grad sind es momentan noch in Münchberg. Um die 20 bekommen wir dann heute in der Region viele Wolken. Gerade so dann vielleicht zur Mittagspause auch mal ein paar Tropfen. Also habt den Schirm heute mal dabei. Nachmittags dann wieder trockener und noch wichtiger, abends auch trocken und noch mal ein paar Sonnenstrahlen. Wichtig deshalb, weil wir heute wieder mit dem Radio Eurerz Kinosommer durchstarten wollen bei euch in Helmbrechts an der Alten Weberei. Morgen dann zacken wärmer, um die 25 Grad, viel Sonne mit dabei. Zwischendrin dann aber auch mal Phasen, da werden die Wolken mal dichter und die ziehen dann mal durch. Für ein paar Stunden dann eher grau und dann wieder Sonne und strahlend blauer Himmel und eben deutlich wärmer. Und genauso geht es auch am Mittwoch weiter.
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1: Radio Euroherz ist hier mit dem Verkehrsservice um kurz nach 8:30 und einer Vollsperrung der A9 Richtung Berlin zwischen Bad Benneck-Himmelkronen, Marktschorgast, Unfall mit mehreren Fahrzeugen. Und deshalb gibt es aktuell Richtung Berlin 3 Kilometer Stau und einen Zeitverlust von einer Stunde. A9 Richtung Nürnberg zwischen Marktschorgast und dem Dreieck Bayreuth-Kulmbach 4 Kilometer Stau, momentan ihren Zeitverlust von 20 Minuten. Und geblitzt wird in Oberkotzau bei der Feuerwehr. Auch heute Morgen steht da der Blitzeranhänger. Gute Fahrt euch!
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1: Julia, wünschen wir eine schöne Urlaubswoche. Ich bin der Tobi, Servus. 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

0: im Sommer, reden aber schon mal über Eishockey. Tun wir jede Woche, weil ein neuer Spieler dazukommt oder andere Spieler die Wölfe verlassen haben. Und jetzt gibt es also die gute Nachricht. Dieselbe Wölfe haben für die nächste Saison die Lizenz bekommen für die Eishockey-Oberliga ohne Auflagen. Und das trotz der Sparmaßnahmen von ungefähr 25% haben sie jetzt eine gute Truppe, eine sehr gute Mannschaft zusammengestellt. Der Zusammenhalt zwischen den Wölfen und den Fans, das ist immer die große Stärke der Wölfe. Und daran soll sich auch in der nächsten Saison nichts ändern, sagt Geschäftsführer Stefan Weber und hat einen besonderen Wunsch.
1: Die Bitte an die Fans ist ganz klar. Wir haben unseren Job getan. Wir haben alles dafür getan, dass die Dauerkarten am Markt attraktiv sind, dass wir das Preisniveau halten. Und ich kann immer wieder nur betonen, kauft Dauerkarten, unterstützt uns, setzt ein Zeichen, helft uns dabei, die entfallenen beiden Derbyspiele zu kompensieren. Und da wäre das ein richtiges Zeichen von euch, wenn ihr weiterhin den Dauerkarten verkauft. Auf so pusht, wie er aktuell läuft, schon mal voraus. Trotzdem auch danke dafür.
0: Ja, Derbys kompensieren, weil ja Bayreuth nicht mehr dabei ist. 14 Mannschaften kämpfen in der neuen Saison um die Meisterschaft in der Oberliga. Darunter, das ist neu, auch der HC Tigers aus Österreich. Der Top-Favorit auf den Aufstieg ist für die Fans und für die Experten der ESV Kaufbeuren. Denn dafür hat der DEL2-Absteiger viel Geld investiert.
1: Kaufbeuren wird einen Masterplan haben. Die würden sich auch ganz klar ihre Ziele gesteckt haben. Und das liegt in jeder Clubstrategie selbst, ob es dann riskant ist oder nicht. Fakt ist, wir stellen uns auf Kaufbeuren ein. Wir wollen jedem Gegner in der Liga das so unangenehm wie möglich machen, bei uns zu spielen. Wir wollen immer versuchen, Punkte zu stehlen und freuen uns aber auf die Partie mit Kaufbeuren.
0: Dieselbe Wölfe wollen es also jedem Gegner so schwer wie möglich machen. Die Mannschaft ist wohl fast komplett, nur eine Torhüterposition ist noch offen. Aber auch diese Lücke soll dann in den nächsten Tagen, Wochen geschlossen werden. Wann geht's los bei den Wölfen? 18. September ist Saisonstart in der Oberliga. Leute, das ist schon fast in 8 Wochen. Der Spielplan zur neuen Oberliga-Saison wird auch bald veröffentlicht, da sagen wir Bescheid.

Guten Morgen euch. Heute viele Wolken in der Region, mittags auch mal ein bisschen Regen. Nachmittags wieder ein bisschen Feierabend, Sonne bei 20 Grad. Ja, davon sind wir noch ein bisschen entfernt. 15 Grad sind es aktuell bei euch in Helmbrechts. Und der Blick auf die Straßen, da ist die A9 immer noch voll gesperrt in Richtung Berlin. Zwischen Bad Benneck-Himmelkron und Markt Czorgas, da laufen die Bergungsarbeiten und wir haben auch 4 Kilometer Stau. Und A93 Richtung Hof zwischen Höchstädt und Selb-Nord, dichter Verkehr an der Baustelle, hier dauert es ein bisschen länger. Geblitzt wird in Oberkotzau, passt ihr bitte auf, bei der Feuerwehr. Und eure Staus und eure Blitzer landen immer bei uns über die 09281 880 880.

0: Gleich wird's 9. Hallo und schönen Montag.
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0: Es geht schon wieder los mit dem Selberwiesenfest. Selb macht sich schon mal bereit für das Wiesenfest auf dem Goldberg. Ich weiß, in den Schulen wird schon für den Umzug geübt. 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
5: Ich bin Fabian Schaffer, guten Morgen. Im Güterverkehr und im öffentlichen Nahverkehr könnte sich der Personalmangel in den kommenden Jahren deutlich verschärfen. Der Grund ist laut einer Studie die große Zahl bevorstehender Renteneintritte. Thomas Bleskin berichtet.
6: Besonders betroffen sind Lkw- und Busfahrer. Bis 2041 scheiden laut der Studie rund 200.000 Brummifahrer und mehr als 60.000 Busfahrer altersbedingt aus dem Berufsleben aus. Schon heute kommt es im Nahverkehr wegen fehlenden Personals zu Fahrplanänderungen. Experten warnen, dass sich die Engpässe weiter verschärfen könnten.
5: Union und SPD diskutieren vor der geplanten Verabschiedung des Sparpakets für stabile Krankenkassenbeiträge noch um Änderungen. Im Blick stehen Nachbesserungen bei der kostenlosen Mitversicherung von Ehepartnern, ein höherer Bundesbeitrag sowie Anpassungen für die Pharmabranche. Der Bundestag soll das Paket noch in dieser Woche beschließen. Anschließend soll es in den Bundesrat. Die Einwohner von Hallberg-Moos haben per Bürgerentscheid für eine Ansiedlung des Drohnenherstellers Helsing gestimmt. 59% haben grünes Licht gegeben, dass die Gemeinde die Grundlagen für einen Rüstungsstandort schafft. Helsing will dort einen dreistelligen Millionenbetrag investieren. Mehr als 300 neue Arbeitsplätze sollen entstehen. Norwegen hat bei der Fußball-WM für eine große Überraschung gesorgt. Die Skandinavier warfen Rekordweltmeister Brasilien mit 2:1 aus dem Turnier. Für Norwegen ist es der erste Einzug in ein WM-Viertelfinale überhaupt. Außerdem hat England Co-Gastgeber Mexiko geschlagen. 3:2 lautet das Ergebnis.
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7: Mit Lisa Grieshammer. Der Countdown zum Selberwiesenfest 2026 läuft. Am Freitag geht's los auf dem Goldberg. Bis dahin sind die Selber aufgerufen, ihre Häuser mit Girlanden und Flaggen zu schmücken. Außerdem hat die Stadt ein Sicherheitskonzept ausgearbeitet. Cannabis auf dem Goldberg ist verboten und es gibt mobile Zufahrtssperren. Das gilt auch für die Umzüge an Sonntag und Montag. Alles Wichtige zum Selberwiesenfest findet ihr jederzeit bei uns im Netz und im Programm. Bei einem Großbrand auf einem landwirtschaftlichen Anwesen in Marktredwitz-Pfaffenreuth ist in der Nacht auf Sonntag nach ersten Schätzungen 1 Million Schaden entstanden. Ein Betriebsgebäude einer Biogasanlage und eine Lagerhalle wurden vollständig zerstört. Die Feuerwehr konnte ein Übergreifen der Flammen auf Wohnhäuser verhindern. Verletzt wurde bei dem Brand niemand. Ein Feuerwehrmann hat sich bei den Löscharbeiten einen Finger gebrochen. Die Kripo Hof bittet um Zeugenhinweise. 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
8: Der Montag bleibt so, wie er jetzt ist, eher grau und wolkenverhangen. Zwischendrin kann es mal regnen. Nachmittags oder abends gibt es auch mal ein paar Sonnenstrahlen, um die 20 Grad. Das ist so noch ein bisschen Sommer mit Handbremse, aber die lösen wir morgen schon. Dann gibt es über 25 Grad und meist Sonne, zwischendrin mal ein paar Wolken. Mittwoch ähnliches Wetter. Alles in allem wird es jetzt Richtung Wochenende wieder wärmer. Radio Euroherz ist hier um kurz nach 9 mit dem Euroherz Verkehrsservice und der A9 Richtung Nürnberg. 6 Kilometer Stau aktuell zwischen Markt Schorgast und dem Dreieck Bayreuth-Kulmbach. Dort ist die Baustelle das Problem. Und in der Gegenrichtung ist die Vollsperrung aufgehoben. Das ist schon mal gut. Achtung bitte zwischen Bindlacher Berg und Bad Mönnekemmelkron trotzdem noch 2 Kilometer Stau. Geblitzt wird in Oberkotzau bei der Feuerwehr. Bitte aufpassen und eure Meldungen landen hier bei uns. 09281 880 880. Danke euch.
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8: Ja, wir sind die Weg.

Klassiker vom Dienst, Julia und ich. Aber Julia darf in dieser Woche mal ausschlafen, hat eine Woche Urlaub. Ich bin der Tobi, begleite euch durch diese Woche und gleich vergeben wir 2000 Euro fürs Ehrenamt. Entweder im Sportverein, in der Dorfgemeinschaft, bei der Feuerwehr, bei der Wasserwacht oder bei den Bergrettern. Wo auch immer ihr euch ehrenamtlich engagiert, sagt es uns einfach über euroherz.de. Da findet ihr alle Infos zum Zolldoch mit der Sparkasse. Ihr meldet euren Verein dort an. Das ist wirklich eine Sekundensache, dauert nicht lang. Und wir ziehen dann auch heute in ein paar Minuten, sagen wir, wohin 2000 Euro von der Sparkasse heute gehen. In 6 Minuten.

0: Guten Morgen euch, hier ist Radio Euro Herz mit einem Update von den Straßen.
1: Servus, guten Morgen, Hannes hier. Achtung auf der B15, Hochfahrt Richtung Leuboldsgrün in Höhe der Brücke Wöll-Wattendorf. Findet aktuell ein SEK-Einsatz statt. Achtung, das ist in der Kurve sehr schwer einsehbar, staut sich, wird wahrscheinlich noch ein bisschen dauern.
0: Okay.
1: Kommt gut auf die Arbeit. Ciao, ciao.
0: Danke, Hannes.
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0: Wow. Heute gibt's wieder Kohle mit dem Zolldoch zusammen mit der Sparkasse Hochfranken. Wir wollen das Ehrenamt unterstützen oder vielmehr pushen. Ich war selbst schon dabei, wenn wir jetzt hier den Scheck übergeben haben. Das ist immer so wie Weihnachten, Ostern und Geburtstag an einem Tag. Den Vereinen ist immer eine riesige Freude da, weil das Geld so unerwartet kommt, die 2000 Euro uns oft dann einfach so Herzenswünsche auch erfüllt. Dinge, die eben schon lange auf der Liste stehen und für die jetzt endlich mal Geld da ist. Wohin gehen die 2000 Euro denn heute? Das ist die Frage. Ich ziehe einen Verein und das Geld geht heute ins Fichtelgebirge. An den Fichtelgebirgsverein Bad Weißenstadt wollen wir 2000 Euro überreichen. Wenn ihr jetzt Mitglied beim Fichtelgebirgsverein Bad Weißenstadt seid, dann meldet euch doch einfach mal kurz durch, ganz unverbindlich. Also Glückwunsch und Grüße nach Bad Weißenstadt. Und dort wird dann meine Kollegin Julia Großmann heute Nachmittag auch noch auflaufen, zusammen mit der Sparkasse und die 2000 Euro nach Bad Weißenstadt auch bringen.
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0: 10:50 ist es jetzt. Wir lieben die Region, wir lieben unsere wunderschöne Natur. Und es gibt einen Bereich, der ist Schutzgebiet, das Grüne Band. Und das startet jetzt mit einem neuen Großprojekt. Dazu kommen heute Vormittag ganz viele Politiker auch nach Mödlareuth. Jan Gebelein aus der Euroherz-Redaktion. Wer ist denn alles dabei da?
1: Das ist ein Projekt vom Bund Naturschutz, für das es einiges an Fördergeldern gibt. Auch deshalb lassen sich die Politiker blicken. Bundesumweltminister Carsten Schneider kommt nach Mödlareuth, Bayerns Ministerpräsident Markus Söder und Bayerns Umweltminister Thorsten Glauber. Auch aus Sachsen und Thüringen kommen Umweltpolitiker, denn das ist ein grenzübergreifendes Projekt hier im Dreiländereck. Das soll sich auch am Museum zeigen. An der Grenzanlage soll ein Kunstwerk enthüllt werden, das die Zusammenarbeit der drei Bundesländer verdeutlichen soll.
0: Um was geht's genau bei diesem Naturschutzprojekt?
1: Das Grüne Band geht ja durch ganz Deutschland entlang der ehemaligen innerdeutschen Grenze. Das ist kurz nach dem Mauerfall entschieden worden. Das lassen wir jetzt so, damit sich das die Natur wieder zurückholen kann. So ist ein Naturschutzgebiet entstanden mit Bächen, Pflanzen und Lebewesen. Dieses Biotop soll hier in der Region erhalten werden, also im Landkreis Hof in Bayern, im Vogtlandkreis in Sachsen und im Saale-Orla-Kreis in Thüringen und ein Stück auch in Tschechien. In den kommenden 3 Jahren geht es erstmal um die Erstellung eines Pflege- und Entwicklungsplans. Danach geht es dann an die Umsetzung. Das soll dann nochmal gut 10 Jahre dauern.
0: Mhm. Danke Jan für die Infos. Wir sind am Vormittag mit dabei in Mödlareuth, halten euch auf dem Laufenden. Was heute noch wichtig wird, gleich um 9:30 Uhr.

0: 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Hier ist Radio Eure Herz mit einer Meldung von der B15 zwischen Wilbattendorf und der A9 Hof West. Ein Unfall mit Verletzten, Bergungsarbeiten und Komplettsperrung der Strecke betrifft beide Richtungen. Zwischen Wilbattendorf und der A9 Hof West ist die B15 nach einem Unfall voll gesperrt. Bitte weiträumig umfahren, schreibt uns die Polizei gerade. Fahrt vorsichtig.
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2: Ja, endlich hat es auch bei uns mal Temperaturen jenseits der 25 Grad-Marke. Ganz klar Zeit für den Sprung ins kühle Nass. Dabei stellt sich für viele jedes Jahr die gleiche Frage. Geht man lieber an den Badesee oder doch ins Freibad?
3: Entschwimmbad, weil da kann man sich auch mal hinlegen und irgendwie man weiß auch so, was drin ist und so.
4: Badesee ist schöner, mehr Natur.
5: An den Badesee. Das ist irgendwie entspannter, da ist meistens weniger los.
6: Auch ins Freibad. Ich habe jetzt auch kein Problem mit Chlor.
7: Lieber am See.
8: Freibad. Da ist das Wasser gereinigter zumindest.
2: Früher waren ja die Gastronomie und der Service ein eindeutiger Pluspunkt fürs Schwimmbad. In den letzten Jahren haben viele Bagger und Badeseen allerdings mit Kiosks, Duschen und WCs aufgerüstet und total aufgeholt. Im Freibad fühlen sich viele dagegen sicherer, weil ständig eine Badeaufsicht am Start ist. Es gibt also für beide Varianten Pro und Contra. Wie seht ihr das? Wo kühlt ihr euch lieber ab? Seid ihr Team Freibad oder Badesee? Stimmt ab auf Facebook und Instagram und schickt mir gerne auch eure Meinung und Bade-Hotspots aus der Region per WhatsApp-Sprachnachricht an die 0928.

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9: Mit Lisa Grieshammer. Guten Morgen. Dort, wo früher Grenzzäune die Menschen in Ost und West voneinander getrennt haben, sind über die Jahre Lebensräume für gefährdete Pflanzen und Tiere entstanden. Das grüne Band läuft auch durch die Region und ist besonders geschützt. Für die Erhaltung startet heute ein grenzüberschreitendes Naturschutz-Großprojekt. Mehr von Euroherz-Reporter Jan Gebelein.
10: Um das grüne Band zu erhalten, geht es darum, gemeinsam mit den Landwirten an entsprechenden Maßnahmen zu arbeiten. Das können zum Beispiel oder Waldumbaumaßnahmen sein. Dabei arbeiten alle drei Bundesländer zusammen, konkret der Landkreis Hof in Bayern, der Vogtlandkreis in Sachsen und der Saale-Orla-Kreis in Thüringen. Zur Auftaktveranstaltung kommen Bundesumweltminister Carsten Schneider, Bayerns Ministerpräsident Markus Söder und Bayerns Umweltminister Thorsten Glauber nach Mödlareuth. Dort enthüllen sie unter anderem ein Kunstwerk, das symbolisch die Zusammenarbeit im Dreiländereck zeigen soll. Am Nachmittag gibt es noch einen Rundgang durchs grüne Band.
9: Die Menschen in Selb zählen schon die Tage herunter. Am Freitag startet das traditionelle Heimat- und Wiesenfest. Vorab gibt es jetzt ein paar Hinweise von der Stadt. Damit alles schick aussieht fürs Wiesenfest, seid ihr dazu aufgerufen, eure Häuser mit Girlanden und Flaggen zu schmücken. Cannabis ist auf dem Festgelände auf dem Goldberg verboten. Außerdem wird der Bereich mit mobilen Zufahrtssperren abgesichert. Auch während der Umzüge am Sonntag und Montag gibt es großräumige Sperrungen. Wegen Bauarbeiten wird die Franz-Heinrich-Straße das gesamte Wiesenfest über bergauf zur Einbahnstraße. Alle Sicherheits- und Verkehrsinfos zum selber Wiesenfest könnt ihr im Detail auf unserer Website nachlesen. Die Selberwölfe haben die Lizenz für die neue Saison in der Eishockey-Oberliga ohne Auflagen erhalten. Trotz einer Etat-Einsparung von 25% hat man eine schlagkräftige Mannschaft am Start und geht mit dem Mindset-Ziel Playoff-Teilnahme an den Start. Geschäftsführer Stefan Weber hofft wieder auf die Unterstützung durch die Wölfe-Fans.
11: Wir haben unseren Job getan, wir haben alles dafür getan, dass die Dauerkarten am Markt attraktiv sind, dass wir das Preisniveau halten und ich kann immer wieder nur betonen, kauft Dauerkarten, unterstützt uns, setzt ein Zeichen, helft uns dabei, die entfallenen beiden Derbyspiele zu kompensieren und da wäre das ein richtiges Zeichen von euch, wenn ihr weiterhin den Dauerkartenverkauf so pusht, wie er aktuell läuft.
9: Die Eishockey-Oberliga geht mit 14 Mannschaften an den Start. Saisonstart ist am 18. September.
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9: Im Güterverkehr und im öffentlichen Nahverkehr könnte sich der Personalmangel in den kommenden Jahren deutlich verschärfen. Der Grund ist laut einer Studie die große Zahl bevorstehender Renteneintritte. Besonders betroffen sind Lkw- und Busfahrer. Union und SPD diskutieren vor der geplanten Verabschiedung des Sparpakets für stabile Krankenkassenbeiträge noch um Änderungen.

0: Im Blick stehen Nachbesserungen bei der kostenlosen Mitversicherung von Ehepartnern, ein höherer Bundesbeitrag sowie Anpassungen für die Pharmabranche. 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
1: Kurz nach 9:30 ist es. Hier ist Radio Euroherz mit dem Euroherz-Wetter, eurem Wetter für die Region. Aktuell haben wir um die 16 Grad, später um die 20 und viele Wolken. Also das Grauen, der Wind, es bleibt heute. Nachmittags wird es dann vielleicht sogar stellenweise mal ein bisschen sonniger. Mittags kann es noch ein paar Regentropfen geben, aber nicht viel. So, und das ist der Montag. Wärmer wird es dann ab morgen, ab dem Dienstag mit 25 Grad und viel Sonne dann in der Euroherz-Region. Zwischendrin ein paar Wolken, aber es wird morgen deutlich wärmer und wieder sommerlicher. Radio Euroherz ist hier mit dem Verkehrsservice. Hallo auf die Straßen. Aktuell haben wir die A9 Richtung Nürnberg zwischen Markt Czorgas und dem Dreieck Bayreuth-Kulmbach 4 Kilometer Stau. Und A9 Richtung Berlin zwischen dem Dreieck Bayreuth-Kulmbach und Bad Benneck-Himmelkron hier dichter Verkehr. B15 Hof Leupoldsgrün zwischen Wölbattendorf und der A9 Hof West hier ein Unfall mit verletzten Bergungsarbeiten und die Straße auch voll gesperrt. Ortskundige Autofahrer werden gebeten, weiträumig zu fahren. Und B303 Richtung Kronach zwischen Bad Berneck und der Autobahnauffahrt dichter Verkehr. Wenn ihr noch was habt für uns, sagt bitte Bescheid. 09281 880 880.
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1: Julia ist in dieser Woche nicht da. Ich bin der Tobi. Servus, hallo.

0: Montag, gleich wird's 9:45. Rekordverdächtige Zuschauerzahl, weit über 1000 Zuschauer, also mehr als sonst. Dazu viele Promis auf dem Platz, um Geld zu sammeln, in diesem Jahr für Valentina und dessen Familie. Valentina leidet an einem Gendefekt und braucht dringend Hilfe und vor allem eben einen Aufzug. Sie ist groß geworden, sie ist schwer geworden und die Eltern können sie nicht immer in die Stockwerke tragen. Kicken, um zu helfen, gibt es ja seit 35 Jahren in Bad Weißenstadt. Und jetzt am Wochenende haben also die Promis gegen ein regionales Team gespielt. 11:1 haben sie gewonnen, die Promis. Darunter eben auch zum Beispiel Sven Hannawald oder der Schauspieler Robert Lohr, der bei den Bergrettern ja der Pilot ist.
1: Ich komme gerne nach Weißenstadt, weil die Menschen unglaublich herzlich sind. Ich habe mich ein bisschen verliebt in das Fichtelgebirge, würde ich mal sagen. Wenn man die Familien sieht, die man unterstützt, was man unterstützt, kann man eigentlich nur sagen, ja, ich komme und ich komme gerne und ich komme wieder.
0: Sehr gut. Ein bisschen verliebt ins Fichtelgebirge. Das geht für uns alle so runter wie Öl. Wolfgang Hess ist der Organisator in Bad Weißenstadt von der Spielvereinigung und hochzufrieden.
2: Die Erwartungen sind weit übertroffen worden. Wir haben ehrlicherweise den schlechtesten Vorverkauf gehabt und trotzdem war der Fußballplatz heute voll und ich denke, wir haben mehr Zuschauer gehabt wie in den letzten Jahren. Also überragend.
0: Super, also mehr Geld eingenommen und auch schon einen Lift bestellt für Valentina. Damit ist das Ziel erreicht bei Kicken, um zu helfen in diesem Jahr in Bad Weißenstadt.

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1: Ich bin Fabian Schaffer. Die Fußball-WM hat ihren nächsten großen Aufreger. US-Präsident Trump soll Medienberichten zufolge bei FIFA-Boss Infantino angerufen haben, damit die Rotsperre von US-Stürmer Balogun ausgesetzt wird. Der darf nun im Achtelfinale gegen Belgien auflaufen. Eine Runde weiter sind unterdessen Norwegen nach einem 2:1 gegen Brasilien und England nach einem 3:2 gegen Mexiko. Das Bundeskabinett berät heute über den Haushalt für das kommende Jahr. Finanzminister Klingbeil verteidigte die dafür geplante hohe Neuverschuldung. Das Geld solle unter anderem in Wirtschaft und Verteidigung investiert werden. Im ARD-Sommerinterview äußerte sich der SPD-Chef auch zur geplanten Neuregelung bei Krankschreibungen. Demnach könnte es Ausnahmen geben. Beschäftigte müssten dann nicht zwingend schon am ersten Krankheitstag zum Arzt. Die gesetzlichen Krankenkassen haben ja schon länger Geldprobleme. Die geplante Reform von Gesundheitsministerin Warken ist aber noch nicht ganz durch. Union und SPD wollen noch einiges ändern, unter anderem bei der Familienversicherung und beim Geld vom Bund. Mehr von Zoe Tassovali.
2: Bei der Familienversicherung kommt die Koalition den Betroffenen offenbar doch noch etwas entgegen. Wer Kinder unter 12 Jahren hatte, soll den Ehepartner weiter kostenlos mitversichern können. Bisher war nur eine Grenze bis zum 7. Geburtstag des Kindes geplant. Außerdem könnte der Bund die Krankenkassen stärker unterstützen.
1: Deutschland droht ein massiver Fachkräftemangel, unter anderem bei Bus- und Lkw-Fahrern. Laut einer Studie des Instituts der Deutschen Wirtschaft gehen in den nächsten 15 Jahren rund 4,6 Millionen Fachkräfte in Rente. Mehr als 3 Millionen davon in Berufen, in denen es schon jetzt zu wenig Personal gibt. Im ÖPNV könnte das zu noch mehr Ausfällen und Fahrplanänderungen führen. Südeuropa kämpft weiter gegen Waldbrände. Besonders angespannt ist die Lage im Süden Frankreichs. Westlich von Perpignan sollen rund 5000 Menschen in Sicherheit gebracht werden. Ein Anwohner und ein Feuerwehrmann wurden lebensgefährlich verletzt. Die Tour de France fährt wegen des Feuers auf ihrer 3. Etappe in der Region ohne Zuschauer. Auch in Portugal und Griechenland sind hunderte Einsatzkräfte gegen die Flammen im Einsatz.
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3: Mit Lisa Grieshammer. Wie ein grünes Band zieht sich der einstige Todesstreifen mittlerweile durch Europa bzw. an der ehemaligen innerdeutschen Grenze entlang. Seltene Pflanzen und Tiere haben das einstige Grenzgebiet zwischen Ost und West zurückerobert. Dieses grüne Band soll über ein grenzüberschreitendes Naturschutz-Großprojekt erhalten bleiben. Mit im Boot sind die Landkreise Hof, der Saale-Orla-Kreis und der Vogtlandkreis. Auftakt dafür ist heute mit hohem politischem Besuch in Mödlareuth. Neben Bundesumweltminister Carsten Schneider kommen Bayerns Ministerpräsident Markus Söder sowie Bayerns Umweltminister Thorsten Glauber ins ehemals geteilte Dorf. Trotz schleppenden Vorverkaufs, die Aktion Kicken um zu helfen am Wochenende in Bad Weißenstadt war wieder ein voller Erfolg. Rund 1000 Zuschauer sind gekommen, um sich ein prominent besetztes Fußballspiel anzusehen. Mitbegründer Wolfgang Hess freut sich über den Zuspruch. Der Erlös aus der Benefizaktion kommt diesmal der 9-jährigen Valentina aus Bayreuth zugute. Sie lebt mit einem Gendefekt und braucht für ihr Zuhause dringend einen Treppenlift. Wie viel Geld bei Kicken um zu helfen zusammengekommen ist, wollen die Veranstalter in den nächsten Tagen bekannt geben. Hess sagt aber, der Lift sei bereits bestellt und soll schon nächste Woche eingebaut werden. 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
4: Zum Wochenstart hat der Sommer bei uns in Hochfranken eher die Handbremse angezogen. Es gibt recht windigen Mix aus Wolken, zwischendurch auch mal Sonne und noch ein paar Schauern. Und das Ganze bei höchstens um 21 Grad. In der kommenden Nacht klart es dann ab und zu auf, bei Tiefstwerten um 14 Grad. Mehr Sonne, zwischen mal mehr, mal weniger dichten Wolkenfeldern gibt es dann morgen und am Mittwoch. Der Wind frischt aber jeweils auf. Morgen sind es um 25, zur Wochenmitte dann eher 22 Grad. Aus der Radio Euroherz-Wetterredaktion Christian König.
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6: Der Blick auf die Straßen. Wir gucken erstmal auf die A9 Richtung Nürnberg zwischen Markt Joggerst und dem Dreieck Bayreuth-Kulmbach. 4 Kilometer Stau, Zeitverlust 10 bis 15 Minuten. Und dann noch die B5.

0: 15 in beiden Richtungen zwischen Wilbattendorf und der A9 Hof West. Hier ein Unfall mit Verletzten. Bergungsarbeiten laufen, beide Richtungen gesperrt. Ortskundige Autofahrer werden gebeten, das Gebiet weiträumig zu umfahren. Jetzt hätten wir noch einen Blitzer in Neumühl bei Leupoldsgrün beidseitig und noch in Oberkotzau bei der Feuerwehr, der Blitzanhänger der Polizei. Und wenn noch was ist, dann sagt gerne Bescheid per WhatsApp 09281 880 880.
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0: Montag Vormittag, kurz nach 10, damit ihr zeitlich ungefähr Bescheid wisst. Und hier ist Sabrina Carpenter mit Taste. Ich wünsche einen schönen Tag.

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2: Servus, hallo, das ist eine sehr interessante Statistik, die jetzt kommt. Die hat mich ein bisschen erschrocken. Ich möchte aber gleich mal vorneweg stellen, dass ich beim Thema Handynutzung jetzt nicht das allerbeste Beispiel bin. Ja, da bin ich überhaupt gar kein Vorbild. Ich kann das selber erkennen, ja, ich müsste auch was dagegen tun. Fällt schwer natürlich, man daddelt halt dann doch gerne mal ein bisschen rum, scrollt sich dumm und dämlich. Aber das soll nicht das Thema sein, es soll jetzt nicht um mich gehen. Ich finde es so interessant, denn im digitalen Alltag der Familien sagen 65% der Haushalte, es gibt keinerlei zeitliche Beschränkungen für das tägliche Handynutzen bei unseren Kindern. Über 65% sagen das. Die schränken das Handy nicht ein. Das finde ich maximal interessant. Würde mich auch eure Meinung interessieren. Schreibt sie mir gerne per WhatsApp-Nachricht ins Studio.
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5: Mit Lisa Gries.

0: Dort, wo früher Grenzzäune die Menschen in Ost und West voneinander getrennt haben, sind über die Jahre Lebensräume für gefährdete Pflanzen und Tiere entstanden. Das grüne Band läuft auch durch die Region und ist besonders geschützt. Für die Erhaltung startet heute ein grenzüberschreitendes Naturschutz-Großprojekt. Mehr von Euroherz-Reporter Jan Gebelein.
1: Um das grüne Band zu erhalten, geht es darum, gemeinsam mit den Landwirten an entsprechenden Maßnahmen zu arbeiten. Das können zum Beispiel Beweidungen oder Waldumbaumaßnahmen sein. Dabei arbeiten alle drei Bundesländer zusammen, konkret der Landkreis Hof in Bayern, der Vogtlandkreis in Sachsen und der Saale-Orla-Kreis in Thüringen. Zur Auftaktveranstaltung kommen Bundesumweltminister Carsten Schneider, Bayerns Ministerpräsident Markus Söder und Bayerns Umweltminister Thorsten Glauber nach Mödlareuth. Dort enthüllen sie unter anderem ein Kunstwerk, das symbolisch die Zusammenarbeit im Dreiländereck zeigen soll. Am Nachmittag gibt es noch einen Rundgang durchs grüne Band.
0: Fußballer, Eishockeyspieler, Schauspieler und Skisprunglegende Sven Hannawald. Sie alle haben sich am Wochenende zur 35. Auflage des Benefizprojekts Kicken, um zu helfen, in Bad Weißenstadt getroffen. Über 1000 Zuschauer sind gekommen, um die Promis und das Regionalteam auf dem Rasen anzufeuern. Die genaue Spendensumme steht noch nicht fest, dafür aber, dass die 9-jährige Valentina und ihre Familie Hilfe bekommen.
2: Ich habe es die ganze Zeit zurückgehalten, aber ich habe den Treppenlift schon bestellt und er wird nächste Woche eingebaut und dann kann die Familie Franz eine große Säuge aus ihrem Säugenkalender streichen.
0: So mit Organisator Wolfgang Hess. Valentina hat einen Gendefekt und braucht einen Aufzug, um im Haus von einer Etage in die nächste zu kommen. Kicken, um zu helfen, unterstützt jedes Jahr Familien mit erkrankten Kindern, damit diese ihren Alltag besser bewältigen können. Dass im Landkreis Wunsiedel an vielen Orten gerade Obstbäume Früchte tragen, ist kein Zufall. Dafür zuständig sind zertifizierte Obstbaumpfleger. Da geht es zum Beispiel um den Baumschnitt, der Form und Stabilität sichern kann. Heute wollen die Obstbaumpfleger ihre Erfolge zeigen. In Schönbrunn lädt der Bund Naturschutz zur Stunde zu einem Treffen ein. Weitere Obstbäume, die speziell gepflegt wurden, stehen in Bad Alexandersbad, Nagel und Tröstau.
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0: Im Güterverkehr und im öffentlichen Nahverkehr könnte sich der Personalmangel in den kommenden Jahren deutlich verschärfen. Der Grund ist laut einer Studie die große Zahl bevorstehender Renteneintritte. Besonders betroffen sind Lkw- und Busfahrer. Norwegen hat bei der Fußball-WM für eine große Überraschung gesorgt. Die Skandinavier haben Rekordweltmeister Brasilien mit 2:1 aus dem Turnier geworfen. Für Norwegen ist es der erste Einzug in ein WM-Viertelfinale überhaupt. 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
4: Unauffällig startet der Sommer in die neue Woche bei uns in Hochfranken mit recht windigen Mix aus Wolken, ein bisschen Sonne und noch vereinzelten Schauern bei etwa 21 Grad. In der kommenden Nacht zeigen sich ab und zu die Sterne bei Frühwerten um 14 Grad. Morgen am Mittwoch bekommen wir zwischen mal mehr, mal weniger dichten Wolkenfeldern auch mal länger die Sonne zu sehen. Der Wind frischt auf, jeweils am Mittag. Rund 25 Grad werden es morgen und eher 22 am Mittwoch. Aus der Radio Euroherz Wetterredaktion Christian König.
5: So, wir gucken auf die Straßen B15 zwischen Wölpertendorf und der A9 Hof West. Da hat es einen Unfall gegeben mit Verletzten. Bergungsarbeiten laufen, der Verkehr wird an der Unfallstelle vorbeigeführt. Dauert aber natürlich ein bisschen länger in diesem Bereich. Dann schauen wir auf die Blitzer und da haben wir eine Sprachnachricht bekommen.
6: Hallo Radio Euroherz, ich wollte euch gerade mal einen Blitzer melden. Und zwar wird er gerade aufgebaut in Neumühl in beide Richtungen. Egal ob man von Leubolzgrün herkommt oder von Neudorf. Ja, ciao ciao.
5: Dankeschön fürs Melden. Dann haben wir in Hebans aus dem schwarzen Caddy heraus einen Blitzer und Oberkotzau bei der Feuerwehr steht der Blitzanhänger. Letzte Woche stand er da beidseitig. Ich denke, der steht da immer noch beidseitig. Wenn ihr noch was habt, dann her damit. 09281 880 880. Besten Dank. Gute Fahrt.
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5: So, einen schönen Montag euch. Ich habe es vor knapp 10, 15 Minuten vorgestellt. So ein bisschen auch ein Thema, das uns heute beschäftigt. 65% der Familien sagen bei uns

Ihren Kindern gibt es keinerlei Einschränkung, wenn es um den Handykonsum geht. Die dürfen so lange rumdaddeln, wie sie wollen. Dann habt ihr mir schon WhatsApp-Nachrichten geschickt. Ich möchte euch eine schnell vorlesen vom Johannes. Er schreibt, vielleicht sind wir Freaks. Glaube ich nicht, aber jetzt kommt's. Er würde vorschlagen, dieser Punkt fehlt, kein Handy im Grundschulalter. Bedeutet, die große Tochter hat eins, da gibt es aber ein Zeitfenster, sie nutzt es ja ungefähr eine Stunde am Tag. Die kleine Tochter in der dritten Klasse hat gar kein Handy. Ist natürlich auch ein Umgang. Wie ihr es macht, könnt ihr mir gerne schreiben per WhatsApp-Nachricht.

0: Aber die Ehre, bald ist es 11. Ich wünsche einen schönen Montag. Kommt gut durch diesen Tag und kommt gut rein in die Woche.
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2: Ja, endlich hat es auch bei uns mal Temperaturen jenseits der 25 Grad Marke. Ganz klar Zeit für den Sprung ins kühle Nass. Dabei stellt sich für viele jedes Jahr die gleiche Frage. Geht man lieber an den Badesee oder doch ins Freibad?
3: Ins Schwimmbad, weil da kann man sich auch mal hinlegen und irgendwie man weiß auch so, was drin ist und so.
4: Badesee ist schöner, mehr Natur.
5: An den Badesee. Das ist irgendwie entspannter, da ist meistens weniger los.
6: Auch ins Freibad. Ich habe jetzt auch kein Problem mit Chlor.
7: Lieber am See.
8: Freibad. Da ist das Wasser gereinigter zumindest.
2: Früher waren ja die Gastronomie und der Service ein eindeutiger Pluspunkt fürs Schwimmbad. In den letzten Jahren haben viele Bagger und Badeseen allerdings mit Kiosks, Duschen und WCs aufgerüstet und total aufgeholt. Im Freibad fühlen sich viele dagegen sicherer, weil ständig eine Badeaufsicht am Start ist. Es gibt also für beide Varianten Pro und Contra. Wie seht ihr das? Wo kühlt ihr euch lieber ab? Seid ihr Team Freibad oder Badesee? Stimmt ab auf Facebook und Instagram und schickt mir gerne auch eure Meinung und Bade-Hotspots aus der Region per WhatsApp-Sprachnachricht an die 09281 88 0 88 0.
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1: Wunsiedel. Nach einem Autounfall wurde ein abgetrennter Daumen

0: im Kofferraum eines Wagens gefunden. Die Ermittler sprechen von Hinweisen, die auf einen sehr achtsamen Mord deuten. Die ausführliche Meldung finden Sie unter luisenburg-aktuell.de.
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2: Ich bin Fabian Schaffer. Erst darf ein Schiedsrichter aus Somalia nicht einreisen, jetzt wird die Strafe für eine rote Karte einfach aufgehoben. Die Fußball-WM in Nordamerika hat ihren nächsten großen Aufreger. US-Stürmer Bellingham darf im Achtelfinale gegen Belgien auflaufen, obwohl er eigentlich gesperrt gewesen wäre. So hat die FIFA entschieden, Medienberichten zufolge, auf Initiative von US-Präsident Trump hin. Unter anderem DFB-Präsident Neuendorf forderte eine rasche Aufklärung in dem Fall. Es ist ein Hoffnungsschimmer für die angeschlagene deutsche Industrie. Nach dem Rückschlag im April hat der Auftragseingang im Mai wieder zugelegt. Der Anstieg fiel zudem deutlich höher aus als von Experten erwartet. Die Aufträge stiegen im Mai im Vergleich zum Vormonat um 1,9%, hieß es vom Statistischen Bundesamt. Demnach profitierte die Industrie unter anderem von Großaufträgen. Die Bundesregierung will heute im Kabinett den Haushalt 2027 beschließen. Es soll gespart und investiert werden. Vor allem sieht der Entwurf aber eine höhere Neuverschuldung vor auf gut 200 Milliarden Euro. Doch der Entwurf sei nicht final, sagt SPD-Fraktionschef Miersch im ZDF.
3: Ja, der Bundesfinanzminister legt heute den Haushalt vor. Da haben wir über alle Ressorts Einsparungen. Und ich will noch mal betonen, das ist jetzt heute der Regierungsentwurf. Damit ist noch nichts in Stein gemeißelt. Das Parlament wird sich mit dem Haushalt dann im Herbst beschäftigen. Und da werden wir an einigen Stellen garantiert auch noch verbessern.
2: Kritik kommt unter anderem von Linken-Chefin Schwertner. Zu viel Geld fließe in Aufrüstung und die Wirtschaft komme nicht in Gang, weil die Menschen kein Geld in der Tasche hätten. Die Einwohner von Hallberg-Moos haben für eine Ansiedlung des Drohnenherstellers Helsing gestimmt. Bei einem Bürgerentscheid haben 59% dafür votiert, dass die Gemeinde die Grundlagen für einen Rüstungsstandort schafft. Helsing will dort einen dreistelligen Millionenbetrag investieren. Mehr als 300 neue Jobs sollen entstehen. Ministerpräsident Söder sagte, dass das Ergebnis die Sicherheit verbessere. Mehr als die Hälfte der Deutschen lehnt die geplante Ausweitung von befristeten Jobs ab. Das zeigt eine YouGov-Umfrage. 54% sind dagegen, dass Arbeitsverhältnisse künftig bis zu 4 Jahre ohne festen Grund befristet werden dürfen. Und das bis zu 6-mal verlängerbar.
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4: Mit Lisa Grieshammer. In Bamberg gibt es dieses Konzept schon. Ihr könnt dort etwa Dekoartikel und Wohnaccessoires kaufen und größere Bestellungen aufnehmen. Ein IKEA im Kleinformat, mitten in der Stadt. Die Hofer SPD-Stadtratsfraktion will das jetzt auch für Hof prüfen lassen. In einem Antrag fordert sie, dass die Wirtschaftsförderung Kontakt mit dem Sitz des schwedischen Möbelriesens in Deutschland aufnimmt und Infos einholt. Die SPD sieht so einen Mini-IKEA als Chance für die Hofer Innenstadt. Der Countdown zum Selber Wiesenfest 2026 läuft. Am Freitag geht's los auf dem Goldberg. Bis dahin sind die Selber aufgerufen, ihre Häuser mit Girlanden und Flaggen zu schmücken. Außerdem hat die Stadt ein Sicherheitskonzept ausgearbeitet. Cannabis auf dem Goldberg ist verboten und es gibt mobile Zufahrtssperren. Das gilt auch für die Umzüge am Sonntag und Montag. Alles Wichtige zum Selber Wiesenfest findet ihr nochmal bei uns im Netz und jederzeit im Programm. 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
5: Zum Wochenstart hat der Sommer bei uns in Hochfranken eher die Handbremse angezogen. Es gibt recht windigen Mix aus Wolken, zwischendurch auch mal Sonne und noch ein paar Schauern. Und das Ganze bei höchstens um 21 Grad. In der kommenden Nacht klart es dann ab und zu auf, bei Tiefstwerten um 14 Grad. Mehr Sonne, zwischen mal mehr, mal weniger dichten Wolkenfeldern gibt es dann morgen und am Mittwoch. Der Wind frischt aber jeweils auf. Morgen sind es um 25, zur Wochenmitte dann eher 22 Grad. Aus der Radio Euroherz, Wetterredaktion Christian König.
6: Der Radio Euroherz Blitzerservice ist das quasi. Wir gucken mal auf die Straßen und der Blitzer, der ich sag mal, seit letzter Woche schon bekannt ist, ist der natürlich in Oberkotzau an der Feuerwehr. Da steht nämlich der Blitzanhänger der Polizei, beidseitig wird da geblitzt. Dann gucken wir noch nach Neumühl bei Leupoldsgrün, da beidseitig ein Blitzer. Und in Heberns aus dem schwarzen Caddy heraus steht auch

0: Noch einer. Und wenn noch was sein sollte, sag gerne Bescheid. Per WhatsApp-Nachricht 0921 880 880.
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0: Sie hat mit die schönste Stimme auf dieser Welt. Und jetzt ist sie bei uns im Radio. Hier ist Alicia Keys.

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2: Einen schönen Montag euch. 65% der Haushalte in Deutschland machen keine, ja, ich sag mal Beschränkungen bei der Handynutzung bei Kindern. Das ist mal eine interessante Zahl, oder? Gleich zum Wocheneinstieg. Das war vorhin schon mal unser Thema und Alex hat uns eine WhatsApp-Nachricht dazu beispielsweise geschrieben. Er schreibt bezüglich der Handynutzung, unser Kind darf bis auf kleine Ausnahmen meistens nur am Wochenende das Handy nutzen. Für eine 5-Jährige ist das aus seiner Sicht auch schon zu viel beim Fernsehen. Gibt's mehr Ausnahmen. Wie ist da eure Meinung zu? Schränkt ihr bei euren Kindern zufälligerweise die Handynutzung ein? Wenn ja, wie? Und wenn nein, warum? Ja, beteiligt euch gerne.

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2: Mit Lisa Grieshammer. Vor einigen Jahren gab es schon einmal die Diskussion, ob die Ansiedlung des schwedischen Möbelriesens IKEA rund um Hof denkbar wäre. Die Idee ist schnell verpufft. Jetzt wagt die Hofer SPD-Stadtratsfraktion einen neuen Vorstoß. Dabei geht es um die Ansiedlung eines IKEA Small Stores, also eine Art IKEA im Kleinformat und in der Stadt, statt in einem Gewerbegebiet oder auf der grünen Wiese. Wie die SPD-Stadtratsfraktion in einem Schreiben betont, geht es ihr erstmal nur um einen Prüfantrag, um Infos, nicht darum, eine Ansiedlung direkt zu forcieren. Die Hofer Wirtschaftsförderung soll Kontakt mit IKEA Deutschland aufnehmen und nachhaken, ob grundsätzlich Interesse am Standort Hof bestünde. Laut SPD wäre ein solcher Store eine Chance für Gastronomie, Dienstleister und Einzelhandel in Hof. Den Antrag will die SPD in die nächste Stadtratssitzung einbringen. In Plauen bekommt die Ortsfeuerwehr Strassberg-Neundorf derzeit ein neues Feuerwehrhaus. Baustart war im April vergangenes Jahr, Richtfest war im Oktober. Jetzt gibt die Stadt Plauen ein Update zum Stand der Bauarbeiten. Demnach sind die Technikräume, das Dach und die Fahrzeughalle so gut wie fertig. Ab heute geht's weiter mit den Außenanlagen. Hier entstehen Stellplätze für die Autos der Einsatzkräfte, Zuwege und der Feuerwehrhof. Im Inneren des neuen Feuerwehrhauses stehen noch Arbeiten an den Decken, Böden, Wänden und Türen an. Außerdem kommt noch eine Stahltreppe außen ans Gebäude. Rund 3,7 Millionen Euro investiert die Stadt Plauen in den Bau, damit die Feuerwehr jederzeit gut aufgestellt ist und die Bürger sicher sind. Ein Teil des Geldes kommt über Fördermittel vom Freistaat Sachsen und vom Vogtlandkreis. Ende des Jahres soll das neue Feuerwehrhaus fertig sein. Das Wiesnfest und Jubiläumswochenende liegt hinter Wunsiedel. Heute steht der letzte Festtag an. Mit dem Wiesnfestumzug der Schulen und am Abend ist ein Feuerwerk geplant. Die Stadtverwaltung hat deshalb schon am Mittag zu. Auch die Touristinfo, die Stadtbücherei und der Kartenverkauf der Luisenburg-Festspiele sind ab 12 Uhr nicht mehr erreichbar. Karten für die Luisenburg könnt ihr aber jederzeit im Internet bestellen.
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1: Union und SPD diskutieren vor der geplanten Verabschiedung des Sparpakets für stabile Krankenkassenbeiträge noch um Änderungen. Im Blick stehen Nachbesserungen bei der kostenlosen Mitversicherung von Ehepartnern, ein höherer Bundesbeitrag sowie Anpassungen für die Pharmabranche. Die Einwohner von Halbergmoos haben per Bürgerentscheid für eine Ansiedlung des Drohnenherstellers Helsing gestimmt. 59% haben grünes Licht gegeben, dass die Gemeinde die Grundlagen für einen Rüstungsstandort schafft. Helsing will dort einen dreistelligen Millionenbetrag investieren. 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
2: Unauffällig startet der Sommer in die neue Woche bei uns in Hochfranken mit recht windigen Mix aus Wolken, ein bisschen Sonne und noch vereinzelten Schauern bei etwa 21 Grad. In der kommenden Nacht zeigen sich ab und zu die Sterne bei Frühwerten um 14 Grad. Morgen am Mittwoch bekommen wir zwischen mal mehr, mal weniger dichten Wolkenfeldern auch mal länger die Sonne zu sehen. Der Wind frischt auf, jeweils am Mittag. Rund 25 Grad werden es morgen und eher 22 am Mittwoch. Aus der Radio Euroherz Wetterredaktion, Christian König.
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5: Der Blick auf die Straßen, auf die Blitzer. Oberkotzau bei der Feuerwehr, beidseitig der Blitzanhänger der Polizei. Dann in Hewans, aus dem schwarzen Caddy heraus wird geblitzt, der dort steht. Und Neumühl bei Leupoldsgrün, beidseitig da ein Blitzer. Fehlt was? 09281 880 880.
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5: Servus, gute Musik jetzt für euren Montag zum Reinkommen in die Woche, zum Arbeitstag rumbekommen. Hier ist Frank Zappa und Bobby Brown.

0: In ein paar Minuten, sagen wir mal kollektiv einmal Mahlzeit, okay? Dann ist es 12.
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10: Ich bin Fabian Schaffer. Immer mehr Deutsche sind

0: unzufrieden mit dem Gesundheitssystem und setzen ihre Hoffnung auf künstliche Intelligenz. Das hat eine Umfrage des Pharmaherstellers STADA ergeben. Demnach sind nur noch 63% der Deutschen mit der Gesundheitsversorgung zufrieden. 2020 waren es noch 80%. 81% sind offen dafür, dass KI künftig eine Rolle in ihrer Gesundheitsversorgung spielt. Mehr Geld vor allem für Verteidigung, höhere Schulden und Steuererhöhungen. Das prägt den Entwurf der Bundesregierung für den Haushalt 2027. Heute will das Kabinett ihn verabschieden. Finanzminister Klingbeil verteidigt die geplante Neuverschuldung. Tanja Wagner berichtet.
1: Man kann sich gegenüber Russland nicht mit einer schwarzen Null verteidigen, sagte Klingbeil am Wochenende in der ARD. Auch habe der Iran-Krieg die Wachstumshoffnung ausgebremst. Dass man da Rücklagen angeht, sei völlig normal. Dennoch sei der Haushalt verfassungskonform, die milliardenschwere Finanzlücke geschlossen.
0: Wegen eines Waldbrands in Südfrankreich sind inzwischen 10.000 Menschen evakuiert worden. Die Flammen haben sich westlich von Perpignan durch rund 4.600 Hektar gefressen. Auch die Tour de France ist betroffen. Die heutige dritte Etappe führt durch die Brandregion ohne Zuschauer und Werbekarawane. Deutschland droht ein massiver Fachkräftemangel, unter anderem bei Bus- und Lkw-Fahrern. Laut einer Studie des Instituts der deutschen Wirtschaft gehen in den nächsten 15 Jahren rund 4,6 Millionen Fachkräfte in Rente, mehr als 3 Millionen davon in Berufen, in denen es schon jetzt zu wenig Personal gibt. Im ÖPNV könnte das zu noch mehr Ausfällen und Fahrplanänderungen führen. DFB-Präsident Neuendorf hat mit einer scharfen Aufforderung an den Fußballweltverband auf den Fall Bellingham reagiert. Die FIFA solle sich jetzt rasch erklären. Der US-Spieler darf trotz eigentlicher Rotsperre im Achtelfinale der WM gegen Belgien spielen. Der Entscheidung vorausgegangen soll, Medienberichten zufolge, ein Telefonat zwischen US-Präsident Trump und FIFA-Boss Infantino sein. Weder die FIFA noch das Weiße Haus haben sich bisher dazu geäußert.
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3: Mit Lisa Grieshammer. In Bamberg gibt es dieses Konzept schon. Ihr könnt dort etwa Dekoartikel und Wohnaccessoires kaufen und größere Bestellungen abgeben. Ein IKEA im Kleinformat mitten in der Stadt. Die Hofer SPD-Stadtratsfraktion will das jetzt auch für Hof prüfen lassen. In einem Antrag fordert sie, dass die Wirtschaftsförderung Kontakt mit dem Sitz des schwedischen Möbelriesens in Deutschland aufnimmt und Infos einholt. Die SPD sieht so einen Mini-IKEA als Chance für die Hofer Innenstadt. Ein besserer Arbeitsort für die Kameraden und damit mehr Sicherheit für die Bürger. Die Plauner Ortsfeuerwehr Straßberg-Neuendorf bekommt aktuell ja ein neues Feuerwehrhaus. Der Bau ist schon ziemlich weit fortgeschritten. Der Innenausbau steht noch an. Ab heute sind die Außenanlagen dran, also Parkplätze für die Einsatzkräfte, Wege und der Feuerwehrhof. Bis zum Jahresende soll das neue Feuerwehrhaus fertig sein, das rund 3,7 Millionen Euro kostet und vom Vogtlandkreis und dem Freistaat Sachsen mitgefördert wird. 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
4: Zum Wochenstart hat der Sommer bei uns in Hochfranken eher die Handbremse angezogen. Es gibt recht windigen Mix aus Wolken, zwischendurch auch mal Sonne und noch ein paar Schauern. Und das Ganze bei höchstens um 21 Grad. In der kommenden Nacht klart es dann ab und zu auf, bei Tiefstwerten um 14 Grad. Mehr Sonne, zwischen mal mehr, mal weniger dichten Wolkenfeldern gibt es dann morgen und am Mittwoch. Der Wind frischt aber jeweils auf. Morgen sind es um 25, zur Wochenmitte dann eher 22 Grad. Aus der Radio Euroherz Wetterredaktion Christian König.
5: Wir schauen auf die Straßen. Er hat sich wieder rausgelöscht, der Blitz in Oberkotzau. Eventuell, die löschen sich automatisch aus unserem System raus. Aber es könnte auch sein, dass er quasi jetzt wirklich nicht mehr dasteht. Könnte sein. Dann sag gerne Bescheid. Oberkotzau, beidseitig gegenüber der Feuerwehr stand er. Ansonsten haben wir noch Neumühl bei Leupoldsgrün einen Blitzer beidseitig. Und in Hebans aus dem schwarzen Caddy heraus werden auch noch geblitzt. Und wenn noch was fehlen sollte, dann schickt mir gerne eine WhatsApp-Nachricht an die 09281 880 880.
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5: Mahlzeit. Schönen Montag.

0: Hier ist Radio Euroherz am Montag und wir können sagen, kollektives Aufatmen im Wolfsbau. Die selber Wölfe haben die Lizenz für die kommende Saison in der Eishockey-Oberliga in der Tasche. In wirtschaftlich schwierigen Zeiten ist das keine Selbstverständlichkeit, meint Geschäftsführer Stefan Weber.
1: Die Lizenzierung war ein hartes Stück Arbeit, das ist richtig. Wir konnten die Lizenzierung erreichen ohne jegliche Auflagen, was dafür spricht, dass wir unsere Ziele gut erreicht haben an der letzten Saison, auch im wirtschaftlichen Aspekt, und schauen jetzt positiv auf die beginnende Saison.
0: Ja, sportlich wird's in der kommenden Saison richtig spannend. 14 Mannschaften kämpfen in der Oberliga Süd um die Meisterschaft. Und erstmals ist mit den HC Tigers auch ein Team aus Österreich mit dabei. Das ist ein ähnlicher Schritt wie in der Oberliga Nord mit den Tilburg Trappers aus den Niederlanden, um die es seit 2015 immer wieder Diskussionen gibt.
1: Das Team, das neu aus Österreich dazugekommen ist, sorgt dafür, dass die Qualität in der Oberliga nach oben geht, auch bei uns im Süden. Wir freuen uns auf den Gegner und auf spannende Spiele und hoffen auf auch bei uns im Wolfsbau dann zahlreiche Fans aus Österreich und sind aber auch hier sehr positiv.
0: Ja, eine spannende Saison mit internationalem Flair für die selber Wölfe. Am 18. September geht's dann los.

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7: Mit Lisa Grieshammer. Die Menschen in Sepp zählen schon die Tage herunter. Am Freitag startet das traditionelle Heimat- und Wiesenfest. Vorab gibt es jetzt ein paar Hinweise von der Stadt. Damit alles schick aussieht fürs Wiesenfest, seid ihr dazu aufgerufen, eure Häuser mit Girlanden und Flaggen zu schmücken. Cannabis ist auf dem Festgelände auf dem Goldberg verboten. Außerdem wird der Bereich mit mobilen Zufahrtssperren abgesichert. Auch während der Umzüge am Sonntag und Montag gibt es großräumige Sperrungen. Wegen Bauarbeiten wird die Franz-Heinrich-Straße das gesamte Wiesenfest über bergauf zur Einbahnstraße. Auch die Mietautos halten deshalb heuer an einer anderen Stelle. Nämlich am Bismarckplatz an der Ecke Schützenstraße, Försterstraße. Alle Sicherheits- und Verkehrsinfos zum selber Wiesenfest könnt ihr im Detail auf unserer Website nachlesen. Fußballer, Eishockeyspieler, Schauspieler und Skisprunglegende Sven Hannawald. Sie alle haben sich am Wochenende zur 35. Auflage des Benefizprojekts Kicken, um zu helfen, in Bad Weißenstadt getroffen. Über 1000 Zuschauer sind gekommen, um die Promis und das Regionalteam auf dem Rasen anzufeuern. Die genaue Spendensumme steht noch nicht fest, dafür aber, dass die 9-jährige Valentina und ihre Familie Hilfe bekommen.
8: Ich habe es die ganze Zeit zurückgehalten, aber ich habe den Treppenlift schon bestellt und er wird nächste Woche eingebaut und dann kann die Familie Franz eine große Säuge aus ihrem Säugenkalender streichen.
7: So mit Organisator Wolfgang Hess. Valentina hat einen Gendefekt und braucht einen Aufzug, um im Haus von einer Etage in die nächste zu kommen. Kicken, um zu helfen, unterstützt jedes Jahr Familien mit erkrankten Kindern, damit diese ihren Alltag besser bewältigen können. Freien Eintritt ins Freibad, in den Zoo, auf die Grüne Au oder ins Museum und viele Vergünstigungen. Das geht mit dem Hofer Ferienpass. Ab heute können sich Kinder und Jugendliche mit Wohnsitz in Hof einen Ferienpass für die Sommerferien sichern, 1000 Pässe die kommunale Jugendarbeit zu vergeben. Die Ferienpässe könnt ihr bequem online buchen und später abholen. Einen Link zum Ferienbuchungsportal der Stadt Hof könnt ihr direkt auf unserer Website anklicken.
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7: Mehr Geld vor allem für Verteidigung, höhere Schulden und Steuererhöhungen. Das prägt den Entwurf der Bundesregierung.

0: Regierung für den Haushalt kommendes Jahr. Heute will das Kabinett ihn verabschieden. Finanzminister Klingbeil verteidigt die geplante Neuverschuldung. Immer mehr Deutsche sind unzufrieden mit dem Gesundheitssystem und setzen ihre Hoffnung auf künstliche Intelligenz. Das hat eine Umfrage des Pharmaherstellers STADA ergeben. 81% sind offen dafür, dass KI künftig eine Rolle in ihrer Gesundheitsversorgung spielt. 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
1: Unauffällig startet der Sommer in die neue Woche bei uns in Hochfranken mit recht windigen Mix aus Wolken, ein bisschen Sonne und noch vereinzelten Schauern bei etwa 21 Grad. In der kommenden Nacht zeigen sich ab und zu die Sterne bei Frühwerten um 14 Grad. Morgen am Mittwoch bekommen wir zwischen mal mehr, mal weniger dichten Wolkenfeldern auch mal länger die Sonne zu sehen. Der Wind frischt auf, jeweils am Mittag. Rund 25 Grad werden es morgen und eher 22 am Mittwoch. Aus der Radio Euroherz Wetterredaktion, Christian König.
2: Es ist so schön, in unserem Verkehrssystem und auch auf euroherz.de steht quasi überall, derzeit sind keine Meldungen vorhanden. Außer Blitzer, da haben wir 4 Stück. Oberkotzau bei der Feuerwehr, steht immer noch der Blitzanhänger. Beidseitig wird geblitzt. Danke an Nadine fürs Melden. Dann Neumühl bei Leupoldsgrüne wird geblitzt, beidseitig. Hebans, da steht der schwarze Caddy. Und Spaneck, Ortseingang Richtung Münchberg, da wird auch geblitzt. Und wenn noch was fehlt, 09281 880 880. Besten Dank, gute Fahrt.
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2: Servus, kurz nach 12:30 ist es und damit vielleicht eure Mittagspause oder euer Feierabend oder generell diese Mittagsstunde. Ja, musikalisch noch ein bisschen schöner wird, haben wir jetzt hier Michael Schulte und 5 a.m.

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12: Ich bin Fabian Schaffer. Der Handel fordert mehr Möglichkeiten zur Öffnung von Geschäften an Sonntagen. Der Chef des Einzelhandelsverbands Gent sagte der Bild, Einkaufen sei auch ein Freizeiterlebnis. Daher setze man sich für Sonntagsöffnungen ein, auch um Innenstädte attraktiv und lebendig zu halten. Hintergrund, die Bundesregierung will die Öffnungszeiten für Bäckereien, Konditoreien und Bibliotheken an Sonntagen verlängern bzw. ermöglichen. Früher war es Dr. Google, heute vermehrt die KI, wenn es darum geht, ärztliche Diagnosen besser zu verstehen. Einer Umfrage zufolge bereitet sich fast jeder Fünfte auf diese Weise.

0: auf einen Arztbesuch vor. Knapp die Hälfte erhofft sich durch ChatGPT, Claude und Co. mehr Informationen zu einer Diagnose. Gut 80% der Befragten sind auch offen dafür, dass KI künftig eine Rolle in ihrer Gesundheitsversorgung spielt. Zum Start einer erneuten Hitzewelle spitzt sich in Frankreich die Waldbrandgefahr zu. Im Süden des Landes kämpfen Feuerwehren gegen einen riesigen Brand. Die Behörden haben die Evakuierung von rund 10.000 Menschen angeordnet. Michael Evers berichtet aus Frankreich.
1: In dem betroffenen Gebirgsmassiv westlich von Perpignan hat das Feuer sich bereits durch 4.600 Hektar Fläche gefressen und die Feuerwehrleute sind in dem schwer zugänglichen Gelände weiter im Einsatz. Der ausufernde Brand führte auch zu einer Anpassung der dritten Etappe der Tour de France, die heute durch die betroffene Region führt.
0: Politiker aus dem Landkreis Landsberg am Lech fordern von Bayerns Wirtschaftsminister Aiwanger einen Stopp der Erdgassuche am Ammersee. Die Genehmigung solle erst verlängert werden, wenn die Trinkwasserversorgung der betroffenen Gemeinden gesichert sei, heißt es in dem Brief. Bisherige Bohrungen nach einem neuen Brunnen in Reichling sind erfolglos geblieben. Im Streit um die ausgesetzte Rotsperre des US-Nationalstürmers Bellingham hat der belgische Fußballverband Berufung eingelegt. Die FIFA habe Belgien das Recht eingeräumt, gegen die Entscheidung vorzugehen, berichtet The Athletic. Der Weltverband hatte die Sperre ausgesetzt. Medienberichten zufolge soll zuvor US-Präsident Trump mit FIFA-Boss Infantino telefoniert haben.
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3: Mit Lisa Grieshammer. Der Countdown zum Selberwiesenfest 2026 läuft. Am Freitag geht's los auf dem Goldberg. Bis dahin sind die Selber aufgerufen, ihre Häuser mit Girlanden und Flaggen zu schmücken. Außerdem hat die Stadt ein Sicherheitskonzept ausgearbeitet. Cannabis auf dem Goldberg ist verboten und es gibt mobile Zufahrtssperren. Das gilt auch für die Umzüge am Sonntag und Montag. Alles Wichtige zum Selberwiesenfest findet ihr nochmal bei uns im Netz und jederzeit im Programm. Trotz schleppenden Vorverkaufs, die Aktion Kicken um zu helfen am Wochenende in Bad Weißenstadt war wieder ein voller Erfolg. Rund 1000 Zuschauer sind gekommen, um sich ein prominent besetztes Fußballspiel anzusehen. Mitbegründer Wolfgang Hess freut sich über den Zuspruch. Der Erlös aus der Benefizaktion kommt diesmal der 9-jährigen Valentina aus Bayreuth zugute. Sie lebt mit einem Gendefekt und braucht für ihr Zuhause dringend einen Treppenlift. Wie viel Geld bei Kicken um zu helfen zusammengekommen ist, wollen die Veranstalter in den nächsten Tagen bekannt geben. Hess sagt aber, der Lift sei bereits bestellt und soll schon nächste Woche eingebaut werden. 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
4: Zum Wochenstart hat der Sommer bei uns in Hochfranken eher die Handbremse angezogen. Es gibt recht windigen Mix aus Wolken, zwischendurch auch mal Sonne und noch ein paar Schauern. Und das Ganze bei höchstens um 21 Grad. In der kommenden Nacht klart es dann ab und zu auf, bei Tiefstwerten um 14 Grad. Mehr Sonne, zwischen mal mehr, mal weniger dichten Wolkenfeldern gibt es dann morgen und am Mittwoch. Der Wind frischt aber jeweils auf. Morgen sind es um 25, zur Wochenmitte dann eher 22 Grad. Aus der Radio Euroherz, Wetterredaktion Christian Kühn.
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6: Wir können ein bisschen entwarnen, A72 Richtung Hof, zwischen Hof Nord und Dreieck Bayerisches Vogtland. Da ein Unfall, betroffen sind aber nur noch die Standspur und die rechte Spur. Ansonsten laufen jetzt auch schon die Bergungsarbeiten. Geblitzt wird auch noch heute in Spaneck am Ortseingang Richtung Münchberg, in Hebans aus dem schwarzen Caddy heraus. Dann haben wir noch einen Blitzer in Oberkotzau beidseitig gegenüber der Feuerwehr. Das ist dieser Blitzeranhänger, der wird da auch noch ein bisschen stehen. Und in Neumühl bei Leupoldsgrün steht ein Blitzer. Und wenn noch was ist, 09281 880 880.
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6: So, weiter geht's mit Holly Humberstone und To Love Somebody. Und zwar genau jetzt.

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7: Paris. Nach einem Mord im Louvre hat der zuständige Ermittler Robert Langdon heute den vorläufigen Ermittlungsbericht bekannt gegeben. Spuren führen dabei auch nach Wunsiedel. Die Bevölkerung findet weitere Hinweise unter luisenburg-aktuell.de.
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9: Mit Jan Gebelein. Vor einigen Jahren hat es schon einmal die Diskussion gegeben, ob die Ansiedlung des schwedischen Möbelriesen IKEA rund um Hof denkbar wäre. Diese Idee ist schnell verpufft. Jetzt wagt die Hofer SPD-Stadtratsfraktion einen neuen Vorstoß. Dabei geht es um die Ansiedlung eines IKEA Small Stores, also eine Art IKEA im Kleinformat und in der Stadt, statt in einem Gewerbegebiet oder auf der grünen Wiese. Wie die SPD-Stadtratsfraktion in einem Schreiben betont, geht es ihr erstmal nur um einen Prüfantrag, um Infos, nicht darum, eine Ansiedlung direkt zu forcieren. Die Hofer Wirtschaftsförderung soll Kontakt mit IKEA Deutschland aufnehmen und nachhaken, ob grundsätzlich Interesse am Standort Hof bestünde. Laut SPD wäre ein solcher Store eine Chance für Gastronomie, Dienstleister und Einzelhandel in Hof. Den Antrag will die SPD in die nächste Stadtratssitzung einbringen. In Plauen bekommt die Ortsfeuerwehr Strassberg-Neuendorf derzeit ein neues Feuerwehrhaus. Baustart war im April vergangenes Jahr, Richtfest im Oktober. Jetzt gibt die Stadt Plauen ein Update zum Stand der Bauarbeiten. Demnach sind die Technikräume, das Dach und die Fahrzeughalle so gut wie fertig. Ab heute geht's weiter mit den Außenanlagen. Hier entstehen Stellplätze für die Autos der Einsatzkräfte, Zuwege und der Feuerwehrhof. Im Inneren des neuen Feuerwehrhauses stehen noch Arbeiten an den Decken, Böden, Wänden und Türen an. Außerdem kommt noch eine Stahltreppe außen ans Gebäude. Rund 3,7 Millionen Euro investiert die Stadt Plauen in den Bau, damit die Feuerwehr jederzeit gut aufgestellt ist und die Bürger sicher sind. Ein Teil des Geldes kommt über Fördermittel vom Freistaat Sachsen und vom Vogtlandkreis. Ende des Jahres soll das neue Feuerwehrhaus fertig sein. Noch ist Sommerpause, doch so langsam steigt bei den Fans auch wieder die Vorfreude auf die neue Eishockeysaison. Alle 14 Bewerber für die Oberliga Süd haben vom Verband grünes Licht bekommen. Für die Selber Wölfe gab es die Lizenz sogar ohne Auflagen. In wirtschaftlich schwierigen Zeiten ist das keine Selbstverständlichkeit. Sparen und trotzdem konkurrenzfähig bleiben, das war die Aufgabe für die Selber Wölfe in der Kaderplanung. Geschäftsführer Stefan Weber musste 25% einsparen.
10: Klar, das klingt immer dramatischer, wie es ist. Wir müssen einfach da unsere Hausaufgaben machen. Und das konnten wir aber auch für die kommende Saison sehr gut erfüllen. Wir beschäftigen uns noch mit der Torhüterposition und sind aber auch da guter Dinge, dass wir das zeitnah abschließen können.
9: Am 18. September startet die neue Oberliga-Saison. Den Spielplan will der Deutsche Eishockeybund heute um 19.30 Uhr veröffentlichen.
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9: Der Handel fordert mehr Möglichkeiten zur Öffnung von Geschäften an Sonntagen. Der Chef des Einzelhandelsverbands Gent sagte der Bild, Einkaufen sei auch ein Freizeiterlebnis. Daher setze man sich für Sonntagsöffnungen ein, auch um Innenstädte attraktiv und lebendig zu halten. Früher war es Dr. Google, heute vermehrt die KI, wenn es darum geht, ärztliche Diagnosen besser zu verstehen. Einer Umfrage zufolge bereitet sich fast jeder Fünfte auf diese Weise auf einen Arztbesuch vor. Knapp die Hälfte erhofft sich durch ChatGPT.

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1: Unauffällig startet der Sommer in die neue Woche bei uns in Hochfranken mit recht windigen Mix aus Wolken, ein bisschen Sonne und noch vereinzelten Schauern bei etwa 21 Grad. In der kommenden Nacht zeigen sich ab und zu die Sterne bei Frühwerten um 14 Grad. Morgen am Mittwoch bekommen wir zwischen mal mehr, mal weniger dichten Wolkenfeldern auch mal länger die Sonne zu sehen. Der Wind frischt auf, jeweils am Mittag. Rund 25 Grad werden es morgen und eher 22 am Mittwoch. Aus der Radio Euroherz Wetterredaktion, Christian König.
2: Wir gucken auf die Straßen A72 Richtung Hof zwischen Hof Nord und dem Dreieck Bayerisches Vogtland. Standspuren, rechte Spur blockiert nach einem Unfall. Bergungsarbeiten laufen. Geblitzt wird in Sparneck am Ortseingang Richtung Münchberg in Neumühl bei Leupoldsgrün. Hebans aus dem schwarzen Caddy heraus und in Oberkotzau bei der Feuerwehr steht immer noch der Blitzanhänger der Polizei. Müsste immer noch beidseitig blitzen. Und wenn noch was fehlt, sagt gerne Bescheid. Per WhatsApp am besten 09281 880 889.
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0: In ein paar Minuten ist es 14 Uhr. Schönen Montagnachmittag euch.
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2: Ja, endlich hat es auch bei uns mal Temperaturen jenseits der 25 Grad Marke. Ganz klar Zeit für den Sprung ins kühle Nass. Dabei stellt sich für viele jedes Jahr die gleiche Frage. Geht man lieber an den Badesee oder doch ins Freibad?
3: Ins Schwimmbad, weil da kann man sich auch mal hinlegen und irgendwie man weiß auch so, was drin ist und so.
4: Badesee ist schöner, mehr Natur.
5: An den Badesee. Das ist irgendwie entspannter, da ist meistens weniger los.
6: Auch ins Freibad. Ich habe jetzt auch kein Problem mit Chlor.
7: Lieber am See.
8: Freibad. Da ist das Wasser gereinigter zumindest.
2: Früher waren ja die Gastronomie und der Service ein eindeutiger Pluspunkt fürs Schwimmbad. In den letzten Jahren haben viele Bagger und Badeseen allerdings mit Kiosks, Duschen und WCs aufgerüstet und total aufgeholt. Im Freibad fühlen sich viele dagegen sicherer, weil ständig eine Badeaufsicht am Start ist. Es gibt also für beide Varianten Pro und Contra. Wie seht ihr das? Wo kühlt ihr euch lieber ab? Seid ihr Team Freibad oder Badesee? Stimmt ab auf Facebook und Instagram und schickt mir gerne auch eure Meinung und Bade-Hotspots aus der Region per WhatsApp-Sprachnachricht an die 09281 880 880.
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10: Ich bin Moritz Einzel. Übervolle Wartezimmer, teure Medikamente. Viele meckern über das Gesundheitssystem und fragen stattdessen ChatGPT und Co. Laut einer Umfrage des Pharmaherstellers Stada setzen viele Menschen in Gesundheitsfragen mittlerweile auf KI. Claudia Wächter berichtet.
11: Wie kündigt sich eine Migräne an? Was tun bei einem Wespenstich? Mit solchen und ähnlichen Fragen wird der Chatbot gefüttert. Die allermeisten wollen im Prinzip eine Diagnose besser verstehen oder bereiten sich so auch auf einen Arztbesuch vor. Auf jeden Fall finden gut 80% der Deutschen KI in der Gesundheitsvorsorge völlig okay.
10: Bayerns Gesundheitsministerin Gerlach fordert Nachbesserungen bei der geplanten Gesundheitsreform. Konkret verlangt sie, dass der Bund die Kassenbeiträge für Bürgergeldempfänger vollständig aus Steuermitteln finanziert. Die Finanzierungslücke beträgt laut Gerlach 12 Milliarden Euro. Bundesgesundheitsministerin Warken hat bereits Korrekturen am Reformpaket angekündigt. Die Linke lehnt Sonntagsöffnungen im Einzelhandel ab. Die arbeitspolitische Sprecherin Zerr sagte der Rheinischen Post, die Beschäftigten seien schon jetzt oft am Limit und verdienten zu wenig. Der Hauptverband des deutschen Einzelhandels hatte zuvor mehr Möglichkeiten zur Öffnung an Sonntagen gefordert. Mehrere Wochen nach dem Fund von mehr als 60 goldenen Ringen in einem Wald im Landkreis Aschaffenburg tappt die Polizei noch im Dunkeln. Kinder hatten ein Einmachglas mit dem Goldschmuck nahe Johannesberg gefunden. Die Ermittler gehen davon aus, dass das Glas in den 80er oder 90er Jahren vergraben wurde. Rund 30 Hinweisen sind die Ermittler nachgegangen, eine heiße Spur war bisher nicht dabei. Es wurde eine rote Linie überschritten. Mit diesen Worten hat der Europäische Fußballverband UEFA auf den Fall Balogun reagiert. Der US-Stürmer darf im WM-Achtelfinale gegen Belgien spielen, obwohl er in der Partie zuvor rot gesehen hatte und eigentlich gesperrt wäre. Die FIFA hob die Sperre allerdings auf. Zuvor soll es Medienberichten zufolge ein Telefonat zwischen US-Präsident Trump und FIFA-Boss Infantino gegeben haben.
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12: Mit Jan Gebelein. In Bamberg gibt es dieses Konzept schon. Ihr könnt dort etwa Dekoartikel und Wohnaccessoires kaufen und größere Bestellungen abgeben. Ein IKEA im Kleinformat mitten in der Stadt. Die Hofer SPD-Stadtratsfraktion will das jetzt auch für Hof prüfen lassen. In einem Antrag fordert sie, dass die Wirtschaftsförderung Kontakt mit dem Sitz des schwedischen Möbelriesens in Deutschland aufnimmt und Infos einholt. Die SPD sieht so einen Mini-IKEA als Chance für die Hofer

0: Stadt. Ein besserer Arbeitsort für die Kameraden und damit mehr Sicherheit für die Bürger. Die Plauner Ortsfeuerwehr Strassberg-Neuendorf bekommt aktuell ein neues Feuerwehrhaus. Der Bau ist schon ziemlich weit fortgeschritten. Der Innenausbau steht noch an, ab heute sind die Außenanlagen dran. Also Parkplätze für die Einsatzkräfte, Wege und der Feuerwehrhof. Bis zum Jahresende soll das neue Feuerwehrhaus fertig sein, das rund 3,7 Millionen Euro kostet und der Vogtlandkreis und der Freistaat Sachsen mitfördert. 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
1: Zum Wochenstart hat der Sommer bei uns in Hochfranken eher die Handbremse angezogen. Es gibt recht windigen Mix aus Wolken, zwischendurch auch mal Sonne und noch ein paar Schauern. Und das Ganze bei höchstens um 21 Grad. In der kommenden Nacht klart es dann ab und zu auf, bei Tiefstwerten um 14 Grad. Mehr Sonne, zwischen mal mehr, mal weniger dichten Wolkenfeldern gibt es dann morgen und am Mittwoch. Der Wind frischt aber jeweils auf. Morgen sind es um 25, zur Wochenmitte dann eher 22 Grad. Aus der Radio Euroherz, Wetterredaktion Christian König.
2: Bisschen dichter Verkehr auf der B173 zwischen Plauen und Plauen Ost. Hier verliert ihr 5 bis 10 Minuten. Dann gucken wir auf die Blitzer des heutigen Tages. In Oberkotzau steht seit einigen Tagen der Blitzanhänger bei der Feuerwehr. Dann Neumühl bei Leupoldsgrün ein Blitzer beidseitig. Heberns aus dem schwarzen Caddy heraus wird geblitzt. Dann Spaneck am Ortseingang Richtung Münchberg und Konradsreuth in der alten Hofer Straße. Auch da ein Blitzer. Wenn was fehlt, 09281 880 880.
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2: Wonderful Life, Purple Disco Machine jetzt um kurz nach zwei. Einen schönen Montag euch.

0: Einen schönen Montag euch. Hier ist Radio Euroherz. Sparen und trotzdem konkurrenzfähig bleiben. Das war die Aufgabe für die Selberwölfe in der Kaderplanung. Wie das gelungen ist und was für die neue Saison noch fehlt, wollten wir von Geschäftsführer Stefan Weber wissen.
1: Der Frank hat das Team ja schlagkräftig aufgestellt, trotz unserer Sparpolitik. Klar, das klingt immer dramatischer, wie es ist. Wir müssen einfach da unsere Hausaufgaben machen. Und das konnten wir aber auch für die kommende Saison sehr gut erfüllen. Wir beschäftigen uns noch mit der Torhüterposition und sind aber auch da guter Dinge, dass wir das zeitnah abschließen können.
0: Am 18. September ist es dann soweit, die neue Oberliga-Saison startet. Was traut der Geschäftsführer seinen Wölfen für die kommende Spielzeit zu, Stefan Weber?
1: Im Sport ist alles möglich. Wir wollen natürlich da anknüpfen, wo wir in der letzten Saison aufgehört haben. Ziel ist es auf jeden Fall, wieder feste Playoff-Teilnahme zu erreichen und dort uns weiter auszubauen, zu entwickeln, dass man sieht, es geht weiter nach vorne, dass wir dann hier einfach unsere mittel- und langfristigen Ziele erreichen können.
0: Playoff-Teilnahme als klares Ziel für die Selberwölfe. Die Oberliga geht in dieser Saison wieder mit 14 Mannschaften an den Start. Mit dabei sind DEL-2-Absteiger Kaufbeuren und der HC Tigers aus Österreich.

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8: Mit Jan Gebelein. Wo früher die innerdeutsche Grenze verlaufen ist, leben heute seltene Tier- und Pflanzenarten. Das sogenannte Grüne Band läuft auch durch die Euroherz-Region und ist besonders geschützt. Um das Gebiet zu erhalten, arbeiten der Landkreis Hof, der Vogtlandkreis und der Saale-Orla-Kreis in einem grenzüberschreitenden Naturschutz-Großprojekt zusammen. Der Startschuss dafür ist heute in Mödlareuth im Landkreis Hof gefallen. Vor Ort war auch Bayerns Ministerpräsident Markus Söder.
9: Aus einem Todesstreifen wird ein Lebensband, so kann man es, glaube ich, sagen. Das für die Wiedervereinigung steht, aber gleichzeitig für eine sinnvolle Nutzung, den größterhaltenen Naturraum, den zu belassen und den eben nicht zu zerstören oder zu zersiedeln. Und deswegen tut es sehr, sehr gut, auch gerade im Zusammenwirken jetzt hier zwischen Bayern, Thüringen und Sachsen.
8: Ziel des Projekts ist es, den Lebensraum der Tiere und Pflanzen im Grünen Band auf die umliegenden Flächen auszuweiten. Dazu gehören Beweidungen und der Waldumbau. Die Maßnahmen sollen alle in Zusammenarbeit mit Landwirten und den Menschen vor Ort umgesetzt werden. Jetzt steht er fest. Der Eröffnungstermin für das sanierte Freibad in Bischofsgrün. Und es dauert nicht mehr lange. Am Freitag in einer Woche, dem 17.

0: Juli soll das Bad eröffnen. Das hat die Gemeinde bekannt gegeben. Das Freibad Bischofsgrün soll dann täglich von 10 bis 19 Uhr geöffnet sein. Die Sanierung hat rund 3,3 Millionen Euro gekostet. 90% davon sind als Fördermittel vom Bund gekommen. Es ist das Familienstück auf der Luisenburg in Wunsiedel und hat in dieser Spielzeit schon viele Besucher auf die Felsenbühne gelockt. Wegen der großen Nachfrage gibt es jetzt eine weitere Zusatzvorstellung von Meister Eder und sein Pumuckl teilen die Festspiele mit. Für Samstag, den 25. Juli um 10.30 Uhr könnt ihr Karten buchen im Onlineshop der Festspiele und an den bekannten Vorverkaufsstellen.
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0: Die Krankmeldung ab Tag 1 ist ein großer Aufreger rund um die geplanten Reformen der Bundesregierung, aber auch die mögliche Ausweitung von befristeten Jobs. Sachgrundlose Befristungen sollen bis zu 4 Jahre möglich werden und 6-mal verlängert werden dürfen. Eine YouGov-Umfrage zeigt, mehr als die Hälfte der Menschen lehnt die Pläne ab. Es wurde eine rote Linie überschritten. Mit diesen Worten hat der Europäische Fußballverband UEFA auf den Fall Balogun reagiert. Der US-Stürmer darf im WM-Achtelfinale gegen Belgien spielen, obwohl er zuvor zu Recht rot gesehen hatte und eigentlich gesperrt wäre. Die FIFA hob die Sperre allerdings auf, Medienberichten zufolge auf Druck von US-Präsident Trump hin. 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
2: Unauffällig startet der Sommer in die neue Woche bei uns in Hochfranken mit recht windigen Mix aus Wolken, ein bisschen Sonne und noch vereinzelten Schauern bei etwa 21 Grad. In der kommenden Nacht zeigen sich ab und zu die Sterne bei Frühwerten um 14 Grad. Morgen am Mittwoch bekommen wir zwischen mal mehr, mal weniger dichten Wolkenfeldern auch mal länger die Sonne zu sehen. Der Wind frischt auf, jeweils am Mittag. Rund 25 Grad werden es morgen und eher 22 am Mittwoch. Aus der Radio Euroherz Wetterredaktion Christian König.
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4: Wir schauen auf die Straßen und wir gucken auf die Blitze an dieser Stelle. Wir fangen an in Konradsreuth, Alte Hofer Straße, da steht einer. Hebans aus dem schwarzen Caddy heraus wird geblitzt. Neumühl bei Leupoldsgrün beidseitig ein Blitzer, genauso wie in Oberkotzau an der Feuerwehr. Und dann haben wir noch folgende WhatsApp-Sprachnachricht bekommen.
5: Ja, servus, der Matthias aus Kirchenhammels. In Kirchenhammels Richtung Münchgleich, Ortsausgang, Fuchsmühlsiedlung, baut gerade jemand seine Messgeräte auf, damit er seinen Blitzer justieren kann. Also der ist ganz frisch unterwegs und macht schöne Fotos für euch. Liebe Grüße, ciao.
4: Dankeschön für diese Meldung 09281 880 880. Wenn noch was ist, gerne Bescheid geben.
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4: Heute am internationalen Tag des Kusses. Einen dicken Schmatzer an euch. Montagnachmittag, kurz nach 2:30 ist. Und jetzt kommt Cameo und Roll Up.

0: Kurz vor drei, viel Spaß mit den nachfolgenden Sendungen. Wir hören uns morgen wieder. Ja, freue ich mich auch drauf. Schönen Montagnachmittag.
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9: Ich bin Justin Hamm. Bei der Fußball-WM entwickelt sich ein großer Skandal. Die FIFA hat ohne Erklärung die Rotsperre gegen US-Stürmer Balogun kurz vor dem Achtelfinale ausgesetzt. Medien berichten, dass US-Präsident Trump das bei der FIFA durchgesetzt hat. Der Europäische Verband UEFA spricht von einer überschrittenen roten Linie. Weitere Reaktionen von Thomas Thonfeld.
10: Der belgische Fußballverband hat vor dem Achtelfinalspiel seines Teams gegen die USA heute Nacht offenbar Berufung gegen die Entscheidung eingelegt. Und DFB-Präsident Neuendorf fordert rasche Aufklärung des Vorgangs. Es gehe um die Integrität des Wettbewerbs und die Glaubwürdigkeit der FIFA.
9: Nicht nur die Zahl der Asylanträge in Deutschland sinkt stark, sondern auch die der unerlaubten Einreisen. Im ersten Halbjahr hat die Bundespolizei rund 24.000 Fälle registriert, 22% weniger als im Vorjahreszeitraum. Seit den verschärften Grenzkontrollen wurden fast 39.000 Menschen direkt an der deutschen Grenze zurückgewiesen. Politiker aus dem Landkreis Landsberg am Lech fordern von Bayerns Wirtschaftsminister Aiwanger einen Stopp der Erdgassuche am Ammersee. Die Genehmigung solle erst verlängert werden, wenn die Trinkwasserversorgung der betroffenen Gemeinden gesichert sei, heißt es in dem Brief. Bisherige Bohrungen nach einem neuen Brunnen in Reichling sind erfolglos geblieben. Die Deutsche Post stellt Briefe inzwischen langsamer zu, nutzt den gesetzlichen Spielraum aber nach eigener Aussage nicht voll aus. Konzernchef Meyer sagt, mehr als 90% der Briefe kämen innerhalb von 2 Werktagen an. Außerdem liefert die Post Briefe jetzt gebündelt aus. An manchen Tagen bleibt der Briefkasten deshalb leer. Fast die Hälfte der Menschen in Deutschland nutzt KI mittlerweile für Gesundheitsfragen. Die Zahlen stammen aus der Studie Stada Health Report. Als Grund für die häufigere Nutzung von künstlicher Intelligenz gaben die Befragten meist an, mit dem Gesundheitssystem unzufrieden zu sein. Experten warnen, KI macht häufig Fehler bei Diagnosen oder Medikamentendosierungen und ist kein geeigneter Ersatz für eine Psychotherapie.
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11: Mit Jan Gebelein. Wie ein grünes Band zieht sich der einstige Todesstreifen mittlerweile durch Europa bzw. an der ehemaligen innerdeutschen Grenze entlang. Seltene Pflanzen und Tiere haben das einstige Grenzgebiet zwischen Ost und West zurückerobert. Dieses grüne Band soll über ein grenzüberschreitendes Naturschutz-Großprojekt erhalten bleiben. Mit dem Boot sind die Landkreise Hof, der Saale-Oller-Kreis und der Vogtlandkreis. Auftakt dafür war heute mit hohem politischen Besuch in Mödlareuth. Bayerns Ministerpräsident Markus Söder bezeichnete den ehemaligen Todesstreifen als heutiges Lebensband. Jahrelang hat sich die Bevölkerung danach gesehnt. Jetzt steht der

0: Eröffnungstermin für das sanierte Freibad in Bischofsgrün. Am Freitag in einer Woche, dem 17. Juli, soll es soweit sein. Wie die Gemeinde mitteilt, ist das Freibad in Bischofsgrün dann immer von 10 bis 19 Uhr geöffnet. Die Sanierung hat gut 3,3 Millionen Euro gekostet. Möglich gemacht haben das 90% Fördermittel vom Bund. 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
2: Wolkenmix, Wind und vereinzelt noch Regen. So geht's bis in den Abend weiter bei etwa 20 Grad in Hochfranken. In der Nacht reißt es nur ab und zu auf mit Tiefstwerten um 15 Grad. Morgen gibt's kräftigen Wind mit Sonne und Wolken und es geht auf rund 25 Grad. Am Mittwoch und Donnerstag ist es dann insgesamt zwischen Wolkenfeldern sonniger. Der Wind lässt nach. Zur Wochenmitte sind es aber erstmal nur 22, am Donnerstag etwa 24 Grad. Aus der Radio Euroherz-Wetterredaktion, Christian König.
3: Hier ist der Euroherz-Service mit den schnellsten Verkehrsinfos von hier. Sieht gut aus, keine Störungsmeldungen momentan von Polizei und ADAC. Wir wünschen euch eine gute Fahrt. Aber Vorsicht, es wird geblitzt, und zwar in Kirchenlamitz, dann in Konradsreuth in der alten Hofer Straße, in Neumühl bei Leupoldsgrün hier beidseitig und in Oberkotzau steht der Blitzeranhänger bei der Feuerwehr. Wenn ihr auch noch Meldungen habt für uns, Blitzerstaus, Behinderungen, dann ruft uns bitte an oder schickt uns eine WhatsApp, dann geben wir es weiter und es wissen alle. Ihr erreicht uns unter der 09281 88 0 88 0. Dankeschön.
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3: Eben nicht, die ist heute nämlich unterwegs als Glücksbotin. Deshalb haben wir das Vergnügen. Ich bin Thomas Ploss und die WM hat offenbar ihren nächsten Skandal. Präsident Donald Trump soll höchstpersönlich bei FIFA-Boss Gianni Infantino angerufen haben und ihn dazu aufgefordert haben, die Rotsperre gegen den US-Fußballer Vollerin Balogun aufzuheben. Und das wohl mit Erfolg. Statt einer Sperre gab es jetzt nur eine Bewährungsstrafe. Was für eine barmherzige Geste von Trump, oder? Dafür bekommt er bestimmt noch den FIFA-Friedenspreis verliehen. Hier ist die beste Playlist für die Region. Ich habe für euch hier Bruce Springsteen. Und erstes, hier ist Electrified bei Radio Euroherz. Einen schönen Montagnachmittag wünsche ich euch.

0: Bruce Springsteen, Dancing in the Dark. Das ist der Feierabendstart bei Radio Euro Herz am Montag um 12 nach 3.
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0: Momentan ist der Sommer so ein bisschen auf Sparflamme, aber so lang ist er noch gar nicht her, oder? Da hatten wir über 35 Grad und sehnten uns regelrecht nach Abkühlung. Direkt nach der Arbeit raus mit Handtuch, Bikini oder Badehose und Snacks ausgerüstet. Und dann ab an den See oder doch lieber ins Freibad. Was ist euch lieber?
2: Lieber ein Badesee. Ich mag Schwimmbad allgemein nicht so und Badesee ist so, ja, frei.
3: Lieber am See.
4: Freibad. Da ist das Wasser ein bisschen gereinigter zumindest.
5: Also Badesee, wenn es schönes Wetter ist und da jetzt auch nicht so Müll rumliegt.
6: Oh, ich glaube an Badesee. Man ist einfach freier und ist nicht so an den Eintritt gebunden und so an die anderen Badegäste.
0: Okay, ich muss ja sagen, ich bin eher Team Freibad. Beim See ist mit der Untergrund mitunter doch zu sandig, zu steinig oder auch zu matschig. Bin da ein bisschen speziell und ich habe auch ein mulmiges Gefühl. Was ist

0: wenn ich nicht mehr kann oder zum Beispiel einen Krampf bekomme. Im Freibad kann mir da eher geholfen werden und der Weg aus dem Becken ist mitunter auch schneller möglich, als beim See ans Ufer zu kommen. Deshalb bevorzuge ich die betonierten und gepflasterten Becken der Schwimmbäder. Hier kann ich sehen, was sich so alles unter oder neben mir befindet. Und ihr? Wo kühlt ihr euch bei Hitze lieber ab? Im Schwimmbad oder im See? Stimmt ab auf Facebook und Instagram. Schickt mir gerne auch eure WhatsApp-Sprachnachrichten durch an die 09281 880 880.
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0: Avril Lavigne, Complicated, auf der besten Playlist der Region, das ist Radio Euro Herz mit dem Feierabendstart am Montag. Ich bin Thomas Ploss und in Bayern, da brauchen die Schülerinnen und Schüler noch ein bisschen Geduld, denn es sind noch genau 4 Wochen bis zum offiziellen ersten Tag der Sommerferien. Andere Bundesländer sind da ein bisschen früher dran. In Sachsen zum Beispiel ist heute der erste offizielle Ferientag. Die Band Silbermond kommt ja aus Sachsen, aus Bautzen, um genau zu sein. Und Sängerin Stefanie Kloß wird beim Thema Sommerferien heute noch ganz nostalgisch.
1: Ich kann mich an so schöne Sommer erinnern. Meine Großeltern, die hatten ein kleines Bungalow an einem kleinen See. Und das war schon immer, die hatten das schon immer, die haben das zu DDR-Zeiten gebaut und wir waren da auch als Kinder schon immer und als wir dann größer waren, waren wir dann schon auch mal alleine da und so. Das ist was mich meine ganze Kindheit und Jugend auch begleitet hat und das finde ich schön.
0: Ja, Silbermond-Schlagzeuger Andreas Novak hat den Sommerferien sogar noch mehr entgegengefiebert als seine Bandkollegin.
2: Ich habe, glaube ich, immer die letzten Stunden geschwänzt, weil ich schnell weg wollte. Ich mochte nicht zur Schule. Also lieber mehr Ferien als Schule.
0: Ja, damit ist er sicherlich nicht allein, aber wir wollen natürlich niemanden zum Schuleschwänzen animieren. Immer dran denken, wer später in die Ferien startet, der hat länger frei. Hier sind Silbermond. Mit vielleicht dem Motto für den nächsten Urlaub, leichtes Gepäck.

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9: Um 3:30 mit Jan Gebelein. Der Prozess um mutmaßlichen Dieselbetrug am Landgericht Hof geht dem Ende entgegen. Seit Anfang des Jahres läuft er. Heute haben die Beteiligten ihre Plädoyers gehalten. Das Urteil spricht das Gericht voraussichtlich am 15. Juli. Einer, auf den die Region besonders schaut, ist davon allerdings ausgenommen. Der Mineralölhändler aus Schwarzenbach an der Saale, dessen Firma mittlerweile insolvent ist. Wie die Frankenpost berichtet haben, seine Verteidiger beantragt, den Angeklagten nochmal medizinisch zu begutachten. Sie halten ihn wegen seiner Demenz mittlerweile für verhandlungsunfähig. Der Unternehmer wird deshalb vom Verfahren abgetrennt. Wie und ob es für ihn weitergeht, entscheidet sich im August. Die Staatsanwaltschaft wirft ihm Steuerhehlerei vor. Es geht um 90,5 Millionen Liter Kraftstoff und 44 Millionen Euro Steuerschaden. Wenn klassische Aufträge weniger werden, suchen viele Firmen nach neuen Wegen, auch in Oberfranken. Für einige Unternehmen rückt dabei die Rüstungsindustrie in den Fokus. Die Botschaft der Industrie- und Handelskammer für Oberfranken Bayreuth: Der Markt wächst, weil der Staat in den kommenden Jahren viel investieren will. Für Einsteiger ist der Bereich aber alles andere als einfach. Unternehmen brauchen genaue Marktrecherche, passende Produkte und vor allem gute persönliche Kontakte in die Branche. Die IHK warnt deshalb vor zu hohen Erwartungen, sieht aber Chancen für Betriebe, die sich gut vorbereiten. Im September startet die Saison in der Eishockey-Oberliga. Die Selber Wölfe sind eines von 14 Teams, das dann um die Meisterschaft kämpft. Neu dabei ist neben DEL2-Absteiger ESV Kaufbeuren erstmals ein Team aus Österreich. Der HC Tigers aus Dornbirn in Vorarlberg hat vom Deutschen Eishockeybund die Zulassung erhalten. Wölfe-Geschäftsführer Stefan Weber begrüßt die Entscheidung.
10: Das Team, das neu aus Österreich dazugekommen ist, sorgt dafür, dass die Qualität in der Oberliga nach oben geht, auch bei uns im Süden. Wir freuen uns auf den Gegner und auf spannende Spiele und hoffen auf auch bei uns im Wolfsbau dann zahlreiche Fans aus Österreich und sind aber auch hier sehr positiv.
9: Bis auf die Position des zweiten Torhüters neben Michael Weidekamp ist das Wolfsrudel komplett. Saisonziel ist das Erreichen der Playoffs. Den Spielplan will der Deutsche Eishockeybund heute um 19.30 Uhr veröffentlichen.
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9: Höhere Ausgaben und mehr Schulden, dafür Sparkurs in den Ressorts und bei der Sozialversicherung sowie Steuererhöhungen. Das Bundeskabinett hat den Haushaltsentwurf 2027 beschlossen. Die Pläne stoßen allerdings auf breite Kritik. Bei der Fußball-WM entwickelt sich ein großer Skandal. Die FIFA hat ohne Erklärung die Rotsperre gegen US-Stürmer Balogun kurz vor dem Achtelfinale ausgesetzt.

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1: Die Paw Patrol ist zurück.

0: Medien berichten, dass US-Präsident Trump das bei der FIFA durchgesetzt hat. Der europäische Verband UEFA spricht von einer überschrittenen roten Linie. 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
1: Dankeschön, Jan.
0: Gerne.
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3: Noch steht der Sommer auf der Bremse bei uns in Hochfranken. Mit windigem Wolkenmix, hier und da auch noch etwas Regen bei kaum über 20 Grad. In der Nacht kommen die Sterne noch hier und da mal zum Vorschein bei Frühwerten um 15 Grad. Und dann wird es windig, aber deutlich wärmer. Morgen tagsüber mit Sonne und Wolken im Wechsel bei rund 25 Grad. Am Mittwoch und Donnerstag zeigt sich zwischen den Wolken insgesamt länger die Sonne. Der Wind lässt nach. Es geht erstmal auf 22, am Donnerstag dann etwa 24 Grad. Aus der Radio Euroherz bei der Redaktion Christian Kühn.
1: Es ist gleich 4:05. Hier ist der Euroherz-Service mit den schnellsten Verkehrsinfos von hier. Und da sieht es gut aus. Alles grün heißt störungsfreier Verkehr. Momentan in der Region, kommt gut und sicher an. 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Da gibt es einen Blitzer in Kirchenlamitz, einen in Konradsreuth auf der alten Hoferstraße, in Neumühl bei Leupoldsgrün hier beidseitig, rund in Oberkotzau, da steht der Blitzeranhänger bei der Feuerwehr. Oder vielleicht nicht mehr, vielleicht ist er weiter gefahren. Dann lasst uns bitte wissen, auch wenn ihr irgendwo noch einen anderen Blitzer entdeckt habt. Dann ruft uns bitte an oder schickt eine WhatsApp an die 09281 88 0 88 0. Dankeschön.
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Ich bin Thomas Plaus, ich wünsche euch einen wunderschönen Montagnachmittag hier bei Radio Eurerherz mit dem Feierabendstarter. Das waren die Red Hot Chili Peppers und Californication. Wir haben es gleich 3:15 und heute geht's weiter in Helmbrechts beim Eurerherz Kino Sommer 2026. Da zeigen wir einen ganz besonderen Film, weil Politik und Medien zum 30. Jahrestag des Mauerfalls nach einer guten Geschichte dürsten, wird ein ehemaliger Reichsbahner zum Helden wider Willen. In Der Held vom Bahnhof Friedrichstraße nimmt sich Wolfgang Becker die Scheinheiligkeit der deutschen

0: deutschen Erinnerungskultur vor und feiert mehr als 20 Jahre nach Goodbye Lenin noch einmal einen komödiantischen Triumph. Wir zeigen Der Held vom Bahnhof Friedrichstraße heute beim Euroherz-Kinosommer in Helmbrechts und mehr zum Film jetzt von Radio Euroherz-Reporter Ronny Thorau.
1: Papa, du bist auf der Titelseite, Der Held vom Bahnhof Friedrichstraße.
2: Wie bitte?
3: Der Regisseur von Goodbye Lenin, Wolfgang Becker, ist kurz nach dem Dreh seines letzten Films gestorben. Zum Glück wurde der noch fertiggestellt und kommt nun in die Kinos.
4: Nie von ihm gehört. Und auf einmal, tata, überall.
3: Wie in Goodbye Lenin geht es auch in Der Held vom Bahnhof Friedrichstraße wieder um eine große Täuschungsgeschichte.
5: Sie sind verantwortlich dafür, dass 127 Menschen vom Osten in den Westen gefahren sind.
3: Der vermeintliche Held rutscht hier hinein in ein Netz aus Lügen und Sensationsgier.
5: Sie sind ein Held. Nur weiß das keiner. Das müssen wir ändern.
3: Ein vergnüglicher Augenöffner mit deutscher Topstar-Besetzung. Von Hauptdarsteller Charlie Hübner über Christiane Paul, Leonie Benesch, Jürgen Vogel und Daniel Brühl.
5: Sie haben mir bestätigt, Sie hätten diesen Menschen zur Flucht faul.
4: Ich habe einfach nur das gesagt, was Sie hören wollten.
0: Also Der Held vom Bahnhof Friedrichstraße heute an der Alten Weberei. Beim Euroherz Kinosommer in Helmbrechts ab 19 Uhr sind wir für euch da. Filmstart ist dann wieder mit Einbruch der Dunkelheit. Und nachdem wir ja gestern wetterbedingt abgesagt haben, da haben wir uns ein bisschen von den Wetter-Apps beeinflussen lassen. Wie sieht's denn heute wettertechnisch aus, Radio Euroherz Wetterchef Christian König?
6: Für einen perfekten sommerlichen Kinosommer fehlen vielleicht ein paar Grad am Abend und in der Nacht. Aber der Vorteil, alles an Regen ist durch, es ist dann eher bewölkt in die Nacht rein und der Wind wird nachlassen, also eine Jacke mitnehmen ist auf jeden Fall die gute Version und ansonsten steht einem Kinovergnügen nichts im Weg.

0: Andrew Donald bei Radio Eurherz und Michelle, es ist 8.04 Uhr. Sylvester Stallone war schon dreimal für den Oscar nominiert, gewonnen hat er nie einen, aber dafür ist er Rekordpreisträger bei der Goldenen Himbeere. Und heute wird die Hollywood-Legende 80. Der Sohn italienischer Einwanderer hat sich wie kaum ein Zweiter in der Welt des Glitzers und Glamours ausgetobt. Thriller, Erotikfilm, Comedy, Familienfilm, so gut wie alles ist dabei. Der Durchbruch gelang mit Rocky, eine Rolle, die er sich selbst auf den Leib geschrieben hat. Radio Eurherz-Reporterin Tina Eck in den USA. So richtig, Tina, wollte sich der Erfolg bei Sylvester Stallone zu Beginn seiner Karriere ja nicht einstellen. Er hatte nur kleine Rollen. Wie kam es denn dann zum Durchbruch mit Rocky, dem Film aus dem Jahr 1977, zu dem Stallone ja auch das Drehbuch geschrieben hat?
1: Ja, was hat ihn so berühmt gemacht? Rocky Balboa. Er war halt der Kultboxer mit Dackelblick und dicken Muskeln. Unvergessen sein Run auf den Stufen des Museums in Philadelphia. Da steht jetzt seine Statue. Dieser Oscar-Triumph machte Sylvester Stallone zum weltberühmten Actionstar. Auf Rocky folgte Rambo, dann der Demolition Man, Streifen mit Arnold Schwarzenegger und Rocky als harter Anführer einer Söldnertruppe, The Expendables. Knochenarbeit und Sly, wie er auch genannt wird, musste sich mehrfach operieren und flicken lassen. Rocky, Sylvester Stallone, geht jetzt am Stock und wurde im letzten Jahr von Präsident Trump geehrt für sein Lebenswerk, aber er filmt auch mit 80 noch weiter.
0: Ja, heute ist also der 80. Geburtstag von Sylvester Stallone. Der Mann

Mann, der schon Rambo war, bevor er das Internet erfunden hat, quasi. Die 80 Kerzen auf seiner Torte werden heute alle Rambo-like ausgeschossen. Davon ist auszugehen. Und wir hören Musik aus den Rocky-Filmen, nicht Eye of the Tiger oder Burning Heart, was wir sonst immer spielen. Nein, ich habe mal eine andere Nummer ausgesucht aus Rocky 4. Hier ist Robert Tapper und No Easy Way Out auf der besten Playlist für die Region. Das ist Radio Euro Herz am Feierabendstarter am Montag um 4:15.

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4: Handwerk in der Krise. Ein Schreinermeister in Wunsiedel steht kurz vor der Schließung seines Betriebs, da ungewöhnliche Aktivitäten die Arbeit erschweren. Dinge verschwinden oder bewegen sich von selbst. Hintergründe finden Sie auf luisenburg-aktuell.de.
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6: Ich bin Justin Hamm. Das Bundeskabinett hat den Haushaltsentwurf für 2027 auf den Weg gebracht. Vorgesehen sind Ausgaben in Höhe von gut 555 Milliarden Euro. Außerdem sollen rund 200 Milliarden an neuen Schulden aufgenommen werden. Deutlich mehr Geld soll vor allem in die Bundeswehr fließen, so die Pläne von Finanzminister Klingbeil. Der Entwurf geht jetzt in die parlamentarischen Beratungen. Die sollen voraussichtlich im November abgeschlossen werden. Der Balogun-Skandal überschattet die Fußball-WM. Laut der New York Times und anderen Medienberichten hat US-Präsident Trump bei FIFA-Chef Infantino angerufen, um die Rotsperre des US-Stürmers Balogun aufheben zu lassen. Balogun darf deshalb heute Nacht im Achtelfinale gegen Belgien spielen. Die UEFA spricht von einer überschrittenen roten Linie. DFB-Präsident Neundorf fordert eine schnelle Stellungnahme. Der geplante Brenner-Basistunnel soll den chronisch überfüllten Brennerpass entlasten. Aber beim Bau der unterirdischen Zugstrecke hakt es vor allem auf deutscher Seite. Die Deutsche Bahn geht davon aus, dass der Zulauf von München zur österreichischen Grenze doppelt so teuer werden könnte wie geplant. Zu den veranschlagten 8,6 Milliarden Euro werden 7,6 Milliarden Puffer zurückgehalten, heißt es von der Bahn. Der Brenner-Basistunnel soll die Fahrzeit zwischen Deutschland und Italien um 2 Stunden verkürzen. Ab Mittwoch fahren in Nürnberg wieder mehr Straßenbahnen. Nach den hitzebedingten Schäden zwischen Schienen und Straße sollen die Linien 4, 5, 7 und 10 auf weiteren Streckenabschnitten rollen. Die Hitze hatte die Füllmasse aufgeweicht, die hatte sich dann um die Räder gewickelt. Wenn die Reinigungsarbeiten wie geplant laufen, soll ab dem Wochenende dann das gesamte Netz wieder befahrbar sein. Fast die Hälfte der Menschen in Deutschland nutzt KI mittlerweile für Gesundheitsfragen. Das zeigt die Studie Stada Health Report. Claudia Wächter berichtet.
7: Die allermeisten wollen im Prinzip eine Diagnose besser verstehen oder bereiten sich so auch auf einen Arztbesuch vor. Auf jeden Fall finden gut 80% der Deutschen KI in der Gesundheitsvorsorge völlig okay. Einige sind allerdings auch skeptisch, fragen sich, was am Ende mit den eigenen Daten passiert.
6: Und Experten warnen, KI macht häufig Fehler bei Diagnosen oder Medikamentendosierungen.
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8: Mit Jan Gebelein. Während die restlichen Angeklagten kommende Woche das Urteil erwartet, könnte einer möglicherweise gar keins bekommen. Im Prozess um mutmaßlichen Dieselbetrug haben die Beteiligten heute ihre Plädoyers gehalten. Davon ausgenommen ist der Mineralölhändler aus Schwarzenbach an der Saale. Sein Verfahren wird abgetrennt, da die Verteidigung beantragt hat, ihn nochmal medizinisch untersuchen zu lassen, berichtet die Frankenpost. Sie hält ihn wegen seiner Demenz für verhandlungsunfähig. Sollte sich das bestätigen, müsste das Verfahren eingestellt werden. Immer mehr Unternehmen in Oberfranken prüfen einen Einstieg in die Rüstungsindustrie. Das berichtet die IHK für Oberfranken Bayreuth. Wegen der schwierigen Wirtschaftslage suchen viele Betriebe nach neuen Geschäftsfeldern. Die IHK sieht zwar Chancen durch steigende staatliche Investitionen, warnt aber auch vor zu hohen Erwartungen. Der Einstieg sei anspruchsvoll und ohne gute Kontakte sowie Kenntnisse der Branche kaum möglich. 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
2: Zum Wochenstart hat der Sommer bei uns in Hochfranken eher die Handbremse angezogen. Es gibt recht windigen Mix aus Wolken, zwischendurch auch mal Sonne und noch ein paar Schauern. Das Ganze bei höchstens um 21 Grad. In der kommenden Nacht klart es dann ab und zu auf, bei Tiefstwerten um 14 Grad. Mehr Sonne, zwischen mal mehr, mal weniger dichten Wolkenfeldern gibt es dann morgen und am Mittwoch. Der Wind frischt aber jeweils auf. Morgen sind es um 25, zur Wochenmitte dann eher 22 Grad. Aus der Radio Euroherz-Wetterredaktion Christian König.
3: Und dann schauen wir auf die Straßen. Hier ist der Euroherz-Service mit den schnellsten Verkehrsinfos von hier. A9 Nürnberg-Berlin. Zwischen Münchberg-Nord und Hof-West ein defekter LKW, Standstreifen und rechte Spur sind blockiert. A93 Regensburg-Hof. Hier gibt es einen defekten PKW zwischen Wunsiedel und Thiersheim. Standstreifen ist blockiert. Fahrt vorsichtig, kommt gut und sicher an. Es wird geblitzt in der Region, und zwar in Kirchenlamitz, in Konradsreuth, in der alten Hoferstraße, in Naila, Froschgrün, direkt wenn man von Rotleiten reinkommt, beidseitig, und in Oberkotzau, da steht der Blitzanhänger bei der Feuerwehr. Wenn das nicht alles ist, ihr habt noch mehr, bitte anrufen oder eine WhatsApp schicken an die 09281 880 880. Dankeschön.
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3: Kanada, und das ist jetzt offiziell, ist Mitglied der Europäischen Rundfunkunion und wird damit auch beim nächsten ESC in Bulgarien dabei sein. Also wieder ein Land mehr, das vor uns landet. Wir sind natürlich auch wieder beim Eurovision Song Contest am Start. Schließlich ist es ja einer der wenigen Wettbewerbe, bei denen wir es noch ins Finale schaffen. Gibt es ja nicht mehr so viele. Und hier ist Musik aus den USA, aus den 80ern. Ein Euroherz-Klassiker zum Start in diese Stunde. Ich bin Mr. Mister mit Broken Wings. Das ist die beste Playlist für die Region. Das ist der Feierabendstarter bei Radio Euroherz am Montag. Schön, dass ihr mit dabei seid.

0: Sie können es also auch ein bisschen ruhiger. Klock, klock bei Radio Eure Herz mit Out of the Dark.
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0: Ja, die schönste Zeit des Jahres ist Sommer, oder? Nach der Schule oder der Arbeit ist Abkühlung angesagt. Eine fette Arschbombe in den See oder vielleicht doch lieber im Freibad. Wir wollen heute von euch wissen in der Montagsfrage bei Radio Euro Herz, wo geht ihr denn am liebsten schwimmen und euch abkühlen?
2: Im Schwimmbad. Ich finde es irgendwie cooler, weil da kann man sich auch mal hinlegen und irgendwie, man weiß auch so, was drin ist und so.
3: Badesee. Ist schöner, mehr Natur.
4: Seen in Bayern sind halt voll schön. Da fahre ich safe an See und nicht ins Freibad.
5: An den Badesee. Das ist irgendwie entspannter, da ist meistens weniger los.
6: Ja, ich meine, ich würde auch ins Freibad. Ich habe jetzt auch kein Problem mit Chlor, aber ja, vielleicht mehr die Natur außenrum.
7: Und Badesee ist Natur.
0: Ja, bleiben wir nochmal beim Thema Chlor. Im Gegensatz zum Schwimmbadwasser, ist das Wasser im Baggersee oder dem normalen Badesee wirklich chlorfrei? Daher besser für Haut, Haare und Augen. Und ich persönlich bin dann schon eher empfindlich. Ohne Schwimmbrille geht da nichts. Wie ist es bei euch? Wo kühlen sich die Wasserratten in der Euroherzregion in diesem Jahr am liebsten ab? Bevorzugt ihr die Ruhe am See oder die Action im Freibad? Wollt ihr einfach nur schwimmen oder auch mal vom 3er, 5er oder 10er ins Wasser springen? Steht ihr auf Natur oder eher auf Beton? Stimmt ab auf Facebook und Instagram oder schickt mir gerne auch eure WhatsApp-Sprachnachricht durch mit euren Bade-Hotspots in der Region an die 09281 88 088 0. Ich bin auf eure Kommentare und Meinungen schon richtig gespannt.
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Einen schönen Montagnachmittag, ihr hört Radio Eurer Herz, es ist kurz vor 5:30 und die Lizenz für die Eishockey Oberliga, die haben dieselbe Wölfe ohne Auflagen bekommen. Trotz der erforderlichen Sparmaßnahmen von etwa 25% hat man eine schlagkräftige Mannschaft zusammengestellt.

0: stellt. Und der Zusammenhalt zwischen Verein und Fans, das war ja immer schon die große Stärke der Wölfe. Und daran soll sich auch in der kommenden Saison nichts ändern. Und deshalb hat Geschäftsführer Stefan Weber einen ganz besonderen Wunsch.
1: Die Bitte an die Fans ist ganz klar. Wir haben unseren Job getan. Wir haben alles dafür getan, dass die Dauerkarten am Markt attraktiv sind, dass wir das Preisniveau halten. Und ich kann immer wieder nur betonen, kauft

0: Danke dafür.
1: 14 Mannschaften kämpfen in der neuen Saison um die Meisterschaft, darunter auch der HC Tigers aus Österreich. Der Topfavorit auf den Aufstieg ist für die Fans und Experten allerdings der ESV Kaufbeuren. Dafür hat der DL2-Absteiger wahnsinnig viel investiert. Ein durchaus riskanter Weg. Sollte das nicht klappen, oder?
0: Kaufbeuren würde einen Masterplan haben. Die würden sich auch ganz klar ihre Ziele gesteckt haben. Und das liegt in jeder Clubstrategie selbst, ob es dann riskant ist oder nicht. Fakt ist, wir stellen uns auf Kaufbeuren ein. Wir wollen jedem Gegner in der Liga das so unangenehm wie möglich machen, bei uns zu spielen. Wir wollen immer versuchen, Punkte zu stehlen und freuen uns aber auf die Partie mit Kaufbeuren.
1: Also das ist die richtige Einstellung. Die selber Wölfe wollen es jedem Gegner so schwer wie möglich machen. Das Team an sich ist nahezu komplett, nur eine Torhüterposition ist noch offen. Doch auch diese Lücke soll in den nächsten Wochen geschlossen werden. Saisonstart in der Eishockey-Oberliga ist dann am 18. September und den Spielplan zur neuen Saison, den wird es heute Abend geben, ab 19.30 Uhr zu sehen auf dem YouTube-Kanal von Spray TV.

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5: Um 16:30 mit Jan Gebelein. Wo früher die innerdeutsche Grenze verlaufen ist, leben heute seltene Tier- und Pflanzenarten. Das sogenannte Grüne Band läuft auch durch die Euroherz-Region und ist besonders geschützt. Um das Gebiet zu erhalten, arbeiten der Landkreis Hof, der Vogtlandkreis und der Saale-Orla-Kreis in einem grenzüberschreitenden Naturschutz-Großprojekt zusammen. Der Startschuss dafür ist heute in Mödlareuth im Landkreis Hof gefallen. Vor Ort war auch Bayerns Ministerpräsident Markus Söder.
6: Aus einem Todesstreifen wird ein Lebensband, so kann man es, glaube ich, sagen. Das für die Wiedervereinigung steht, aber gleichzeitig für eine sinnvolle Nutzung, den größt erhaltenen Naturraum, den zu belassen und den eben nicht zu zerstören oder zu zersiedeln. Und deswegen tut es sehr, sehr gut, auch gerade im Zusammenwirken jetzt hier zwischen Bayern, Thüringen und Sachsen.
5: Ziel des Projekts ist es, den Lebensraum der Tiere und Pflanzen im Grünen Band auf die umliegenden Flächen auszuweiten. Dazu gehören Beweidungen und der Waldumbau. Die Maßnahmen sollen alle in Zusammenarbeit mit Landwirten und den Menschen vor Ort umgesetzt werden. Jetzt steht er fest. Der Öffnungstermin für das sanierte Freibad in Bischofsgrün. Und es dauert nicht mehr lange. Am Freitag in einer Woche, dem 17. Juli, soll das Bad eröffnen. Das hat die Gemeinde bekannt gegeben. Das Freibad Bischofsgrün soll dann täglich von 10 bis 19 Uhr geöffnet sein. Die Sanierung hat rund 3,3 Millionen Euro gekostet. 90% davon sind als Fördermittel vom Bund gekommen. Wenn Angst, Streit oder Trauer übermächtig werden, gibt es in Oberfranken Hilfe und das rund um die Uhr. Der Krisendienst Oberfranken ist jetzt seit nunmehr 5 Jahren erreichbar. Unter einer kostenlosen Nummer bekommen Menschen in psychischen Ausnahmesituationen Unterstützung. Auch Angehörige oder Fachstellen können dort anrufen. Das Angebot nutzen immer mehr. Die Zahl der Kontakte ist von rund 4.900 im ersten Jahr auf über 9.400 im vergangenen Jahr gestiegen. Am Telefon sitzen Fachkräfte, die zuhören, die Lage einschätzen und gemeinsam mit den Betroffenen besprechen, was jetzt hilft. In besonders ernsten Fällen können auch mobile Teams direkt vor Ort unterstützen.
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5: Das Bundeskabinett hat den Haushaltsentwurf für 2027 auf den Weg gebracht. Vorgesehen sind Ausgaben in Höhe von gut 555 Milliarden Euro. Außerdem sollen rund 200 Milliarden an neuen Schulden aufgenommen werden. Deutlich mehr Geld soll vor allem in die Bundeswehr fließen. Der Balogun-Skandal überschattet die Fußball-WM. Laut der New York Times und anderen Medienberichten hat US-Präsident Trump bei FIFA-Chef Infantino angerufen, um die Rotsperre des US-Stürmers aufheben zu lassen. Balogun darf deshalb heute Nacht im Achtelfinale gegen Belgien spielen. 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
7: Vielen Dank, Jan.
5: Gerne.
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8: Unauffällig startet der Sommer in die neue Woche bei uns in Hochfranken mit recht windigen Mix aus Wolken, ein bisschen Sonne und noch vereinzelten Schauern bei etwa 21 Grad. In der kommenden Nacht zeigen sich ab und zu die Sterne bei Frühwerten um 14 Grad. Morgen am Mittwoch bekommen wir zwischen mal mehr, mal weniger dichten Wolkenfeldern auch mal länger die Sonne zu sehen. Der Wind frischt auf, jeweils am Mittag. Rund 25 Grad werden es morgen und eher 22 am Mittwoch. Aus der Radio Euroherz-Wetterredaktion Christian König.
7: Es ist 4:05. Hier ist der Euroherz-Service mit den schnellsten Verkehrsinfos von hier. A9 Berlin-Nürnberg zwischen Hof-West und Münchberg-Nord. Defekte LKW, Standstreifen und rechte Spur sind blockiert. A93 Regensburg-Hof zwischen Wunsiedel und Tiersheim. Ein defekter PKW.

0: auf dem Standstreifen und zwischen Höchstädt und Seltenau dichter Verkehr im Baustellenbereich. Wir wünschen euch, wo es geht, eine gute Fahrt. 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Es wird geblitzt in Kirchenlamitz, in Konradsreuth, in der alten Hofer Straße, in Laila Froschgrün, direkt, wenn man von Rotleiten reinkommt, beidseitig und bei der Feuerwehr von Oberkotzau. Hier steht der Blitzeranhänger. Oder steht er vielleicht da nicht mehr? Dann ruft uns bitte an, sagt uns Bescheid, auch gern über WhatsApp. Die Nummer ist die 09281 880 880. Dankeschön.
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0: Sigma, Nobody to Love. Das ist die beste Playlist für die Region. Es ist der Feierabendstarter bei Radio Euroherz. Am Montag ist es gleich 4:45.
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0: Genauso sieht's aus. Wir ziehen unseren Hut vor eurer Arbeit im Ehrenamt, die ihr jeden Tag mit so viel Liebe und Begeisterung ausübt. Und genau deshalb ist es uns wichtig, euch dafür zu belohnen. Mit dem Zolldorf der Sparkasse Hochfranken. Und heute ist Zolldorf für den Fichtelgebirgsverein Bad Weißenstadt. Und unsere Julia Großmann ist losgefahren, hat den Scheck dabei. Und bist du dort angekommen, Julia?
2: Der nächste Scheck der Sparkasse Hochfranken und Radio Euroherz geht raus beim Jubiläums-Zolldorf. Ich bin angekommen, lieber Thomas. Und neben mir steht heute in Vertretung des Gewinnervereins Toni Neubert, der erste Vorsitzende des Fichtelgebirgsvereins Bad Weißenstadt. Lieber Toni, herzlichen Glückwunsch erstmal.
3: Vielen, vielen Dank.
2: Toni, wie war denn heute das Gefühl, als es hieß, ihr bekommt den Spendencheck für euren Verein?
3: Ja, ich kann es gar nicht richtig beschreiben. Irgendwas zwischen Aufregung, Ungläubigkeit und natürlich riesige Freude.
2: Wer den Fichtelgebirgsverein jetzt noch nicht so genau kennt, was macht ihr denn bei euch?
3: Wir kümmern uns um das draußen, also natürlich das große Wegenetz, das Wanderwegenetz, was wir betreuen. Aber wir haben auch

0: Fahrradgruppen, wir haben eine Jugendgruppe, die aktiv ist. Wir kümmern uns ganz intensiv um Naturschutz. Wir betreuen auch ein eigenes Naturschutzgebiet hier in Weißenstadt, was eine endemische Baumart enthält. Das ist die Moorspürge, ein bisschen unbekannt das Ganze. Und das wird jetzt auch wieder noch erweitert.
1: Wie sieht es bei euch mit Nachwuchs aus? Wie stellt sich euer Verein auch so auf von den Mitgliedern?
0: Naja, also grundsätzlich haben wir bunt gemischt, von jung bis alt. Wir haben aber ganz aktive Rentner- und Seniorengruppen, die gerne zusammen wandern. Wir haben aber auch eine junge Truppe, die mal so 40 Kilometer wegwandert am Tag. Wir haben eine Radgruppe, wo auch Jüngere dabei sind mit Pedelec. Und wir haben eine Jugendgruppe, wo sie so im Schulalter dann mit sind. Und da geht es nicht nur ums Wandern, sondern um ganz viel Spaß rings um die Natur.
1: So, lieber Toni, jetzt wollen wir natürlich auch gern wissen, 2000 Euro, wofür wollt ihr die denn verwenden?
0: Ja, wer Weißenstadt kennt und wer uns im Frühjahr kennt, der kennt auch den Osterbrunnen bei uns auf dem Marktplatz. Und der schön geschmückte Brunnen ist natürlich nicht immer nur arbeitsintensiv, sondern auch kostenintensiv. Wir brauchen da immer wieder neue Eier, neue Perlen, die müssen lackiert werden und. Und das ist natürlich jetzt super, da können wir richtig loslegen, da freuen wir uns riesig.
1: Und wie viel Arbeit wirklich dahinter steckt und auch wie viel Geld, das hören wir gleich nochmal. Erstmal zurück zu dir, lieber Thomas.
2: Vielen Dank, Julia, und mehr zum Osterbrunnen und zum Fichtelgebirgsverein Bad Weißenstadt dann in der kommenden Stunde hier bei Radio Euroherz.
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0: Das sind Smash Mouth bei Radio Rats mit All Star. Es ist 8:05 und ganz egal, ob kleines Bussi, Schmatzer oder leidenschaftliches Knutschen. Der Kuss gehört definitiv zu den schönsten Nebensachen der Welt. Und heute ist sein Tag, der internationale Tag des Kusses. Dass Kussen nicht nur schön, sondern auch gesund ist, hat wohl jeder schon mal irgendwo gehört. Aber warum ist das so? Was macht den Küssen so gesund?
1: Das Fitnessstudio fürs Immunsystem.
2: Beim Küssen werden Bakterien ausgetauscht. Dadurch werden die körpereigenen Abwehrkräfte aktiviert und trainiert. Ein Kuss wirkt also wie eine Impfung.
1: Bluthochdruck und Stress. Ade.
2: Bei einem leidenschaftlichen Kuss erweitern sich die Blutgefäße. Das sorgt dafür, dass der Blutdruck bis auf Normalwerte absinkt. Ideal also für Menschen mit Bluthochdruck. Außerdem senkt Küssen die Stresshormone und wir entspannen uns.
1: Der schöne Schlankmacher.
2: Klingt vielleicht komisch, aber pro Minute Knutschen verbrennt der Körper bis zu 20 Kalorien. Zum Vergleich, so viel steckt in einem durchschnittlichen Stück Schokolade.
3: Küss mich.
0: Ja, heute ist Tag des Kusses und Küssen scheint auch zu den Lieblingsbeschäftigungen von Popstars zu gehören. Jedenfalls ist das Thema Lippenkontakt ein Dauerbrenner in den Charts. Hier ein kleiner Überblick aus den letzten Jahren.
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6: Ich bin Justin Hamm. US-Präsident Trump hat zugegeben, bei der FIFA um eine Überprüfung der roten Karte für US-Fußballer Balogun gebeten zu haben. Damit bestätigte er den Verdacht vieler Fans. Die FIFA hatte die Sperre von Balogun fürs WM-Achtelfinale ohne Begründung ausgesetzt. Viele Verbände und Politiker verurteilten die politische Einmischung in den Sport aufs Schärfste. Mehr Geld für die Bundeswehr und den Ausbau von Straßen, Brücken und Schienen. Die Bundesregierung hat den Haushalt für nächstes Jahr auf den Weg gebracht. Mit einer Rekordneuverschuldung von 200 Milliarden Euro. Tanja Wagner mit den Reaktionen.
7: Die Industrie hält die Haushaltspläne für wenig solide. Die Zuwächse auf der Sollseite seien alarmierend, heißt es vom Bundesverband. Greenpeace-Experten werfen Bundesfinanzminister Klingbeil hingegen einen skandalösen Raubzug bei den Klimaschutzmaßnahmen vor. Klingbeil selbst verteidigt seine Finanzpläne als notwendig und verfassungskonform.
6: Am Klinikum Landshut Mitte hat es heute einen großen Polizeieinsatz gegeben. Laut Infos der Landshuter Zeitung soll ein JVA-Häftling seine Flucht geplant haben. Schwer bewaffnete Beamte riegelten dem Bericht nach das Krankenhaus und das Gelände drumherum ab. Schließlich wurde ein Mann im Rollstuhl mit Fußfessel in einem Helikopter abtransportiert. Offizielle Infos von der Polizei gibt es noch nicht. Große Sorge um Ralf Siegel. Der 80 Jahre alte Komponist liegt offenbar mit einer schweren Lungenentzündung im künstlichen Koma. Das berichten Merkur und TZ unter Berufung auf den engsten Familienkreis. Ralf Siegel hat unter anderem das Lied »Ein bisschen Frieden« geschrieben, mit dem Nicole 1982 den Eurovision Song Contest gewann. Die deutschen Basketballer sind am Abend in der WM-Qualifikation gefordert. Vor dem letzten Spiel in Bamberg gegen Zypern steht das DBB-Team schon sicher in der nächsten Quali-Phase. Allerdings zählt jeder Punkt, denn die Ergebnisse aus der ersten Gruppenphase werden in die zweite mitgenommen. Los geht's um 19 Uhr.
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8: Mit Jan Gebelein. Wie ein grünes Band zieht sich der einstige Todesstreifen mittlerweile durch Europa bzw. an der ehemaligen innerdeutschen Grenze entlang. Seltene Pflanzen und Tiere haben das einstige Grenzgebiet zwischen Ost und West zurückerobert. Dieses grüne Band soll über ein grenzüberschreitendes Naturschutzgroßprojekt erhalten bleiben. Mit dem Boot sind die Landkreise Hof, der Saale-Orla-Kreis und der Vogtlandkreis. Auftakt dafür war heute mit hohem politischen Besuch in Mödlareuth. Bayerns Ministerpräsident Markus Söder bezeichnete den ehemaligen Todesstreifen als heutiges Lebensband. Jahrelang hat sich die Bevölkerung danach gesehnt. Jetzt steht der Eröffnungstermin für das sanierte Freibad in Bischofsgrün. Am Freitag in einer Woche, dem 17. Juli, soll es soweit sein. Wie die Gemeinde mitteilt, ist das Freibad in Bischofsgrün dann immer von 10 bis 19 Uhr geöffnet. Die Sanierung hat gut 3,3 Millionen Euro gekostet. Möglich gemacht haben das 90% Fördermittel vom Bund. 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
9: Wolkenmix, Wind und vereinzelt noch Regen. So geht's bis in den Abend weiter bei etwa 20 Grad in Hochfranken. In der Nacht reißt es nur ab und zu auf mit Tiefstwerten um 15 Grad. Morgen gibt's kräftigen Wind mit Sonne und Wolken und es geht auf rund 5.

0: 25 Grad. Am Mittwoch und Donnerstag ist es dann insgesamt zwischen Wolkenfeldern sonniger. Der Wind lässt nach. Zur Wochenmitte sind es aber erstmal nur 22. Am Donnerstag etwa 24 Grad. Aus der Radio Euro Herzwetterredaktion, Christian König.
1: Dora hat Service, die schnellsten Verkehrsinfos von hier. A9 Berlin-Nürnberg zwischen Hof West und Münchberg-Nord. Defekte LKW, Standstreifen und rechte Spur sind blockiert. A93 Regensburg-Hof zwischen Wunsiedel und Tiersheim. Ein defekter PKW auf dem Standstreifen. Wir wünschen euch eine gute Fahrt. 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Fangen wir an in Kirchenlamitz, dann gibt es einen Blitzer in Konradsreuth in der alten Hoferstraße, in Marktredwitz stadtauswärts in der Lorenzreuther Straße bei Keramtech, in Oberkotzau bei der Feuerwehr der Blitzeranhänger und in Neilerfroschgrün wird beidseitig geblitzt, wenn man von Rotleiten kommt. Weitere Meldungen könnt ihr uns gerne jederzeit durchgeben. Ruft uns bitte an oder schickt uns gerne auch eine WhatsApp an die 09281 880 880. Dankeschön.
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1: In der Toskana hat vergangene Woche ein 5-jähriger Junge auf seinem Paddleboard plötzlich einen 4,5 Meter langen toten Hai direkt unter sich im Wasser entdeckt. Der Kleine hat sich so erschrocken, für den Rückweg hat er dann kein Paddeln mehr gebraucht. Hier ist die beste Playlist für die Region, der Feierabendstarter am Montag jetzt mit Olivia Dean.

0: So klingt der Montagnachmittag bei Radio Herz. Lene Marlin, Sitting Down Here. Es ist 13 nach 5.
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0: Ja, wir wollen einfach Danke sagen für euer Engagement im Ehrenamt. Und heute ist Zolldorf für den Fichtelgebirgsverein in Bad Weißenstadt. Julia Großmann hat den Scheck übergeben. Wir haben schon gehört, das wird irgendwie in Sachen Osterbrunnen verwendet. Lass uns bitte genau wissen, wofür gibt's die 2.000 Euro?
2: 2.000 Euro von der Sparkasse Hochfranken und Radio Euroherz am Zolldorf. Heute aus Bad Weißenstadt am See zum Fichtelgebirgsverein Bad Weißenstadt. Da ist dieser Scheck heute gelandet. Und wir haben ja eben gerade schon gehört, es geht hierbei auch um den Osterbrunnen. Und deshalb habe ich mir die Osterbrunnenbeauftragte Claudia geschnappt. Hallo.
3: Hallo.
2: Liebe Claudia, du hast hier auch in der Hand eine Kette mit den Eiern für den Osterbrunnen. Die 2000 Euro werden auch genau dafür jetzt verwendet, richtig?
3: Ja, genau. Wir müssen also jedes Jahr die Ostereier erneuern. Also das ist nicht so, dass wir sie komplett neu anschaffen müssen. Aber wir brauchen eben diese Perlen, die da als Platzhalter dazwischen sind. Und da gibt es immer wieder Kosten, die einfach entstehen. Und wir freuen uns riesig über diese Zuwendung. Mit den 2000 Euro können wir echt viel anfangen. Und ich wünsche mir, dass nächstes Jahr genauso viele Besucher nach Bad Weißenstadt kommen und unseren schönen Osterbrunnen, der durch ganz, ganz viele fleißige Hände gestaltet wird, bewundern.
2: Ja, wie sieht es denn eigentlich aus? Wie viel kosten denn allein diese

0: Perlen an den Ketten?
1: Also allein diese Perlen, das waren heuer 5000 Stück, kosten 700 Euro. Wir haben das jetzt umgestellt auf Kunststoffperlen, weil die einfach haltbarer sind. Sicherlich ist die Anschaffung erst einmal sehr hoch, aber das wird uns jetzt einige Jahre zur Verfügung stehen.
0: 700 Euro ist eine Hausnummer. Und die Eier dazu, die werden ja auch nicht günstiger sein.
1: Die Eier sind etwas günstiger, also die werden als weiße Eier bestellt und dann umlackiert in den entsprechenden Farben. Also da ist wahnsinnig viel Arbeitsaufwand im Ehrenamt notwendig, dass der Brunnen so schön glänzt, wie er jedes Jahr halt erstrahlt am Marktplatz in Bad Weißenstadt. Aber mit diesem Geld können wir auf jeden Fall viel anfangen und dafür sorgen, dass der Osterbrunnen immer schön aussieht am Marktplatz.
2: Dann kommen die 2000 Euro ja super gelegen. Eine Frage noch, wie lange sitzt ihr denn daran, wirklich das aufzufädeln, zu lackieren und wie viel seid ihr dabei?
1: Also insgesamt sind wir circa 700 Stunden drüber, mit Vorbereitung, die Eier neu auffädeln, eine Bestandsaufnahme überhaupt zu machen. Das wird aufgeteilt auf verschiedene Helferinnen und Helfer. Wir sind im Durchschnitt zwischen 10 und 15 Personen, je nachdem, wer halt Zeit hat. Und wir sind auf alle angewiesen, die uns mithelfen. Und am allerschönsten ist bei uns im Verein, dass Jung und Alt zusammenhält. Wir sind praktisch bunt gemischt, alle Generationen machen mit. Und wir haben jetzt schon die Kleinsten mit dabei, die mithelfen.
2: Das klingt super. Also herzlichen Glückwunsch auch nochmal an dich.
1: Vielen, vielen Dank. Ich freue mich im Namen aller Mitglieder des Vereins und natürlich im Namen von allen Weißenstädterinnen und Weißenstädtern.
2: Ja, und damit gebe ich gern wieder zurück ins Studio, lieber Thomas. Bis zum nächsten Zolldoch.
3: Ja, danke schön, Julia. Dieser nächste Zolldoch ist dann am kommenden Dienstag, das ist der 14. Juli. Dann bist du wieder unterwegs und wenn ihr noch nicht registriert seid, dann macht das doch noch schnell. Meldet euren Verein an über euroherz.de und vielleicht kommt Frau Großmann dann mit dem fetten Scheck der Sparkasse Hochfranken im Gepäck nächste Woche zu euch.
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1: 6. Juli 2007. Enrique Iglesias steigt mit Do You Know in die Charts ein. Komplett heißt der Song Do You Know, the Ping Pong Song. Warum das so ist, das ist nicht schwer zu erraten. Immerhin hört man am Anfang und am Ende des Songs das charakteristische Titschen eines Ping Pong Balls, also das hier. Dieses Geräusch dient auch als Beat während des Songs. Enrique schreibt den Song aber eigentlich nur als Do You Know. Aber wie Plattenfirmen halt mal so sind, wenn sich was besser verkaufen lässt, dann baut man halt noch was dran. Und da jetzt äußerst wenige andere Songs The Ping Pong Song im Namen haben, fügen sie es eben noch dazu, damit der Song mehr Wiedererkennungswert hat. Wenn Enrique aber von dem Song spricht, dann sagt er immer nur Do You Know. Den Zusatz, den braucht er eigentlich nicht. Ob es nun an dem Titel liegt oder daran, dass der Song einfach gut klingt, lässt sich hinterher schwer sagen. Jedenfalls verkauft er sich weltweit mehrere Millionen Mal.

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1: Um 17:30 mit Jan Gebelein. Guten Abend. Der Prozess um mutmaßlichen Dieselbetrug am Landgericht Hof geht dem Ende entgegen. Seit Anfang des Jahres läuft er. Heute haben die Beteiligten erste Plädoyers gehalten. Das Urteil spricht das Gericht voraussichtlich am 15. Juli. Einer, auf den die Region besonders schaut, ist davon allerdings ausgenommen. Der Mineralölhändler aus Schwarzenbach an der Saale, dessen Firma mittlerweile insolvent ist. Wie die Frankenpost berichtet, haben seine Verteidiger beantragt, den Angeklagten nochmal medizinisch zu begutachten. Sie halten ihn wegen seiner Demenz mittlerweile für verhandlungsunfähig. Der Unternehmer wird deshalb vom Verfahren abgetrennt. Wie und ob es für ihn weitergeht, entscheidet sich im August. Die Staatsanwaltschaft wirft ihm Steuerhehlerei vor. Es geht um 90,5 Millionen Liter Kraftstoff und 44 Millionen Euro Steuerschaden. Wenn klassische Aufträge weniger werden, suchen viele Firmen nach neuen Wegen, auch in Oberfranken. Für einige Unternehmen rückt dabei die Rüstungsindustrie in den Fokus. Die Botschaft der Industrie- und Handelskammer für Oberfranken Bayreuth: Der Markt wächst, weil der Staat in den kommenden Jahren viel investieren will. Für Einsteiger ist der Bereich aber alles andere als einfach. Unternehmen brauchen genaue Marktrecherche, passende Produkte und vor allem gute persönliche Kontakte in die Branche. Die IHK warnt deshalb vor zu hohen Erwartungen, sieht aber Chancen für Betriebe, die sich gut vorbereiten. Es ist das Familienstück auf der Luisenburg in Wunsiedel und hat in dieser Spielzeit schon viele Besucher auf die Felsenbühne gelockt. Wegen der großen Nachfrage gibt es jetzt eine weitere Zusatzvorstellung von Meister Eder und sein Pumuckl teilen die Festspiele mit. Für Samstag, den 25. Juli um 10.30 Uhr könnt ihr Karten buchen im Onlineshop der Festspiele und an den bekannten Vorverkaufsstellen.
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1: US-Präsident Trump hat zugegeben, bei der FIFA um eine Überprüfung der roten Karte für US-Fußballer Balogun gebeten zu haben. Damit bestätigt er den Verdacht vieler Fans. Die FIFA hatte die Sperre von Balogun fürs WM-Achtelfinale ohne Begründung ausgesetzt. Mehr Geld für die Bundeswehr und den Ausbau von Straßen, Brücken und Schienen. Die Bundesregierung hat den Haushalt für nächstes Jahr auf den Weg gebracht, mit einer Rekordneuverschuldung von 200 Milliarden Euro. 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
2: Vielen Dank, Jan.
1: Gerne.
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5: Noch steht der Sommer auf der Bremse bei uns in Hochfranken. Mit windigem Wolkenmix, hier und da auch noch etwas Regen bei kaum über 20 Grad. In der Nacht kommen die Sterne nur hier und da mal zum Vorschein bei Frühwerten um 15 Grad. Und dann wird es windig, aber deutlich wärmer. Morgen tagsüber mit Sonne und Wolken im Wechsel bei rund 25 Grad. Am Mittwoch und Donnerstag zeigt sich zwischen den Wolken insgesamt länger die Sonne. Der Wind lässt nach. Es geht erstmal auf 22, am Donnerstag dann etwa 24 Grad. Aus der Radio Euroherz, Wetterredaktion Christian Kühn.
2: Es ist 6:03. Hier ist der Euroherz Service mit den schnellsten Verkehrsinfos von hier. A9 Berlin-Nürnberg zwischen Hof-West und Münchberg-Nord immer noch ein defekter LKW. Der blockiert den Standstreifen und die rechte Spur. Das war es aber schon mit den Störungsmeldungen. Fahrt vorsichtig, kommt gut und sicher an. 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Kirchen-Lamitz steht ein Blitzer, genauso wie in Konradsreuth hier in der alten Hofer Straße. In Marktredwitz gibt es tolle Fotos auf der Lorenz-Reuter-Straße bei Keramtech statt auswärts. In Oberkotzau steht bei der Feuerwehr der Blitzeranhänger und außerdem blitzt es, wenn ihr zu schnell seid, in Neiler Froschgrün, direkt wenn man von Rotleitner reinkommt und das beidseitig. Weitere Meldungen könnt ihr jederzeit gerne uns durchgeben unter der 09281 880 880 per Anruf oder WhatsApp-Nachricht. Dankeschön.
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0: Join Me bei Radio Euro Herz im Feierabendstarter, 17.41 Uhr.
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0: Ja, wir lieben es ja im Sommer ins Wasser zu springen und uns abzukühlen. Doch mitunter ist es gar nicht so ungefährlich. Auf der Talsperre Pöhl im Vogtland sind erst zwei Männer von ihrem Tretboot aus ins Wasser gesprungen und die Strömung hat sie mitgerissen. Die DLRG rät deshalb dringend, nur in sicheren Gewässern schwimmen zu gehen. Der Bezirksvorsitzende der DLRG Oberfranken, Christian Dörres.
2: Drei Bäder, da ist immer eine Aufsicht da. Das gibt einfach Hilfe. Also da ist man dann nie alleine. Und wenn man halt sagt, man geht mal an den See, ist es halt so, dass die Seen meistens nur am Wochenende und an den Feiertagen von Ehrenamtlichen überwacht werden. Und man sollte nie alleine schwimmen gehen, immer schauen, dass man jemanden dabei hat. Und gerade so Baggerseen oder so sind halt trotzdem auch gefährlich, weil da einfach auch noch von den Erdarbeiten vielleicht noch das eine oder andere noch drinnen stecken kann, Metall oder so, wo man sich dann verletzen könnte.
0: Ja, trotzdem, wenn man alles beachtet, kann es natürlich auch am Badesee richtig schön sein. Wichtig ist, sich vorzubereiten, bevor man ins Wasser geht, sagt er.
2: Es ist halt wichtig, dass man wirklich sich eincremt, dass man es wirklich auch schaut, mal schattig, dass man auch wirklich viel Flüssigkeit trinkt und sich nicht überschätzt, dass man sagt, man schwimmt irgendwo größeren Seen einfach vielleicht in Ufernähe raus, nicht alleine schwimmen und halt auch nicht leichtsinnig sein, dass man sagt, hey, man springt jetzt irgendwo rein, wo man nicht weiß, wie tief das Wasser auch wirklich ist.
0: Ja, momentan ist es temperaturtechnisch ja überschaubar, aber was haben wir geschwitzt noch vor ein, zwei Wochen? Die nächste Hitzewelle, die kommt bestimmt. Wo kühlt ihr euch lieber ab? Das ist unsere heutige Montagsfrage. Im Freibad oder am Badesee? Was ist euer Favorit? Stimmt ab auf Facebook und Instagram und schickt mir gerne auch eine WhatsApp-Sprachnachricht durch an die 09281 880 880.
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0: is a Wonderland, der Feierabendstarter bei Radio Eure Herz. Am Montag mit Thomas Ploss, es ist 11 vor 6 und heute gibt es wieder Kino in Helmbrecht, weil Politik und Medien zum 30. Jahrestag des Mauerfalls nach einer guten Geschichte dürsten, wird ein ehemaliger Reichsbahner zum Helden wider Willen. In Der Held vom Bahnhof Friedrichstraße nimmt sich Wolfgang Becker die Scheinheiligkeit der deutschen Erinnerungskultur vor und feiert über 20 Jahre nach Goodbye Lenin noch einmal einen komödiantischen Triumph. Heute zeigen wir Der Held von Bahnhof Friedrichstraße beim Euroherz Kinosommer in Helmbrecht. Mehr zum Film von Radio Euroherz Reporter Ronny Thorau.
1: Papa, du bist auf der Titelseite.

0: Walter, der Held vom Bahnhof Friedrichstraße.
1: Wie bitte?
2: Der Regisseur von Goodbye Lenin, Wolfgang Becker, ist kurz nach dem Dreh seines letzten Films gestorben. Zum Glück wurde der noch fertiggestellt und kommt nun in die Kinos.
3: Nie von ihm gehört. Und auf einmal, tata, überall.
2: Wie in Goodbye Lenin geht es auch in Der Held vom Bahnhof Friedrichstraße wieder um eine große Täuschungsgeschichte.
4: Sie sind verantwortlich dafür, dass 127 Menschen vom Osten in den Westen gefahren sind.
2: Der vermeintliche Held rutscht hier hinein in ein Netz aus Lügen und Sensationsgier.
4: Sie sind ein Held. Nur weiß das keiner. Das müssen wir ändern.
2: Ein vergnüglicher Augenöffner mit deutscher Topstar-Besetzung. Von Hauptdarsteller Charlie Hübner über Christiane Paul, Leonie Benesch, Jürgen Vogel und Daniel Brühl.
4: Sie haben mir bestätigt, Sie hätten diesen Menschen zur Flucht faul.
5: Ich habe einfach nur das gesagt, was Sie hören wollten.
6: Der Held vom Bahnhof Friedrichstraße heute beim Euroherz-Kino Sommer in Helmbrechts an der Alten Weberei. Ab 19 Uhr sind wir für euch da. Filmstart ist dann wieder mit Einbruch der Dunkelheit. Und auch heute könnt ihr den Eintritt stecken lassen. Den haben Sponsoren für euch übernommen. Und auch das Wetter spielt mit, sagt Euroherz-Wetterchef Christian König.
7: Für einen perfekten sommerlichen Kino-Sommer fehlen vielleicht ein paar Grad am Abend und in der Nacht. Aber der Vorteil, alles an Regen ist durch. Es ist dann eher bewölkt in die Nacht rein. Und der Wind wird nachlassen. Also eine Jacke mitnehmen ist auf jeden Fall die gute Version. Und ansonsten steht einem Kinovergnügen nichts im Weg.
6: Dankeschön, Christian. Und morgen gibt's dann das Finale. Gestern ist es ja ausgefallen wegen dem Wetter, was dann auch nicht ganz so schlimm war, wie die Wetter-Apps es haben vermuten und befürchten lassen. Morgen gibt's dann die Zweigstelle, den Film, den wir eigentlich gestern hätten zeigen wollen beim Euroherz-Kinosommer in Helmbrechts. Ich mache mich jetzt auch auf den Weg nach Helmerts. Dann können wir uns sehen, wenn ihr Lust habt. Und ansonsten ist morgen dann Frau Großmann wieder für euch da. Im Feierabend starte hier bei Radio Euroherz. Bis zu den Nachrichten gibt's noch Leonie und Callum Scott und Cat's Eye mit Gabriella. Und nicht vergessen, ab 19 Uhr den Gary einschalten zur Kulthit-Show hier bei Radio Euroherz. Schönen Abend, bis bald, macht's gut.

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3: Ich bin Moritz Einzel. Im Skandal um die aufgehobene Rotsperre von US-Torjäger Follorin Balogun bei der Fußball-WM schlägt immer höhere Wellen. Jetzt hat US-Präsident Trump zugegeben, dass er bei der FIFA interveniert hat. Er habe lediglich eine Überprüfung gefordert, weil er Balloguns Einsteigen nicht für ein Foul gehalten habe. Und ich kenne mich mit solchen Dingen aus, fügte Trump wörtlich hinzu. Die Europäische Fußballunion UEFA teilte mit, hier sei eine rote Linie überschritten worden. Das Nationalteam der USA trifft heute Nacht im WM-Achtelfinale auf Belgien. Das Bundeskabinett hat den Entwurf für den Haushalt 2027 auf den Weg gebracht. Vorgesehen sind gut 555 Milliarden Euro an Ausgaben. Das soll auch mit rund 200 Milliarden an neuen Schulden finanziert werden. Vor allem in die Bundeswehr soll deutlich mehr Geld fließen. Wir bleiben beim Kabinett. Das hat sich auf einen Gesetzentwurf von Bauministerin Huberts geeinigt. Wohngeldempfänger müssen sich auf Kürzungen oder sogar die komplette Streichung ihrer staatlichen Unterstützung einstellen. Das Wohngeld soll nicht mehr an die Inflation angepasst und die Heizkostenkomponente halbiert werden. Und insgesamt sollen weniger Menschen die Leistung bekommen. Aktuell profitieren 1,2 Millionen Haushalte. Berlin ist nicht ausreichend auf Krisen und Katastrophen vorbereitet. Zu dieser Einschätzung ist eine unabhängige Expertenkommission gekommen, die ihren Bericht heute im Roten Rathaus vorgestellt hat. Sie war nach dem mehrtägigen Stromausfall Anfang des Jahres eingesetzt worden. Tanja Wagner berichtet.
4: Ohne Strom und Heizung und das mitten im Winter. Der Terroranschlag vom Januar sei ein Weckruf für Berlin und andere Städte. Denn er legte eine ganze Reihe von Schwachstellen offen. Von unzureichender Kommunikation mit den Menschen in der Stadt bis hin zu einer mangelhaften Notstromversorgung. Berlin sei bei der Bewältigung der Lage an seine Belastungsgrenze gekommen, heißt es von der Kommission.
3: Topfavorit Tadej Pogacar hat die dritte Etappe der Tour de France gewonnen. Der Radstar aus Slowenien gewann nach 196 Kilometern in den Pyrenäen. Die Etappe fand aufgrund der großen Waldbrände in Südfrankreich teilweise ohne Zuschauer statt. Im Ziel wurde Pogacar aber laut bejubelt, der vor seinem Hauptkontrahenten Jonas Vingegaard aus Dänemark über die Ziellinie fuhr.
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5: Mit Jan Gebelein. Bei einem schweren Unfall in Plauen ist am Nachmittag die Hilfe der Feuerwehr gefragt gewesen. In der Dr. Friedrich-Wolf-Straße war ein Kind unter einem Fahrzeug eingeklemmt. Dabei kam auch Profi-Werkzeug zum Einsatz, heißt es von der Stadt Plauen. Nach einer guten Viertelstunde konnten die Einsatzkräfte das 11 Jahre alte Kind befreien. Ein Rettungshubschrauber brachte es anschließend ins Krankenhaus. Die anderen Beteiligten haben Experten betreut. Erste Ermittlungsergebnisse gibt die Polizei morgen bekannt. Während die restlichen Angeklagten kommende Woche das Urteil erwartet, könnte einer möglicherweise gar keins bekommen. Im Prozess um mutmaßlichen Dieselbetrug haben die Beteiligten heute erste Plädoyers gehalten. Davon ausgenommen ist der Mineralölhändler aus Schwarzenbach an der Saale. Sein Verfahren wird abgetrennt, da die Verteidigung beantragt hat, ihn nochmal medizinisch untersuchen zu lassen, berichtet die Frankenpost. Sie hält ihn wegen seiner Demenz für verhandlungsunfähig. Sollte sich das bestätigen, müsste das Verfahren eingestellt werden. 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
6: Heute Nacht sind die Sterne nur selten zu sehen. Die Temperaturen gehen runter auf Werte um die 14 Grad. Morgen dann Sonne und Wolken bei bis zu 28 Grad. Und am Mittwoch und Donnerstag wird es noch sonniger. Die Temperaturen liegen bei 22 bis 27 Grad. Eine Meldung gibt's von der A9 in Richtung Nürnberg. Zwischen Hof West und Münchberg Nord steht ein defekter LKW, die rechte Spur und die Standspur sind blockiert. Dann wird geblitzt in Kirchenlamitz zum Beispiel oder auch in Konradsreuth in der Altenhofer Straße, in Marktredwitz in der Lorenzreuther Straße stadtauswärts, dann in Oberkotzau steht der Blitzeranhänger immer noch bei der Feuerwehr und in Neilerfroschgrün, wenn man von Rotleiten kommt, in beiden Richtungen. Wenn ihr sonst noch irgendwas entdeckt, gebt Bescheid mit einer WhatsApp an die 09281 880 880.
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2: Bitte Vorsicht, auf der A9 in Richtung Nürnberg, zwischen Hof West und Münchberg Nord, steht ein LKW mit einer Panne. Die rechte Spur und die Standspur sind blockiert und im weiteren Verlauf zwischen Bayreuth Süd und Torkau liegen Gegenstände auf der Fahrbahn. Da ist die linke Spur blockiert.

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4: Mit Jan Gebelein. Guten Abend. Wo früher die innerdeutsche Grenze verlaufen ist, leben heute seltene Tier- und Pflanzenarten. Das sogenannte Grüne Band läuft auch durch die Euroherzregion und ist besonders geschützt. Um das Gebiet zu erhalten, arbeiten der Landkreis Hof, der Vogtlandkreis und der Saale-Orla-Kreis in einem grenzüberschreitenden Naturschutz-Großprojekt zusammen. Der Startschuss

0: Dafür ist heute in Mödlareuth im Landkreis Hof gefallen. Vor Ort war auch Bayerns Ministerpräsident Markus Söder.
1: Aus einem Todesstreifen wird ein Lebensband, so kann man es, glaube ich, sagen. Das für die Wiedervereinigung steht, aber gleichzeitig für eine sinnvolle Nutzung, den größt erhaltenen Naturraum, den zu belassen und den eben nicht zu zerstören oder zu zersiedeln. Und deswegen tut es sehr, sehr gut, auch gerade im Zusammenwirken jetzt hier zwischen Bayern, Thüringen und Sachsen.
0: Ziel des Projekts ist es, den Lebensraum der Tiere und Pflanzen im grünen Band auf die umliegenden Flächen auszuweiten. Dazu gehören Beweidungen und der Waldumbau. Die Maßnahmen sollen alle in Zusammenarbeit mit Landwirten und den Menschen vor Ort umgesetzt werden. Bei einem schweren Unfall in Plauen ist am Nachmittag die Hilfe der Feuerwehr gefragt gewesen. Die Einsatzkräfte mussten in die Dr. Friedrich-Wolf-Straße. Dort war ein Kind unter einem Fahrzeug eingeklemmt. Dabei haben die Spezialisten Profi-Werkzeug eingesetzt. Neben Rüsthölzern zur Sicherung kamen auch Hebekissen und ein hydraulischer Spreizer zum Einsatz, heißt es von der Stadt Plauen. Nach einer guten Viertelstunde konnten die Einsatzkräfte das 11 Jahre alte Kind befreien. Ein Rettungshubschrauber brachte es anschließend ins Krankenhaus nach Zwickau. Die anderen Beteiligten haben Experten betreut. Erste Ermittlungsergebnisse gibt die Polizei morgen bekannt. Wenn Angst, Streit oder Trauer übermächtig werden, gibt es in Oberfranken Hilfe und das rund um die Uhr. Der Krisendienst Oberfranken ist jetzt seit nunmehr 5 Jahren erreichbar. Unter einer kostenlosen Nummer bekommen Menschen in psychischen Ausnahmesituationen Unterstützung. Auch Angehörige oder Fachstellen können dort anrufen. Das Angebot nutzen immer mehr. Die Zahl der Kontakte ist von rund 4.900 im ersten Jahr auf über 9.400 im vergangenen Jahr gestiegen. Am Telefon sitzen Fachkräfte, die zuhören, die Lage einschätzen und gemeinsam mit den Betroffenen besprechen, was jetzt hilft. In besonders ernsten Fällen können auch mobile Teams direkt vor Ort unterstützen.
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0: Der Fußball-Weltverband FIFA steht massiv unter Druck. US-Präsident Trump hat zugegeben, beim Verband um eine Überprüfung der roten Karte von US-Stürmer Balogun gebeten zu haben. Die FIFA setzte die Sperre dann ohne Erklärung aus. Fußballvertreter und Politiker weltweit sind darüber entsetzt. Die Bundesregierung hat sich auf den Haushalt für 2027 geeinigt. Finanzminister Klingbeil plant Ausgaben von 555 Milliarden Euro und eine Neuverschuldung von gut 200 Milliarden Euro. Vor allem die Verteidigungsausgaben steigen massiv, um ein Drittel im Vergleich zu diesem Jahr. 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
3: Die Nacht zum Dienstag wird eher bewölkt. Die Temperaturen sinken bis auf 14 Grad. Am Dienstag dann Sonne und Wolken bei bis zu 28 Grad. Mittwoch und Donnerstag werden insgesamt noch ein bisschen sonniger. Nicht mehr ganz so warm. 22 bis 27 Grad sind's. Bitte Vorsicht auf der A9 in Richtung Nürnberg. Zwischen Dittersdorf und Schleiz liegen Gegenstände auf der linken Spur. Dann im weiteren Verlauf zwischen Hof West und Münchberg Nord ein defekter LKW. Die rechte Spur und die Standspur sind blockiert. Und nochmal im weiteren Verlauf zwischen Bayreuth Süd und Trockau liegen Gegenstände auf der Fahrbahn. Da ist wieder die linke Spur blockiert. Dann haben wir Blitzer in Kirchenlamitz zum Beispiel oder in Konradsreuth in der Altenhofer Straße. In Markt-Trettwitz, in der Lorenz-Reuter Straße stadtauswärts und in Neiler-Frosch-Grün am Ortsausgang in Richtung Rotleiten. Das Ganze aber in beiden Richtungen. Wenn ihr sonst noch irgendwas habt, gebt Bescheid mit einer WhatsApp an die 09281 880 880.
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1: Ich bin Moritz Einzel. Die Fußball-WM wird heute von einem Skandal um die Aufhebung einer Rotsperre von US-Stürmer Follarin Balogun überschattet. Jetzt hat US-Präsident Trump bestätigt, dass er FIFA-Präsident Infantino gebeten hat, die Karte zu überprüfen.
2: Yes, I asked for a review by FIFA.
3: Ja, ich habe bei der FIFA um eine Überprüfung gebeten. Ich habe mit einem hochrespektierten Mann gesprochen, weil ich nicht finde, dass da ein Foul passiert war. Und sie haben eine brillante Entscheidung getroffen. Ich finde, die Entscheidung des Schiedsrichters war schrecklich. Rote Karte, ich wusste gar nicht, was das ist. Aber als ich es herausfand, habe ich gesagt, ihr macht wohl Witze.
1: Balogun ist nun spielberechtigt für das WM-Achtelfinale der USA gegen Belgien heute Nacht ab 2 Uhr. Bereits um 21 Uhr trifft Portugal auf Spanien. Bundesfinanzminister Klingbeil hat den neuen Bundeshaushalt verteidigt. Klingbeil erklärte, die Bundesregierung setze auf Investitionen und Reformen. Man könne Deutschland nicht mit einer schwarzen Null gegen den russischen Machthaber Putin verteidigen. Man müsse in kürzester Zeit 3 Jahrzehnte aufholen, in denen die Bundeswehr runtergespart wurde. Das Kabinett hatte den Bundeshaushalt 2027 auf den Weg gebracht. Vorgesehen sind unter anderem 200 Milliarden Euro neue Schulden. Der Wirtschaftsrat der CDU spricht sich für längere Ladenöffnungszeiten an Sonntagen aus. Generalsekretär Steiger begrüßt zwar den Regierungsplan, Bäckereien und Buchhandlungen länger öffnen zu lassen, fordert aber mehr Flexibilität für den gesamten Einzelhandel. Auch der Handelsverband HDE hatte sich dafür ausgesprochen. Der slowenische Radprofi Tadej Pogacar hat die 3. Etappe der Tour de France gewonnen. Bei der 1. Pyrenäen-Etappe über 196 Kilometer kam Pogacar 2 Sekunden vor seinem ärgsten Rivalen Jonas Vingegaard aus Dänemark ins Ziel. Pogacar löste Vingegaard damit auch im gelben Trikot des Gesamtführenden ab.
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4: Und das sind wir heute ein bisschen eher dran, habt ihr es gemerkt, ja? Da haben die sich die Nachrichten vorgedrängelt. Also es tut mir sehr leid, die 19.30 Nachrichten werden wieder pünktlich kommen. Jetzt kommen wir erstmal zum Wetter.
5: Eher bewölkt als klar geht es in Hochfranken durch die Nacht. Der Wind schwächt sich ab, die Temperaturen sinken so auf 15 Grad. Tagsüber wird der Westwind wieder kräftig und er bringt einen Schwall warmer Luft zu uns nach Hochfranken. 5, 26 Grad sind drin, obwohl es viel Wolken und eher recht wenig Sonne gibt. Am Mittwoch ändert sich das Ganze ein bisschen. Da kommt mit Wolken etwas kühlere Luft zu uns rein. Der Wind dreht auf Nordwest und es bleibt so bei 2, 23 Grad. Von Donnerstag bis ins Wochenende überwiegt dann der Sonnenschein. Die Temperaturen gehen langsam wieder nach oben, so Richtung 27 Grad. Aus der Radio Euroherz-Wetterredaktion Christian König.
4: Dankeschön, Christian. Ja, der Armin hat schon geschrieben, in welcher Zeit lebt ihr denn? Ich habe es ja gerade gesagt, gell, da war ein technischer Fehler leider ein bisschen zu bald die Nachrichten geschaltet. Aber ich sag's euch, jetzt ist es 18.59 Uhr. Wir kommen jetzt mal zum Verkehr noch rüber. Da haben wir jetzt um diese Uhrzeit auch noch die Meldung von der A9 Richtung Nürnberg zwischen Hof West und Münchberg Nord. Gefahr durch einen defekten LKW. Der Standstreifen ist blockiert, rechter Fahrstreifen auch blockiert. So, dann habe ich hier noch eine ganze Litanei an Blitzer. Ob die natürlich alle noch stehen, will ich bezweifeln. Hier, Kirchlamitz, ein Blitzer von Matthias gemeldet. Konradsreuth, Alte Hofer Straße im Blitzer. Marktredwitz, Lorenzreuther Straße bei der Keramtech statt auswärts und Naila Frosch grün, direkt, wenn man von Rot leiten kommt, beidseitig. Also bitte fahrt vorsichtig, lasst euch nicht blitzen, schön runter vom Gas und gute Fahrt.
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4: Ja, ich weiß, dass ich früh dran bin. Schön, dass ihr trotzdem dabei seid. Jetzt ist es 19 Uhr. Die Nachrichten kommen dann wieder um halb. Bitte nicht böse sein, das passiert schon mal hier.

0: Und ich kann es euch aber nicht sagen, warum. Ich glaube, der Nachrichtensprecher hat irgendwie gedacht, das ist, musst du auf Sommerzeit umstellen oder so, keine Ahnung. Nun gut, wir sind heute bei der Kult-Hit-Show bei einem ganz besonderen Thema. Also wirklich außergewöhnlich interessant, weil es gab damals, und wenn ich von damals spreche, dann rede ich von der Erstausstrahlung, 13. Februar 1971. Die Sendung Disco mit Ilja Richter. Die Sendung überhaupt ging bis 1982, ja. Und es waren 133 Sendungen. Und aus diesen Sendungen werden wir natürlich nicht alle Titel spielen können, aber fast alle. Ich habe viele mit eingepackt. Ihr könnt also zwischen 1971 und 1982 auch Liedwünsche äußern. Ganz klar, wir bleiben heute bei unserer Sondersendung Disco mit Ilja Richter.
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3: So! Die Sendung mit Sitzcharakter. Ja, ich habe mich gerade hingesetzt. Auch mal schön, ne? So ein anstrengender Tag, oder? Oh, Wahnsinn, dieses Wetter. Auch rauf, runter, gießen, nicht gießen. Ich weiß gar nicht mal, was ich machen soll. Es ist 19.11 Uhr und wir haben heute die Nachrichten 5 Minuten eher gebracht. Bitte verzeiht mir das. Ich kann mir es auch nicht erklären. Ich hätte ja irgendwo ranlangen müssen, dass das passiert, aber es habe ich nicht. Ich habe gerade die Hände in der Tasche. Ich habe nämlich sonst immer die Hände in der Tasche, weil es gibt jetzt auch schon Hosen, die man kaufen kann, wo die Hände schon in der Tasche sind. Ja, gibt schon fertig. Muss man gar nicht mehr reintun. Heute unser Motto Disco. Die eigene Schreibweise Disco. Ja, so schräg. Vielleicht könnt ihr euch noch erinnern. War auch klein geschrieben. War eine Musiksendung im ZDF, die von 1971 bis 1982 produziert wurde. Und Ilja Richter, der schmale Schauspieler auch, moderierte diese Sendung und die Präsentation erfolgte in jedem Jahr mit entsprechenden Jahreszusatz, wie zum Beispiel Disco 77 oder Disco 73 oder Disco 82, ja. Genau, und es gab auch einen Vorgänger von Disco, eine Musiksendung, die hieß 4321 Hot and Sweet. Ging von 1966 bis 70 und wurde moderiert von Susanne Duché. Siehste? Habe ich auch nicht gewusst. Das ist aber auch ein bisschen vor meiner Zeit, muss ich sagen. Da war ich noch als Frischkäse im Kühlregal gelegen. Das ist denn heute los, ey. Ein Lacher nach dem anderen. Also, und bei dieser Sendung, das war auch ein bisschen so, ja, wie sagt man denn, Unterhaltungsshow. Ilja Richter hat auch manchmal selbst gesungen. Hätte vielleicht lassen sollen, ist aber Geschmackssache. Und hat aber wirklich Künstler in die Sendung gebracht, die ohne mit der Wimper zu zucken, deutsche, englische, also britische, amerikanische Sänger, französische Sänger und Bands, alles eingeladen, alles ins Studio gekommen und er hatte sie live vor seiner Nase, wie zum Beispiel auch diesen hier.
4: Meine Damen und Herren, aus Amerika kommt der Sänger Lobo und er singt jetzt für uns zwei Songs. I'd Love You to Want Me, bekannt geworden durch den Kommissar, und sein Welterfolg von gestern, Me and You and a Dog Named Boo. Lobo!

0: Servus Gerry, hier ist der Klaus aus Nünchberg. Ich höre einen Vorschlag für deine Kultur-Show und zwar den Hit vom Benny, Bin wieder frei. Den gab es damals auch in der Originalversion von Plastic Bertrand, Son plan pour moi. Und wie es früher so üblich war, haben wir alles übersetzt auf Deutsch. Und mir ist dieser Titel aber nicht einmal so im Gedächtnis geblieben wegen dem Lied selber, sondern weil der Benny hatte damals eine Lederhose an und die war sehr, sehr, sehr eng. Wenn jetzt die Mädels vielleicht nochmal gucken wollen, müsst ihr mal schauen, ob man das irgendwo abrufen kann auf
1: YouTube. Nein, das rufen wir nicht mehr ab.
0: Klaus. Aber das war verboten. Und die hat er, glaube ich, auch nochmal in der Hitparade dran gehabt beim Dieter Thomas Heck. Und deswegen wird das heute mein Vorschlag.
1: Gute Idee, Klaus. Ich danke dir. Und hier ist er schon, Benny und Bin wieder frei.

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8: Ich bin Moritz Einzel. Die Fußball-WM wird heute von einem Skandal um die Aufhebung einer Rotsperre von US-Stürmer Follarin Balogun überschattet. Jetzt hat US-Präsident Trump bestätigt, dass er FIFA-Präsident Infantino gebeten hat, die Karte zu überprüfen.
9: Yes, I asked for a review by FIFA.
10: Ja, ich habe bei der FIFA um eine Überprüfung gebeten. Ich habe mit einem hochrespektierten Mann gesprochen, weil ich nicht finde, dass da ein Foul passiert war. Und sie haben eine brillante Entscheidung getroffen. Ich finde, die Entscheidung des Schiedsrichters war schrecklich. Rote Karte, ich wusste gar nicht, was das ist. Aber als ich es herausfand, habe ich gesagt, ihr macht wohl Witze.
8: Balogun ist nun spielberechtigt für das WM-Achtelfinale der USA gegen Belgien heute Nacht ab 2 Uhr. Bereits um 21 Uhr trifft Portugal auf Spanien.

0: Bundesfinanzminister Klingbeil hat den neuen Bundeshaushalt verteidigt. Klingbeil erklärte, die Bundesregierung setze auf Investitionen und Reformen. Man könne Deutschland nicht mit einer schwarzen Null gegen den russischen Machthaber Putin verteidigen. Man müsse in kürzester Zeit 3 Jahrzehnte aufholen, in denen die Bundeswehr runtergespart wurde. Das Kabinett hatte den Bundeshaushalt 2027 auf den Weg gebracht. Vorgesehen sind unter anderem 200 Milliarden Euro neue Schulden.
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2: Das mit dem Wetter ist wirklich noch so eine Sache. Jetzt kommt man wirklich mal durchatmen und ganz ehrlich, ich war auch schon im Begriff, wieder die Heizung etwas anzudrehen. Aber das muss ich nicht, Christian.
3: Ja, bewölkt das klar, geht es durch die Nacht bei uns in Hochfranken und es kühlt auf 15 Grad ab. Tagsüber dreht der Westwind kräftig auf und bringt uns warme Luft mit 5, 26 Grad, obwohl es viel Wolken gibt. Am Mittwoch machen dann die Wolken mehr und mehr der Sonne Platz, der Wind wird langsam schwächer, dreht auf Nordwest und es kommt wieder kühlere Luft rein mit etwa 2, 23 Grad. Aber von Donnerstag bis Sonntag überwiegt dann eher Sonnenschein und es wird jeden Tag wieder ein bisschen wärmer. Richtung 27 Grad geht's zum Wochenende allemal. Aus der Radio Euroherz Wetterredaktion Christian König.
2: 27 im Schatten. Das sind locker 33 in der Sonne. Klar. Und hier kommt der Euroherz-Service, die schnellsten Verkehrsinfos von hier. Wir schauen auf die A9, jetzt um 19.32 Uhr. Da haben wir Berlin Richtung Nürnberg ist das. Genau, zwischen Hof West und Münchberg Nord steht ein defekter LKW am Standstreifen. Bitte hier vorsichtig. Ja, so Blitzer, dann könnte natürlich schon noch sein, dass da noch was steht in Naila Froschgrün. Direkt, wenn man von Rotleiten reinkommt beidseitig und Marktredwitz-Lorenz-Reuter-Straße, können noch einer stehen, die anderen beiden nicht mehr. Nee, länger als 5 Stunden steht kein Blitzer. Ja, da wird er doch weich. Ich wünsche euch eine gute Fahrt.
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0: das ist die Kult-Hit-Melodie. So zeitlos, ne? Würde ich sagen. So, dann haben wir hier heute unser Motto Disco. Und zwar die Disco, die damals Ilja Richter von 1971 bis 1982 moderiert hat. Er hat 133 Sendungen moderiert. Wahnsinn. Die Sendung ging immer 45 Minuten pro Folge und die Ausstrahlung war in der Regel einmal im Monat. Dort hatte man Publikum vor Ort. Also jede Menge Menschen, die da rumsaßen, auch an der Bühne, die konnten die Schlaghosen der Künstler wirklich anfassen. Ich weiß nicht, ob sie es durften, aber das war wirklich so alles in allem. Fand ich sehr interessant. Ich habe leider nicht so viel mitbekommen, also von den Anfangszeiten, später dann natürlich schon, so ab 78 oder so war ich mit dabei und dann habe ich mir das auch angesehen und das war wirklich spektakulär, weil es gab Pop, Rock, Schlager, Disco, internationale Charts. Nationale und internationale Künstler traten dann meist mit Playback zu ihren aktuellen Hits auf. Also die Band war nur fingiert, die haben so getan, als wenn sie Gitarre spielen oder Bass. Und der am Schlagzeug hat auch mehr auf seine Oberschenkel getrommelt als aufs Schlagzeug. Aber das war natürlich von der Technik her dann einfacher. Aber die Originalinterpreten und Interpretinnen waren natürlich da. Und natürlich der Spruch, den ihr auch alle kennt noch.
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0: Disco gilt auch heute noch als eine der bekanntesten deutschen Musiksendungen der 70er und frühen 80er Jahre und war Sprungbrett für viele internationale Stars, ja, hier in Deutschland. Also darf man nicht vergessen. Unter anderem war auch eine Band dabei, die Les Humphreys Singers. Kennt ihr bestimmt noch. Mit

0: dabei sang damals Jürgen Drews. Und da habe ich einen Anruf, der das auch bestätigt.
1: Hallo Gerry, einen schönen guten Abend.
0: Hallo.
1: Und ihr habt euch ja heute einen wirklich tollen Abend ausgesucht für ein Thema, was unheimlich interessant und vielseitig ist.
0: Oh ja.
1: Und ich hätte einen Vorschlag, und zwar die Les Humphrey Singers, die waren ja zu dem Zeitpunkt auch sehr aktuell. Und ich hätte da einen Vorschlag, wie gesagt, Rock My Soul. Mm. Wäre schön, wenn wir ihn hören könnten. Einen schönen Abend noch und vielen Dank.
0: Dankeschön, Hans. Und hier ist er. Ein 70er Original. Rock My Soul.

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Son of My Father von Chicory Tip. Auch die waren zu Gast bei Ilja Richter in der Sendung Disco. Aber nicht nur das, es war ja auch so, dass Ilja Richter, also heute die Sendung geht über die Disco, ne? Damals der 70er, 80er Jahre. Und Ilja Richter begrüßte, es waren ja Aufzeichnungen, war ja nicht live. Und diese Aufzeichnungen hatte Ilja Richter eigentlich die Aufgabe, die Künstler auch zu betreuen. Ne? Also nicht nur Moderator, da kommen die, gehen wieder, sondern der hat dann, wie sie gekommen sind, hello, huh? My name is Ilja Richter. And how old are you? Genau, wie geht's euch? Ja. Und viele Künstler haben sich auch noch daran erinnert, an die entspannte Atmosphäre der Sendung. Obwohl die meisten Titel im Playback präsentiert wurden, verbrachten die Musiker oft mehrere Stunden noch so und haben sich auch die Sendung angesehen. Ilja Richter hat unter anderem ABBA, Bonnie M., Smokey, Susie Quattro, Middle of the Road, So Sweet, die Hand geschüttelt und natürlich auch viel

Wie viele deutsche Titel werden wir auch gleich hören von Juliane Werding am Tag, als Conny Kramer starb. Und vorher noch ein Titel, ein Mann, der die ganze Welt aufleben ließ und, wie soll ich sagen, also die Herzen haben geschlagen wie bei einem Schmetterling. Es war 1971 am 3. Juli in der 5. Folge bei ZDF Disco. Und es war kein Minderer als Daniel Gérard. Ja? Und ich glaube, ihr wisst, was jetzt kommt.

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1: Ich bin Moritz Einzel. Der Bundeshaushalt für das kommende Jahr steht. Das Kabinett hat den Entwurf beschlossen und Finanzminister Klingbeil hat begründet, warum im Etat deutlich mehr Geld für Verteidigung vorgesehen ist. Man müsse in kürzester Zeit 3 Jahrzehnte aufholen, in denen die Bundeswehr runtergespart worden sei.
2: Und ich will, dass wir auch in Zukunft in unserem Land sicher leben können, dass unsere Kinder hier sicher aufwachsen, und dafür muss jetzt investiert werden. Das kostet viel Geld, ja, und damit steigen auch die Schulden. Aber Deutschland ist eine starke Volkswirtschaft, die größte in Europa, die drittgrößte in der Welt. Und unser Schuldenstand liegt deutlich unter dem Schnitt der Eurogruppe. Es ist also richtig, dass wir so handeln.
1: Die Neuverschuldung im Haushalt 2027 soll bei gut 200 Milliarden Euro liegen. Spirituosen wie Rum, Wodka, Korn und weitere alkoholische Getränke sollen nach Plänen der Bundesregierung höher besteuert werden. Zum neuen Jahr sollen die Steuersätze um jeweils 20% steigen. Das sieht ein Gesetzentwurf vor, den das Kabinett auf den Weg gebracht hat. Nicht betroffen ist die Biersteuer, für Wein gibt es keine besondere Steuer. 1984 soll er die 19-jährige angehende Krankenschwester Maria getötet haben. Dann tauchte er jahrelang unter und wurde vergangenes Jahr gefasst. Deshalb ist ein 67-Jähriger vergangene Woche in Aschaffenburg zu lebenslanger Haft verurteilt worden. Nun hat die Verteidigung Revision eingelegt. Der Angeklagte hatte gestanden, sein Anwalt aber auf Totschlag plädiert. Der wäre inzwischen verjährt. Jetzt steht es endgültig fest, die Fußballnationalmannschaft der USA kann im WM-Achtelfinale heute Nacht gegen Belgien mit Stürmer Follorin Balogun auflaufen. Die FIFA hatte überraschend die Rotsperre des Angreifers zur Bewährung ausgesetzt. Eine Beschwerde Belgiens dagegen wies der Weltverband zurück. US-Präsident Trump räumte ein, dass er eine Prüfung der roten Karte angeregt hatte. FIFA-Präsident Infantino beteuerte, unabhängige Gremien hätten Balloguns Rotsperre aufgehoben.
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3: Mit vielen, vielen Wolken, die man hier sieht, aber das ändert sich bald wieder. Christian König.
4: Eher bewölkt als klar geht's in Hochfranken durch die Nacht. Der Wind schwächt sich ab, die Temperaturen sinken so auf 15 Grad. Tagsüber wird der Westwind wieder kräftig und er bringt einen Schwall warmer Luft zu uns nach Hochfranken. 5, 26 Grad sind drin, obwohl es viel Wolken und eher recht wenig Sonne gibt. Am Mittwoch ändert sich das Ganze ein bisschen. Da kommt mit Wolken etwas kühlere Luft zu uns rein. Der Wind dreht auf Nordwest und es bleibt so bei 2, 23 Grad. Von Donnerstag bis ins Wochenende überwiegt dann der Sonnenschein. Die Temperaturen gehen langsam wieder nach oben, so Richtung 27 Grad. Aus der Radio Euroherz-Wetterredaktion Christian König.
3: Dankeschön, Christian. Der Euroherz-Service. Die schnellsten Verkehrsinfos von hier, und es ist ein bisschen mehr jetzt los mittlerweile auf der A9 Berlin Richtung Nürnberg zwischen Hofwest und Münchberg Nord. Immer noch defekter LKW am Standstreifen. Gegenrichtung haben wir hier, also Nürnberg Richtung Berlin, zwischen Bayreuth Süd und Bayreuth Nord, 1 Kilometer Stau derzeit. Und dann nochmal die A9 Nürnberg Richtung Berlin zwischen Dittersdorf und Triptis, gibt es eine Nachtbaustelle. Da ist wieder die Fahrbahn begrenzt, also von der Breite her, nicht von der Länge, von der Breite. Also hier müsst ihr ein bisschen langsamer ranfahren. Da wünsche ich euch eine gute Fahrt, kommt gut an euer Ziel. Wenn ihr noch was gesehen habt, Staus, Blitzer, Verkehrsstörungen, gerne zu mir. 09281 880 880. Diese Nummer ist auch wichtig gleich für unser Gewinnspiel.
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3: Und heute kommen die Kulthits aus den 70ern und Anfang 80er Jahren, denn wir schauen zurück auf die Sendung, die ja, Musiksendung von Ilja Richter. Ja, Disco hieß die damals. Im ZDF wurde sie ausgestrahlt und es gab sogar was zu gewinnen, habe ich jetzt eben von der Heike erfahren, habe ich dabei nachgeschaut. Tatsächlich gab es bei einer Sendung Disco das berühmte Disco-Quiz. Die Zuschauer schickten die Lösung per Postkarte. Der Illi hat immer gesagt, keine Briefe, keine Briefe, Postkarte. Und

0: Wie sich das so angehört hat, wenn Ilja Richter den Abend begonnen hat, das hören wir jetzt gleich mit dem Starter oder mit der Starterin Susi Quattro.
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3: Einen wunderschönen guten Abend, meine Damen und Herren. Hallo, Freunde. Hallo. Vielen Dank. Hier ist wieder Disco 73. Heute mit Vicky Leandros, Lobo, Chris Robert, Susi Quattro und vielen, vielen anderen Gästen.

0: Ein richtiger Guler aus der Disco-Zeit und aus der Disco-Sendung. Wenn du den auf die Reihe bringst, bin ich dir als alter Kneiper heute sehr dankbar.
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0: Susi Quadro. Chris Norman. Was für ein Duett. 78, glaube ich, war das, oder? Ja. Also, ist schon wieder, ist ja auch der Beweis dafür, dass es wieder neu aufgenommen haben und es ist wieder in die Hitparade gerutscht. Da konnten sie damals nicht so viel falsch machen. Jetzt ist wieder soweit, 20.17 Uhr, bin ein bisschen drüber. Die Preisfrage ohne Preis. Ich bin mal gespannt, wie viel heute da mit dabei sind.
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0: Oh Gott, ich habe überhaupt nichts aufgeschrieben dazu. Ich habe aus einem Lied ein Schnipsel rausgezogen, ja? Und ich mache das jetzt so, ich möchte gern wissen, von wem das ist, aber ich hätte gern noch gewusst, wie das Lied heißt, weil ich habe es wirklich in der Mitte rausgeschnitten, also den Refrain-Teil eigentlich, aber der Song heißt so, wie er beginnt. Ah, das ist kompliziert, oder? Ha? Mensch, der Gary wieder. Also es sind ja sonst immer wirklich einfache Fragen, ne? Zum Beispiel, Europe, the final countdown. Wie heißt das Lied? Ja, solche Sachen. Nein, heute ist ein bisschen schwierig. Es ist auch ein Titel aus den 70ern. Es ist ein deutscher Interpret. Und ich spiele euch mal den Refrain vor. Und wenn ihr wisst, wie das Lied heißt, und wer das singt, wäre auch super. Aber wie es heißt, würde ich mich sehr freuen. 09281 880 880, die Nummer. Schreibt euch die auf oder tippt sie gleich mal ein. WhatsApp wäre am besten, wenn ihr schreibt, weil dann geht schneller. Mit dem Telefon, da wenn fünf anrufen, da muss ich erstmal, ne, das dauert. Ihr wisst ja, wie das ist. Okay, ihr seid gespannt, ich genauso. Hier kommt der Refrain von dem Lied. Und ich möchte gern wissen, wer ist der Interpret und wie heißt der Song? Wahnsinn. Oh mein Gott, jetzt sind alle irgendwie vorm Radio, Handy oder Internet oder wo ihr gerade hört und sagt, um Gottes Willen, wie der Klaus hier. Und Wahnsinn. Also ist wirklich, wie heißt der Song, wenn in der Mitte des Songs das vorkommt? Es ist nicht einfach. Weil er geht ganz langsam los, der Song. Er ist aus dem Jahr 1972, das kann ich euch noch sagen, ja. Deutscher Schlager, dramatisch, leicht melancholisch. Und ich will wissen, wie der Song heißt. Den Refrain nochmal. Oh Maria, ich hab dich lieb, ich hab dich lieb, bitte glaube mir. Oh, das sind schon einige, die es wissen.
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0: los? 20:24 ist Radio Euroherz mit der Kultige und heute rappelt's wieder im Karton. Also man kann sich nicht vorstellen, ich glaube es liegt am Wetter, oder? Ihr seid alle drin, ihr hört Radio und es sind Tausende, wenn noch 900 anrufen. Ein Wahnsinn und trotzdem habe ich gedacht, Mensch, das wisst ihr nicht, habe ich gedacht. Nee, diesmal wissen sie es nicht. Und doch, es sind, also ein einziger war gerade dabei, der ein bisschen einen Titelfehler hatte, aber Interpret war gleich. Ich spiele es nochmal vor für alle, die nochmal überlegen müssen. Der Titel ist aus dem Jahr 1972, ein deutscher Titel, ein deutscher Schlager. Auch der war bei der Disco in der Sendung von Ilja Richter und hat diesen Titel gesungen. Ein Goldkehlchen hatte der, ne? 0981 880 880. Schreibt mir, wie der Titel heißt und von wem er ist. Und kurz nach halb kommt die Auflösung.
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3: Ich bin Moritz Einzel. Der Bundeshaushalt für das kommende Jahr steht. Das Kabinett hat den Entwurf beschlossen und Finanzminister Klingbeil hat begründet, warum im Etat deutlich mehr Geld für Verteidigung vorgesehen ist. Man müsse in kürzester Zeit 3 Jahrzehnte aufholen, in denen die Bundeswehr runtergespart worden sei.
4: Und ich will, dass wir auch in Zukunft in unserem Land sicher leben können, dass unsere Kinder hier sicher aufwachsen und dafür muss jetzt investiert werden. Das kostet viel Geld, ja, und damit steigen auch die Schulden. Aber Deutschland ist eine starke Volkswirtschaft, die größte in Europa, die drittgrößte in der Welt. Und unser Schuldenstand liegt deutlich unter dem Schnitt der Eurogruppe. Es ist also richtig, dass wir so handeln.
3: Die Neuverschuldung im Haushalt 2027 soll bei gut 200 Milliarden Euro liegen. 1984 soll er die 19-jährige angehende Krankenschwester Maria getötet haben. Dann tauchte er jahrelang unter und wurde vergangenes Jahr gefasst. Deshalb ist ein 67-Jähriger vergangene Woche in Aschaffenburg zu lebenslanger Haft verurteilt worden. Nun hat die Verteidigung Revision eingelegt. Der Angeklagte hatte gestanden, sein Anwalt aber auf Totschlag plädiert. Der wäre inzwischen verjährt.
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5: So Christian, beeil dich mit dem Wetter. Wir wollen die Auflösung der Preisfrage ohne Preis haben.
6: Ja, bewölkt als klar geht's durch die Nacht bei uns in Hochfranken und es kühlt auf 15 Grad ab. Tagsüber

0: Dreht der Westwind kräftig auf und bringt uns warme Luft mit 5, 26 Grad, obwohl es viel Wolken gibt. Am Mittwoch machen dann die Wolken mehr und mehr der Sonne Platz, der Wind wird langsam schwächer, dreht auf Nordwest und es kommt wieder kühlere Luft rein mit etwa 2, 23 Grad. Aber von Donnerstag bis Sonntag überwiegt dann eher Sonnenschein und es wird jeden Tag wieder ein bisschen wärmer. Richtung 27 Grad geht's zum Wochenende allemal. Aus der Radio Euro Herzwetter Redaktion Christian König.
1: Dankeschön, Christian. Weiter geht's mit dem Euro Herz Service. Die schnellsten Verkehrsinfos von hier. Da haben wir nur noch zwei. Das ist auch okay. A9 Richtung Nürnberg zwischen Hofwest und Münchberg Nord. Defekte LKW am Standstreifen. Gegenrichtung Nürnberg Richtung Berlin zwischen Dittersdorf und Triptis gibt es heute eine Nachtbaustelle. Und zwar geht es ab 9 los, also 21 Uhr bis früh um 6 Uhr. Ich wünsche euch eine gute Fahrt. Fahrt schön vorsichtig, kommt gut an euer Ziel, wenn ihr noch was gesehen habt. Staus, Blitzer, Verkehr, Störungen gerne zu mir unter der 09281 die 880 880.
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1: Und ich bin schon total aufgeregt, ehrlich.
3: Oh.
1: Also. Oh, ist das spannend. Ist das spannend? Die Frage war heute bei der Preisfrage ohne Freistelle antworten immer noch welche. Das ist ja Wahnsinn. Was ist denn heute los hier? Ja, das ist richtig. Und hier, ja, das ist richtig. Sehr gut, sehr gut, sehr gut. Gott sei Dank, ja, viele Menschen hier heute. Aber ich freue mich natürlich, dass ihr alle mit dabei seid. Hier auch richtig, wunderbar. Der ist auch richtig. Gut, dann lösen wir jetzt mal auf. Ne? Die Frage war, ihr wisst genau, ich wollte Interpret und Song hören von diesem Lied, wo nur der Refrain gespielt wird. So oft wie der, die jetzt lieb gehabt hat. Da ist er jetzt ganz verliebt. Also es war ja 1972, ist schon ein bisschen her. So, und dann wollen wir doch mal auflösen, auch hier mit Telefon. Hier ist Radio Euroherz mit dem Gerry, hallo.
4: Hallo, da ist die Karin aus Arzberg.
1: Hallo Karin, weißt du... Ja?
4: Ich meine, das ist Christian Anders, es fährt ein Zug nach irgendwo.
1: Wahnsinn, super, super. Wie kann man das raushören? Das ist am Anfang so langsam.
4: Ja, das ist so eigentlich ein sehr schönes Lied,
1: ja, auf jeden Fall.
4: Zeit um die 80er.
1: Ja, genau. Ja, also ein bisschen eher noch, 72 war es.
4: Ja,
1: aber,
4: sowas.
1: Aber unglaublich. Also vielen Dank, Grüße nach Arzberg. Leider nichts gewonnen, aber wir haben es erraten.
4: Ja, macht nichts, macht nichts. Aber einmal durchgekommen ist auch was wert.
1: Ganz genau, dankeschön. Danke, schönen Abend noch. Tschüss, ciao. Schau mal, sogar Arzberg ist dabei. Hm? Wahnsinn. Ich erobere die ganze Welt mit der Sendung. Wenn Arzberg dabei ist, ist alles dabei. Und was war noch hier?
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1: Wow.
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1: Marcel war das mit seiner tollen Stimme. Das ist ja Wahnsinn. Also, so viel Sänger hier, gell? Das muss man auch erstmal.
6: Servus, mein Freund.
1: Servus.
6: Ich glaube, das ist Christian Anders. Es fährt ein Zug nach nirgendwo. Ich bin mal ziemlich sicher. Würde ich jetzt mal sagen. Ja. Ich wünsche dir einen schönen Abend, Leute.
1: Dankeschön. Er wünscht mir einen schönen Abend, Leute. So muss das sein. Danke allen fürs Mitmachen.
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1: Da ist er. Christian.

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2: Dreiviertel Neini ist schon. 20.46 Uhr. Hier ist Radio Eurohertz mit der Kulthit-Show. Heute haben wir das Motto der Sendung Disco aus den 70ern und 80ern mit Ilja Richter. Lief damals im ZDF einmal im Monat. Und es kamen sehr viele Deutsche auch auf die Bühne. Die hatten mehrere Bühnen dort. Das waren ja Aufzeichnungen. Und da waren auch die Leute mit dort gesessen, mit ihren langen Haaren und Schlaghosen, wie es halt damals so in war. Und unter anderem kam auch, und jetzt müsst ihr wirklich stark sein, weil jetzt kommt wirklich was Handfestes, was Altes, was Gutes, was sich bewährt hat. Auch heute noch in den Bierzelten, wenn jetzt die Wiesenfeste alle wieder losgehen, dann stehen sie auf der Bank und singen Ole, Ole, Ole, Ole. Und das könnt ihr jetzt auch machen. Zwei Titel, zwei deutsche Interpreten, die auch damals bei der Sendung Disco im Fernsehen mit Ilja Richter dabei waren. Einmal Peter Maffay, natürlich, wer sonst? Und Bata Illich.

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0: Gitarrenmacher habe ich neulich von ihm geträumt, Volker, muss man mal sagen. Der hat mich mal eingeladen. Ja, Wahnsinn, aber das habe ich auch nur geträumt.
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0: Wunderbar. Albert Herb ist das. Taste of Honey, müsst ihr euch mal merken. Ich habe mal wieder zwei Karten für euch, wenn ihr Lust habt, wieder mal nach Tierstein zu fahren. Und zwar zum Burgsommer. Das ist ja eine ganz tolle Atmosphäre. Jetzt wird es auch wieder ein bisschen wärmer. Alle sagen ja, Gott sei Dank. Und da freut ihr euch vielleicht auf einen Kurzurlaub, ganz ohne Koffer packen. Denn stellt euch vor, warme Luft, ein Hauch von Rio und Musik. Sofort gute Laune. Und das bringt uns Fernanda Santana und ihre Band auf die Bühne. Mit ihrer Mischung aus Samba, Bossa Nova und Jazz. Also wirklich, das ist Kultur, sag ich euch gleich, ne? Es gibt eine musikalische Reise nach Brasilien, mal sanft, mal verträumt, mal mit Energie, wieder mit Rhythmus und einer ganz besonderen Lebensfreude, die also wirklich sofort ansteckt. Ich spiele euch mal ein kurzes Stück vor aus ihrem Programm.

Also ihr merkt schon, das ist Energierhythmus da. Das Burgsommer-Team macht auch die brasilianischen Cocktails dazu. Und das fühlt sich dann wirklich ein bisschen an wie Copacabana. Ich habe zweimal eine Karte, also zwei, vielleicht ein Pärchen oder beide, die sich nicht kennen, für den Burgsommer. Das ist am 18. Juli, also nächste Woche, das Wochenende. 18. Juli, wenn ihr Zeit habt, schickt mir doch bitte eine Nachricht per WhatsApp, wo da drauf steht, was machen wir da drauf? Kurzurlaub. Schickt mir einfach eine Nachricht, wo drauf steht Kurzurlaub, dann könnt ihr von mir hier zwei Karten gewinnen für die wunderbare Musik von Fernanda Santana und ihre Band.

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1: Ich bin Moritz Einzel. Im umstrittenen Fall Follerin Balogun bleibt die FIFA bei ihrer Entscheidung. Der US-Stürmer darf heute Nacht im Achtelfinale gegen Belgien spielen. Den Einspruch des belgischen Fußballverbandes hat der Weltverband zurückgewiesen. Die FIFA hatte Balloguns Rotsperre für das Achtelfinale überraschend zur Bewährung ausgesetzt. Vorausgegangen war eine Intervention von US-Präsident Trump. Die Partie USA gegen Belgien wird heute Nacht um 2 Uhr angepfiffen. Bereits in diesen Minuten beginnt das Spiel Portugal gegen Spanien. Das Bundeskabinett hat den Haushalt für das kommende Jahr beschlossen. Finanzminister Klingbeil verteidigte die hohe Neuverschuldung. Dabei gehe es insbesondere um die Sicherheit unseres Landes. Der Frieden in Europa sei durch Putins imperialistischen Wahn bedroht wie lange nicht, so Klingbeil.
2: Und ich will das sehr klar sagen, mit der schwarzen Null können wir uns nicht gegen Putin verteidigen. Wir müssen deswegen in kürzester Zeit 3 Jahrzehnte aufholen, in denen unsere Bundeswehr runtergespart wurde. Wir müssen Jahrzehnte aufholen, in denen wir nicht in unsere Verteidigungsfähigkeit investiert haben. Und dabei keine neuen Schulden zu machen, das geht nicht. Das ist wie ohne Rakete zum Mond fliegen.
1: Im Etat 2027 sind Ausgaben von mehr als 555 Milliarden Euro vorgesehen und neue Schulden von mehr als 200 Milliarden. Ab Mittwoch fahren in Nürnberg wieder mehr Straßenbahnen. Nach hitzebedingten Schäden zwischen Schienen und Straße sollen die

0: Linien 4, 5, 7 und 10 auf weiteren Streckenabschnitten rollen. Die Hitze hatte die Füllmasse aufgeweicht, die hatte sich dann um die Räder gewickelt. Wenn die Reinigungsarbeiten wie geplant laufen, soll ab dem Wochenende das gesamte Netz wieder befahrbar sein. Topfavorit Tadej Pogacar hat die dritte Etappe der Tour de France gewonnen und das gelbe Trikot des Gesamtführenden übernommen. Der Radstar aus Slowenien gewann nach 196 Kilometern in den Pyrenäen. Die Etappe fand aufgrund der großen Waldbrände in Südfrankreich teilweise ohne Zuschauer statt.
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2: So, jetzt wird's gleich dumper, ne? Im Winter, wenn es dann schneit und so. Ich weiß, ihr wollt das nicht hören, aber das sagt man dann, es wird schon gleich dumper.
3: Eher bewölkt als klar geht's in Hochfranken durch die Nacht. Der Wind schwächt sich ab, die Temperaturen sinken so auf 15 Grad. Tagsüber wird der Westwind wieder kräftig und er bringt einen Schwall warmer Luft zu uns nach Hochfranken. 26 Grad sind drin, obwohl es viel Wolken und eher recht wenig Sonne gibt. Am Mittwoch ändert sich das Ganze ein bisschen. Da kommt mit Wolken etwas kühlere Luft zu uns rein. Der Wind dreht auf Nordwest und es bleibt so bei 23 Grad. Von Donnerstag bis ins Wochenende überwiegt dann der Sonnenschein. Die Temperaturen gehen langsam wieder nach oben, so Richtung 27 Grad. Aus der Radio Euroherz-Wetterredaktion Christian König.
2: Dankeschön, Christian. Der Euroherz-Service, die schnellsten Verkehrsinfos von hier um 21:03. Die Meldung A9 Richtung Nürnberg zwischen Hof-West und Münchberg-Nord mit dem defekten LKW am Standstreifen steht noch. Ja. Dann haben wir A9 Nürnberg Richtung Berlin, also Gegenrichtung zwischen Tittersdorf und Triptis. Eine Nachtbaustelle von heute ab 21 Uhr bis morgen früh um 6. Da ist die Fahrbahnbreite auf 3,50 Meter verengt. Und nochmal A9 Richtung Berlin, Bindlacher Berg, Überleitung zur A70 Richtung Bamberg, sind Bauarbeiten, die ist gesperrt, aber ist eine Umleitung eingerichtet. Ich wünsche euch eine gute Fahrt. Es gibt einen Blitzer noch tatsächlich oder wieder. Der wurde mir gerade gemeldet. In Oberkotzau, da steht ein Blitzeranhänger, der hat irgendwie keine Pause. Gell? Also aufpassen hier und gute Fahrt.
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2: Und wir sind bei der Sendung Disco, damals in den 70ern bis Anfang der 80er Jahre. Und da hatten wir natürlich auch noch deutsche Interpreten. Eine Frau hat es auch wieder in die Disco geschafft. Das war Katja Epstein. Sagt euch bestimmt noch was. Aber nicht mit dem Titel, den ich jetzt spiele. Weil ich habe mir mal einen Titel rausgesucht, der ein Jahr bevor Disco angefangen hat. Das war also 1970 genau und 71 hat dann die Sendung Disco gestartet. Und sie, Katja Epstein, hat damals den Platz 3 beim Eurovision Song Contest 1970 erreicht, wobei ich der Meinung bin, wenn sie ihn heute noch singen würde, würde sie wahrscheinlich Platz 1 machen. Hier ist Wunder gibt es immer wieder.
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0: ging es aber jetzt voll auf die Ohren, ne? Das Lied straight durch, das ganze Lied, gleiche Lautstärke, volle Kanne, was hergibt. Das war Uriah Heep. War 1972, ja? Typischer Hard Rock, Classic Rock Hit, international sehr erfolgreich. Und Disco hat damals regelmäßig auch härtere Rocktitel neben Schlager und Pop. Das war natürlich die Mischung. Das ist sozusagen genauso wie hier bei mir. Alle quer durch den Garten. Wir sagen, wir Radio Moderatoren aus Amerika sagen immer quer durch den Garten. Ja? Und da hätte ich gesagt, es wird ein bisschen laut im Studio, aber da war der Song dann auch schon an. Und jetzt kommt noch einer. Der hat auch wirklich, also Potenzial. Das ist ein, ich nenne ihn immer Ganzbrusthaut-Song. Ganzbrusthaut-Song. Ja, da muss man nicht klatschen, da muss man lachen. Ja, genau so gehört das. 21.14 Uhr ist es Zeit für Ricky Shane.
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Gordon Lightfoot ist das. 1974 war dieser Song Sundown in der Disco im Fernsehen. Ja, typische Ilja Richter Moderation wie jetzt. Und jetzt geht's musikalisch einmal über den großen Teich. Ein Song, der im Moment wirklich überall läuft. In den USA ganz oben in den Charts. Bei uns im Radio auch nicht wegzudenken. Das war Sundown von Gordon Lightfoot aus dem Jahr 1974. Später dann, im Jahr 80 bis 82, so lang ging ja die Sendung Disco, war natürlich auch dann modernere Musik gefragt. Also sogar, und jetzt kommt's authentischerweise, Disco-Musik. Ihr erinnert euch noch an Ottawan bestimmt mit Hands Up, ja, kommt gleich nach den Nachrichten. Vorher haben wir noch Fade to Grey von Visage, auch die waren in der Disco-Sendung mit Ilja Richter dabei. Außerdem auch Dawn. Die Band hieß Dawn und der Titel Tie a Yellow Ribbon Round the Old Oak Tree. Normalerweise hätte man so einen langen Titel nie erlauben können, aber weil die Band nur Dawn hieß, habe ich gedacht, okay, lassen wir es mal. Und da ist er schon, 7 Minuten vor 9:30. Hier ist Radio Euer Herz mit der Kulti-Joe. Am Mikrofon der Geri.

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1: Ich bin Moritz Einzel. Im umstrittenen Fall Follerin Balogun bleibt die FIFA bei ihrer Entscheidung. Der US-Stürmer darf heute Nacht im Achtelfinale gegen Belgien spielen. Den Einspruch des belgischen Fußballverbandes hat der Weltverband zurückgewiesen. Die FIFA hatte Balloguns Rotsperre für das Achtelfinale überraschend zur Bewährung ausgesetzt. Vorausgegangen war eine Intervention von US-Präsident Trump. Die Partie USA gegen Belgien wird heute Nacht um 2 Uhr angepfiffen. Bereits in diesen Minuten beginnt das Spiel Portugal gegen Spanien. Ab Mittwoch fahren in Nürnberg wieder mehr Straßenbahnen. Nach hitzebedingten Schäden zwischen Schienen und Straße sollen die Linien 4, 5, 7 und 10 auf weiteren Streckenabschnitten rollen. Die Hitze hatte die Füllmasse aufgeweicht, die hatte sich dann um die Räder gewickelt. Wenn die Reinigungsarbeiten wie geplant laufen, soll ab dem Wochenende das gesamte Netz wieder befahrbar sein.
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2: So, jetzt will ich mal ein Wetter hören, da wo es sich lohnt.
3: Ja, bewölkt als klar geht's durch die Nacht bei uns in Hochfranken und es kühlt auf 15 Grad ab. Tagsüber dreht der Westwind kräftig auf und bringt uns warme Luft mit 5, 26 Grad, obwohl es viel Wolken gibt. Am Mittwoch machen dann die Wolken mehr und mehr der Sonne.

0: Der Wind wird langsam schwächer, dreht auf Nordwest und es kommt wieder kühlere Luft rein mit etwa 23 Grad. Aber von Donnerstag bis Sonntag überwiegt dann eher Sonnenschein und es wird jeden Tag wieder ein bisschen wärmer. Richtung 27 Grad geht's zum Wochenende allemal. Aus der Radio Euroherz, Wetterredaktion Christian Kühn.
1: Dankeschön, Christian. So, nochmal der Blick auf die Straßen natürlich auch. Und da sind wir bei der A9 Richtung Nürnberg zwischen Hof West, Münchberg Nord. Defekte LKW am Standstreifen, der wird wohl noch ein bisschen bleiben. A9 Gegenrichtung, also Richtung Berlin, zwischen Dittersdorf und Trittis gibt es eine Nachtbaustelle. Bis morgen früh um 6. Und nochmal A9 Nürnberg Richtung Berlin, Dreieck Bayreuth-Kulmbach, Überleitung zur A70 Bamberg, ist eine Nachtbaustelle auch gesperrt, voraussichtlich bis zum 22.07. Es gibt aber voraussichtlich gesperrt zwischen 20 und 6 Uhr, auch so in der Nacht immer, ja. Für Einsatzfahrzeuge passierbar, ansonsten gibt es eine Umleitung, ist ja auch okay nachts, gell? Gut, dann denkt noch dran, in Oberkotzau, der Blitzeranhänger, der hat heute Nachtschicht, bitte hier vorsichtig fahren, auch nachts natürlich an die Geschwindigkeitsbegrenzungen halten. Ja, das muss ich mir auch sagen. Und dann wünsche ich euch eine gute Fahrt.
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1: So, meine Lieben, und damit haben wir auch schon wieder das Ende erreicht unserer heutigen Sendung. 3 Stunden Musik, gute Laune, viele schöne Momente. Und ich muss ehrlich sagen, das war heute wirklich richtig fein mit euch, ehrlich wahr. Danke für eure Nachrichten, eure Grüße, dass ihr auch so fleißig mit dabei wart. Das macht so eine Sendung erst richtig lebendig, hat man gemerkt, oder? Nächste Woche muss ich euch leider ein bisschen vertrösten. Da bin ich nämlich selbst unterwegs beim Wiesnfest in Selb, darf da auf der Bühne stehen. Aber keine Sorge, in 2 Wochen bin ich natürlich wieder da für euch. Wie gewohnt mit Musikstimmung und alles, was dazugehört. Also, bis dahin, habt eine schöne Woche, passt gut auf euch auf, bleibt gesund, wir hören uns. Bis dahin, sagt der Geri, Servus.

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1: Ich bin Hendrik Daum. Bundesfinanzminister Klingbeil hat den neuen Bundeshaushalt verteidigt. Klingbeil erklärte, die Bundesregierung setze auf Investitionen und Reformen. Man könne Deutschland nicht mit einer schwarzen Null gegen den russischen Machthaber Putin verteidigen. Man müsse in kürzester Zeit 3 Jahrzehnte aufholen, in denen die Bundeswehr runtergespart wurde. Das Kabinett hatte den Bundeshaushalt 2027 auf den Weg gebracht. Vorgesehen sind unter anderem 200 Milliarden Euro neue Schulden. Nicht nur die Zahl der Asylanträge in Deutschland sinkt stark, sondern auch die der unerlaubten Einreisen. Im ersten Halbjahr hat die Bundespolizei rund 24.000 Fälle registriert, 22% weniger als im Vorjahreszeitraum. Seit den verschärften Grenzkontrollen wurden fast 39.000 Menschen direkt an der Grenze zurückgewiesen. Große Sorge um Ralf Siegel. Der 80-jährige Komponist liegt offenbar mit einer schweren Lungenentzündung im künstlichen Koma. Das berichten Merkur und TZ unter Berufung auf den engsten Familienkreis. Ralf Siegel hat unter anderem das Lied »Ein bisschen Frieden« geschrieben, mit dem Nicole 1982 den Eurovision Song Contest gewonnen hat. Der slowenische Radprofi Tadej Pogacar hat die 3. Etappe der Tour de France gewonnen. Bei der ersten Pyrenäen-Etappe über 196 Kilometer kam Pogacar 2 Sekunden vor seinem ärgsten Rivalen Jonas Vingegaard aus Dänemark ins Ziel. Pogacar löste Vingegaard damit auch im gelben Trikot des Gesamtführenden ab. Es ist jetzt 10:15. In der Nacht ist es locker bewölkt oder klar. Die Temperaturen gehen runter auf 18 bis 12 Grad. Morgen scheint erst einmal die Sonne, im Tagesverlauf ziehen einige Wolken ran, aber

0: Schauerrisiko bleibt gering. Die Höchstwerte erreichen 26 bis 32 Grad. Der Mittwoch bringt Wolken, Sonne und im Osten vereinzelt einen schwachen Schauer. Am Donnerstag und Freitag gibt es dann viel Sonnenschein.
1: Eine Meldung von der A7 Würzburg Richtung Ulm. Zwischen Markt Breit und Gollhofen liegen Gegenstände auf der Fahrbahn. A8 Salzburg Richtung München. Vorsicht zwischen Rohrdorf und Rosenheim. Fahrradfahrer auf der Fahrbahn. Auf der A8 Stuttgart Richtung München zwischen Odelshausen und Sulzemoos liegt eine Decke auf der Straße. A95 Garmisch-Partenkirchen Richtung München zwischen Murnau, Kochel und Sindelsdorf. Ein defekter PKW auf der Standspur. Und B19 Kempten Richtung Oberstdorf zwischen Kempten, St. Mangbrücke und Waltenhofen. 1 Kilometer Stau, das dauert etwa 12 Minuten länger.
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1: Ich bin Hendrik Daum. Bundesfinanzminister Klingbeil hat den neuen Bundeshaushalt verteidigt. Klingbeil erklärte, die Bundesregierung setze auf Investitionen und Reformen. Man könne Deutschland nicht mit einer schwarzen Null gegen den russischen Machthaber Putin verteidigen. Man müsse in kürzester Zeit 3 Jahrzehnte aufholen, in denen die Bundeswehr runtergespart wurde. Das Kabinett hatte den Bundeshaushalt 2027 auf den Weg gebracht. Vorgesehen sind unter anderem 200 Milliarden Euro neue Schulden. Nicht nur die Zahl der Asylanträge in Deutschland sinkt stark, sondern auch die der unerlaubten Einreisen. Im ersten Halbjahr hat die Bundespolizei rund 24.000 Fälle registriert, 22% weniger als im Vorjahreszeitraum. Seit den verschärften Grenzkontrollen wurden fast 39.000 Menschen direkt an der Grenze zurückgewiesen. Das waren die Nachrichten um 12:30. In der Nacht ist es locker bewölkt oder klar. Die Temperaturen gehen runter auf 18 bis 12 Grad. Morgen scheint erst einmal die Sonne. Im Tagesverlauf ziehen einige Wolken ran, aber das Schauerrisiko bleibt gering. Die Höchstwerte erreichen 26 bis 32 Grad. Der Mittwoch bringt Wolken, Sonne und im Osten vereinzelt einen schwachen Schauer. Am Donnerstag und Freitag gibt es dann viel Sonnenschein.
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1: Ich bin Hendrik Daum. Bundesfinanzminister Klingbeil hat den neuen Bundeshaushalt verteidigt. Klingbeil erklärte, die Bundesregierung setze auf Investitionen und Reformen. Man könne Deutschland nicht mit einer schwarzen Null gegen den russischen Machthaber Putin verteidigen. Man müsse in kürzester Zeit 3 Jahrzehnte aufholen, in denen die Bundeswehr runtergespart wurde. Das Kabinett hatte den Bundeshaushalt 2027 auf den Weg gebracht. Vorgesehen sind unter anderem 200 Milliarden Euro neue Schulden. Nicht nur die Zahl der Asylanträge in Deutschland sinkt stark, sondern auch die der unerlaubten Einreisen. Im ersten Halbjahr hat die Bundespolizei rund 24.000 Fälle registriert, 22% weniger als im Vorjahreszeitraum. Seit den verschärften Grenzkontrollen wurden fast 39.000 Menschen direkt an der Grenze zurückgewiesen. Große Sorge um Ralf Siegel. Der 80-jährige Komponist liegt offenbar mit einer schweren Lungenentzündung im künstlichen Koma. Das berichten Merkur und TZ unter Berufung auf den engsten Familienkreis. Ralf Siegel hat unter anderem das Lied »Ein bisschen Frieden« geschrieben, mit dem Nicole 1982 den Eurovision Song Contest gewonnen hat. Der slowenische Radprofi Tadej Pogacar hat die 3. Etappe der Tour de France gewonnen. Bei der ersten Pyrenäen-Etappe über 196 Kilometer kam Pogacar 2 Sekunden vor seinem ärgsten Rivalen Jonas Vingegaard aus Dänemark ins Ziel. Pogacar löste Vingegaard damit auch im gelben Trikot des Gesamtführenden ab. Es ist jetzt 11:15.

0: der Nacht ist es locker bewölkt oder klar. Die Temperaturen gehen runter auf 18 bis 12 Grad. Morgen scheint erst einmal die Sonne. Im Tagesverlauf ziehen einige Wolken ran, aber das Schauerrisiko bleibt gering. Die Höchstwerte erreichen 26 bis 32 Grad. Der Mittwoch bringt Wolken, Sonne und im Osten vereinzelt einen schwachen Schauer. Am Donnerstag und Freitag gibt es dann viel Sonnenschein. Die A9 haben wir. Berlin Richtung Nürnberg, bitte aufpassen. Zwischen Hof West und Münchberg Nord, da steht ein Pannen-LKW auf der rechten Spur. Und die A71 Suhl Richtung Schweinfurt, hier liegt ein Betonkübel auf der Straße. Bitte sehr vorsichtig fahren zwischen dem Dreieck Suhl und Meiningen Nord.
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1: Ich bin Hendrik Daum. Bundesfinanzminister Klingbeil hat den neuen Bundeshaushalt verteidigt. Klingbeil erklärte, die Bundesregierung setze auf Investitionen und Reformen. Man könne Deutschland nicht mit einer schwarzen Null gegen den russischen Machthaber Putin verteidigen. Man müsse in kürzester Zeit 3 Jahrzehnte aufholen, in denen die Bundeswehr runtergespart wurde. Das Kabinett hatte den Bundeshaushalt 2027 auf den Weg gebracht. Vorgesehen sind unter anderem 200 Milliarden Euro neue Schulden. Nicht nur die Zahl der Asylanträge in Deutschland sinkt stark, sondern auch die der unerlaubten Einreisen. Im ersten Halbjahr hat die Bundespolizei rund 24.000 Fälle registriert, 22% weniger als im Vorjahreszeitraum. Seit den verschärften Grenzkontrollen wurden fast 39.000 Menschen direkt an der Grenze zurückgewiesen. Das waren die Nachrichten um halb. In der Nacht ist es locker bewölkt oder klar. Die Temperaturen gehen runter auf 18 bis 12 Grad. Morgen scheint erst einmal die Sonne. Im Tagesverlauf ziehen einige Wolken ran, aber das Schauerrisiko bleibt gering. Die Höchstwerte erreichen 26 bis 32 Grad. Der Mittwoch bringt Wolken, Sonne und im Osten vereinzelt einen schwachen Schauer. Am Donnerstag und Freitag gibt es dann viel Sonnenschein.
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1: Ich bin Hendrik Daum. Bundesfinanzminister Klingbeil hat den neuen Bundeshaushalt verteidigt. Klingbeil erklärte, die Bundesregierung setze auf Investitionen und Reformen. Man könne Deutschland nicht mit einer schwarzen Null gegen den russischen Machthaber Putin verteidigen. Man müsse in kürzester Zeit 3 Jahrzehnte aufholen, in denen die Bundeswehr runtergespart wurde. Das Kabinett hatte den Bundeshaushalt 2027 auf den Weg gebracht. Vorgesehen sind unter anderem 200 Milliarden Euro neue Schulden. Die Bundesnetzagentur wirft eBay vor, gegen EU-Nutzerrechte zu verstoßen. Die Behörde kritisiert, dass die Handelsplattform rechtswidrige Inhalte nicht einfach genug melden lässt, Nutzer bei Kontosperrungen nicht klar informiert und Händlerkontaktdaten schwer auffindbar sind. eBay soll die Mängel abstellen, sonst droht ein Zwangsgeld. Große Sorge im Moment um Ralf Siegel. Der 80-jährige Komponist liegt offenbar mit einer schweren Lungenentzündung im künstlichen Koma. Das berichten Merkur und TZ unter Berufung auf den engsten Familienkreis. Ralf Siegel hat unter anderem das Lied Ein bisschen Frieden geschrieben, mit dem Nicole 1982 den Eurovision Song Contest gewonnen hat. Ab Mittwoch fahren in Nürnberg wieder mehr Straßenbahnen. Nach hitzebedingten Schäden zwischen Schienen und Straße sollen die Linien 4, 5, 7 und 10 auf weiteren Streckenabschnitten rollen. Die Hitze hatte die Füllmasse aufgeweicht, die hatte sich dann um die Räder gewickelt. Wenn die Reinigungsarbeiten wie geplant laufen, soll ab dem Wochenende das gesamte Netz wieder befahrbar sein. Bei der Fußball-WM hat Spanien Cristiano Ronaldo einen bitteren Abschied von der WM-Bühne beschert und seine eigenen Titelansprüche untermauert. Die Spanier feierten dank des späten Treffers von Joker Mikel Merino in der Nachspielzeit einen 1:0-Sieg gegen Portugal und ziehen erstmals seit dem Titelgewinn 2010 wieder in ein WM-Viertelfinale ein. Es ist jetzt kurz nach 12. Im Moment ist es locker bewölkt oder klar. Die Temperaturen, die gehen bis in der Früh runter auf 18 bis 12 Grad. Heute scheint erst einmal die Sonne. Im Tagesverlauf ziehen einige Wolkenfelder durch, aber das Schauerrisiko bleibt gering. Die

0: Werte erreichen 26 bis 32 Grad. Der Mittwoch bringt Wolken, Sonne und im Osten vereinzelte Schauer. Am Donnerstag und Freitag gibt es dann viel Sonnenschein. Die A9 haben wir. Berlin Richtung Nürnberg bitte aufpassen. Zwischen Hof West und Münchberg Nord, da steht ein Pannen-LKW auf der rechten Spur. Und die A71 Suhl Richtung Schweinfurt, hier liegt ein Betonkübel auf der Straße. Bitte sehr vorsichtig fahren zwischen dem Dreieck Suhl und Meiningen Nord.
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1: Ich bin Hendrik Daum. Bundesfinanzminister Klingbeil hat den neuen Bundeshaushalt verteidigt. Klingbeil erklärte, die Bundesregierung setze auf Investitionen und Reformen. Man könne Deutschland nicht mit einer schwarzen Null

0: Haushalt 2027 auf den Weg gebracht. Vorgesehen sind unter anderem 200 Milliarden Euro neue Schulden. Die Bundesnetzagentur wirft eBay vor, gegen EU-Nutzerrechte zu verstoßen. Die Behörde kritisiert, dass die Handelsplattform rechtswidrige Inhalte nicht einfach genug melden lässt, Nutzer bei Kontosperrungen nicht klar informiert und Händlerkontaktdaten schwer auffindbar sind. eBay soll die Mängel abstellen, sonst droht ein Zwangsgeld. Das waren die Nachrichten um halb. Im Moment ist es locker bewölkt oder klar. Die Temperaturen, die gehen bis in der Früh runter auf 18 bis 12 Grad. Heute scheint erst einmal die Sonne. Im Tagesverlauf ziehen einige Wolkenfelder durch, aber das Schauerrisiko bleibt gering. Die Höchstwerte erreichen 26 bis 32 Grad. Der Mittwoch bringt Wolken, Sonne und im Osten vereinzelte Schauer. Am Donnerstag und Freitag gibt's dann viel Sonnenschein.
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1: Ich bin Hendrik Daum. Die Bundesregierung hat den Haushalt für 2027 beschlossen und damit werden viele neue Schulden aufgenommen. Finanzminister Klingbeil begründete das mit den internationalen Krisen wie dem Ukraine-Krieg.
2: Der Frieden in Europa ist durch Putins imperialistischen Wahn bedroht wie lange nicht. Und ich will das sehr klar sagen, mit der schwarzen Null können wir uns nicht gegen Putin verteidigen. Wir müssen deswegen in kürzester Zeit 3 Jahrzehnte aufholen, in denen unsere Bundeswehr runtergespart wurde. Dabei keine neuen Schulden zu machen, das geht nicht. Das ist wie ohne Rakete zum Mond fliegen.
1: Übervolle Wartezimmer, teure Medikamente. Viele meckern über das Gesundheitssystem und fragen stattdessen den Chatbot. Laut einer Umfrage des Pharmaherstellers STADA setzen viele Menschen in Gesundheitsfragen auf künstliche Intelligenz. Einzelheiten von Claudia Wächter.
3: Wie kündigt sich eine Migräne an? Was tun bei einem Wespenstich? Mit solchen und ähnlichen Fragen wird der Chatbot gefüttert. Die allermeisten wollen im Prinzip eine Diagnose besser verstehen oder bereiten sich so auch auf einen Arztbesuch vor. Auf jeden Fall finden gut 80% der Deutschen KI in der Gesundheitsvorsorge völlig okay. Einige sind allerdings auch skeptisch, fragen sich, was am Ende mit den eigenen Daten passiert.
1: Die Bundesnetzagentur wirft eBay vor, gegen EU-Nutzerrechte zu verstoßen. Die Behörde kritisiert, dass die Handelsplattform rechtswidrige Inhalte nicht einfach genug melden lässt, Nutzer bei Kontosperrungen nicht klar informiert und Händlerkontaktdaten schwer auffindbar sind. eBay soll die Mängel abstellen, sonst droht ein Zwangsgeld. Ab Mittwoch fahren in Nürnberg wieder mehr Straßenbahnen. Nach hitzebedingten Schäden zwischen Schienen und Straße sollen die Linien 4, 5, 7 und 10 auf weiteren Streckenabschnitten rollen. Die Hitze hatte die Füllmasse aufgeweicht. Die hatte sich dann um die Räder gewickelt. Wenn die Reinigungsarbeiten wie geplant laufen, soll ab dem Wochenende das gesamte Netz wieder befahrbar sein. Wir schauen zur Fußball-WM und da hat Spanien Cristiano Ronaldo einen bitteren Abschied von der WM-Bühne beschert und seine eigenen Titelansprüche untermauert. Die Spanier feierten dank des späten Treffers von Joker Mikel Merino in der Nachspielzeit einen 1:0-Sieg gegen Portugal und ziehen erstmals seit dem Titelgewinn 2010 wieder in ein WM-Viertelfinale ein. Es ist jetzt kurz nach 1. Im Moment ist es locker bewölkt oder klar. Die Temperaturen, die gehen bis in der Früh runter auf 18 bis 12 Grad. Heute scheint erst einmal die Sonne. Im Tagesverlauf ziehen einige Wolkenfelder durch. Aber das Schauerrisiko bleibt gering. Die Höchstwerte erreichen 26 bis 32 Grad.

0: Mittwoch bringt Wolken, Sonne und im Osten vereinzelte Schauer. Am Donnerstag und Freitag gibt es dann viel Sonnenschein. Die A9 haben wir. Berlin Richtung Nürnberg bitte aufpassen. Zwischen Hof West und Münchberg Nord, da steht ein Pannen-LKW auf der rechten Spur. Und die A71 Suhl Richtung Schweinfurt, hier liegt ein Betonkübel auf der Straße. Bitte sehr vorsichtig fahren. Zwischen dem Dreieck Suhl und Meiningen Nord.
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0: durch Putins imperialistischen Wahn bedroht wie lange nicht. Und ich will das sehr klar sagen, mit der schwarzen Null können wir uns nicht gegen Putin verteidigen. Wir müssen deswegen in kürzester Zeit 3 Jahrzehnte aufholen, in denen unsere Bundeswehr runtergespart wurde. Dabei keine neuen Schulden zu machen, das geht nicht. Das ist wie ohne Rakete zum Mond fliegen.
1: Übervolle Wartezimmer, teure Medikamente, viele meckern über das Gesundheitssystem und fragen stattdessen den Chatbot. Laut einer Umfrage des Pharmaherstellers Stada setzen viele Menschen in Gesundheitsfragen auf künstliche Intelligenz. Einzelheiten von Claudia Wächter.
2: Wie kündigt sich eine Migräne an? Was tun bei einem Wespenstich? Mit solchen und ähnlichen Fragen wird der Chatbot gefüttert. Die allermeisten wollen im Prinzip eine Diagnose besser verstehen oder bereiten sich so auch auf einen Arztbesuch vor. Auf jeden Fall finden gut 80% der Deutschen KI in der Gesundheitsvorsorge völlig okay. Einige sind allerdings auch skeptisch, fragen sich, was am Ende mit den eigenen Daten passiert.
1: Das waren die Nachrichten um 5:30. Im Moment ist es locker bewölkt oder klar. Die Temperaturen, die gehen bis in der Früh runter auf 18 bis 12 Grad. Heute scheint erst einmal die Sonne. Im Tagesverlauf ziehen einige Wolkenfelder durch, aber das Schauerrisiko bleibt gering. Die Höchstwerte erreichen 26 bis 32 Grad. Der Mittwoch bringt Wolken, Sonne und im Osten vereinzelte Schauer. Am Donnerstag und Freitag gibt es dann viel Sonnenschein.
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